0: Eine Vereinbarung zur vollständigen Entwaffnung der islamistischen Hamas im Gazastreifen erzielt. Das sei ein monumentaler Schritt hin zu dauerhaftem Frieden und Sicherheit, schrieb Trump auf seiner Plattform Truth Social. Im Gegenzug würden die israelischen Streitkräfte nach Abschluss der Entwaffnung abziehen. Außerdem solle eine internationale Stabilisierungstruppe mit einer neuen palästinensischen Polizei zusammenarbeiten, um die Sicherheit zu gewährleisten. Bundeskanzler Merz droht neuer Ärger. Die drei Ostministerpräsidenten in Sachsen, Sachsen-Anhalt und Thüringen stellen sich gegen eine Abschaffung der abschlagsfreien Rente nach 45 Beitragsjahren und damit gegen einen wichtigen Baustein der geplanten Reform der Alterssicherung. Thüringens Ministerpräsident Mario Vogt sagte im ZDF:
1: Wir sind ja nicht dafür gewählt, in Berlin angenehm aufzufallen, sondern was für unsere Menschen hier zu erreichen. 8 Millionen Leute leben in Mitteldeutschland und die erwarten, dass die Lebenswirklichkeiten auch tatsächlich gesehen werden.
0: Mit Lebenswirklichkeiten meint Vogt, dass in Ostdeutschland die meisten im Alter nur die Basisrente haben und nicht zusätzlich vorsorgen können. Die Waldbrände im Süden der griechischen Insel Kreta wüten weiter. Starke Winde erschweren den Einsatzkräften bereits den zweiten Tag in Folge die Löscharbeiten. Eine Entspannung der Wetterlage wird erst heute Abend erwartet. Am Mittwoch waren 3 Feuerwehrleute in Griechenland ums Leben gekommen. Die Europäische Fußballunion UEFA droht dem Weltverband FIFA geschlossen mit einem WM-Boykott, falls die FIFA den angekündigten Investorendeal durchzieht. Solange die Pläne weiter bestünden, werde keine europäische Nationalmannschaft an FIFA-Wettbewerben teilnehmen. Das erklärte der Verband nach einer Dringlichkeitssitzung.
2: Klare Ansage von der UEFA, eindeutiger geht's nicht, dadurch gerät FIFA-Boss Infantino gewaltig unter Druck. Denn eine Fußball-WM ohne Spanien, Frankreich, England oder auch Deutschland zum Beispiel eigentlich nicht vorstellbar. Die 55 Mitgliedsverbände, also auch der DFB, lehnen den Verkauf von Beteiligungsrechten an Weltmeisterschaften an Privatinvestoren einstimmig ab. Die Drohung betrifft neben der Männer-WM 2030 auch die Frauen-WM im kommenden Sommer in Brasilien. David Riemer, Sportredaktion.
0: Mittlerweile hat sich auch der für Nord- und Mittelamerika sowie die Karibik zuständige Kontinentalverband CONCACAF gegen die Pläne Infantinos ausgesprochen.
3: Das Wetter.
4: Sterne klar wieder heute Nacht und nicht mehr ganz so stickig. 18 Grad haben wir es höchstens, also einmal tief durchatmen. Der Freitag wird freundlich und meistens sonnig. Bis zu 31 Grad kriegen wir. Nachmittag kann es Schauer geben. Das Wochenende dann sehr sommertauglich und nicht mehr ganz so heiß.
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6: Hier die aktuelle Verkehrslage. A448 Dortmund-Witten-Bochum-West zwischen Bochum-Altenbochum und Bochum-Weidmar. Richtungsfahrbahn gesperrt. Weiterhin auf der A4 Köln-Aachen bei Kreuz Köln-Süd Brückenarbeiten. Zusätzlich auf der A2 Hannover-Dortmund zwischen Hamm und Kamener Kreuz Richtungsfahrbahn gesperrt. Darüber hinaus auf der A45 Gießen-Hagen zwischen Kreuz Olpe-Süd und Drolshagen 2 Kilometer Stau, 14 Minuten Zeitverlust. Und auch auf der A57 Krefeld-Köln zwischen Dormagen und Köln-Worringen 1 Kilometer stockender Verkehr. Wir wünschen allen unterwegs gute Fahrt.
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4: Wie geht man am besten in einen Freitag rein? Natürlich mit The Cure und Friday I'm in Love. Hallo

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3: Also ich bin froh, dass wir den jetzt so groß gekriegt haben. Ist ein bisschen unselbstständig, das merkst du. Ne? Der wohnt auch zu nah für dran. Ne? Kriegst du nachts dann eine WhatsApp, ne? Sitzt senkrecht im Bett. Mama zählt nass, ja. Was meint der? Ich sag, Mama, ich stehe am Schützenfestzelt, es regnet, holst du mich ab. Ja, und als Mutter, was machst du, ne? Schlappen an, Strickjacke an, Joggingbuchse, dann holst du das Kind ab, ne? Standen sie noch mit 4 Männern, ne? Also Sven und die 3, die den gestützt hatten. Und dann habe ich den wirklich, ich hab die nach Hause gebracht, die Jungen nach Hause und zu Hause nur eine Decke drüber. Und daran merkst du, der ist noch nicht selbstständig. Ich bin nämlich gerade wieder zu Hause und was ist, kriege ich wieder eine WhatsApp. Sagt er, Mama, brauchst doch nicht kommen, ich bin schon zu Hause.
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0: Das Wetter.
1: Hat sich ordentlich abgekühlt hinter den Schauern und Gewittern von gestern Nachmittag. 18 Grad sind es heute Nacht. Es bleibt trocken und klar. Auch morgen früh bleibt es trocken. Erst zum Nachmittag hin kann es wieder schauern. Am Wochenende wird es meistens sonnig und angenehm warm.
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2: Hier die aktuelle Verkehrslage. A448 Dortmund-Witten-Bochum-West zwischen Bochum-Altenbochum und Bochum-Weidmar Richtungsfahrbahn gesperrt. Weiterhin auf der A2 Hannover-Dortmund zwischen Hamm und Kamener Kreuz Richtungsfahrbahn gesperrt. Zusätzlich auf der A4 Köln-Aachen bei Kreuz Köln-Süd Brückenarbeiten und darüber hinaus auf der A57 Krefeld-Köln zwischen Dormagen und Köln-Worringen 1 Kilometer Stau. Wir wünschen allen unterwegs gute Fahrt.
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1: Gott sei Dank ist diese Hitze vorbei. Ganz erfrischend heute Nacht, tut richtig gut. Kommt gut durch, Claudia Lötz, ja, hallo.

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0: Teddy Swims ist das für euch? Mr. Know-It-All. So, und jetzt habe ich ganz neue, frische Musik für euch am Start. Von einem jungen Künstler, der heißt Mr. C. Der schreibt und produziert seine Songs vollständig alleine. Und das ist manchmal so eine ganz emotionale, fast schon melancholische Tiefe, aber manchmal ist es auch ganz tanzbar und leicht. Der neue Song von ihm hat auf jeden Fall Ohrwurmqualität. Sometimes I Love You. Viel Gefühl, ein bisschen Chaos und ja, irgendwie dazu ein Beat, der euch auf jeden Fall wach hält.
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2: Ich bin Uli Reitinger. US-Präsident Trump schreibt auf seiner Plattform Truth Social von einem monumentalen Schritt hin zu dauerhaftem Frieden und Sicherheit in Nahost. Der von den USA initiierte Friedensrat hat laut Trump eine Vereinbarung zur vollständigen Entwaffnung der islamistischen Hamas im Gazastreifen erzielt. Im Gegenzug würden die israelischen Streitkräfte nach Abschluss der Entwaffnung abziehen. Außerdem soll eine internationale Stabilisierungstruppe mit einer neuen palästinensischen Polizei zusammenarbeiten, um die Sicherheit zu gewährleisten. In Südeuropa kämpfen Feuerwehrkräfte weiter gegen sich ausbreitende Waldbrände, die von Trockenheit und Wind angefacht werden. Dazu kommt große Hitze. Während sich die Lage an Frankreichs Atlantikküste und in der Region um Madrid deutlich entspannte, rückten Einsatzkräfte auf Kreta und in der Türkei zu neuen Bränden aus.
3: Aufatmen in Westfrankreich. Die Einsatzkräfte halten den riesigen Waldbrand bei Bordeaux weiter in Schach. Die Temperaturen gehen runter. Zehntausende Menschen, die ihr Zuhause vorsichtshalber verlassen mussten, können nun wieder heimkehren. Doch nicht überall wendet sich die Lage zum Guten. Auch an etlichen anderen Orten in Frankreich sind Waldbrände ausgebrochen. Noch deutlich weiter südlich von Bordeaux, in Brignoles etwa, haben auch Superstar George Clooney und seine Familie ihr Haus aus Sicherheitsgründen geräumt. Aus Bordeaux, Rache Sommer.
2: Das Vertrauen der Bürgerinnen und Bürger in den Staat ist auf einen Tiefstand gesunken. Das zeigt eine Bürgerbefragung im Auftrag des Beamtenbunds DBB. 79% der Befragten meinen, der Staat sei angesichts der Fülle seiner Aufgaben und Probleme überfordert.
4: Besonders mit Blick auf die soziale Absicherung und die Rente halten viele Menschen den Staat für überfordert. Fast jeder Fünfte hat aber auch wenig Vertrauen in den Staat, wenn es um Steuern und Finanzen geht. Ausnahme ist die Asyl- und Flüchtlingspolitik. Hier hat das Vertrauen deutlich zugenommen. Experten gehen davon aus, dass die wechselnden Regierungen und die Unzufriedenheit mit der Merz-Regierung Grund für den Vertrauensverlust sind. Fiona Reinhardt, Nachrichtenredaktion.
2: Nach der WM-Boykottdrohung der europäischen Verbände hat FIFA-Präsident Infantino den nächsten Rückschlag hinnehmen müssen. Auch der für Nord- und Mittelamerika sowie die Karibik zuständige Kontinentalverband CONCACAF lehnt die Investorenpläne ab. Gegen die Stimmen der Europäer und aus Nord- und Mittelamerika dürfte es für Infantino schwierig werden, eine Mehrheit zu erreichen.
1: Das Wetter.
5: Jetzt in der Nacht gering bewölkt bis wolkig. Im Osten sind noch letzte Schauer mit dabei. Es kühlt sich ab auf 18 Grad am Rhein und 14 Grad im Sauerland. Und der Freitag, der bringt dann Sonne und Wolken im Mix. Es ist meist trocken und das bei wieder sommerlichen 30 Grad.
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6: Hier die aktuelle Verkehrslage. A448 Dortmund, Witten-Bochum-West zwischen Bochum-Altenbochum und Bochum-Weidmar Richtungsfahrbahn gesperrt. Weiterhin auf der A2 Hannover-Dortmund zwischen Hamm und Kamener Kreuz Richtungsfahrbahn gesperrt. Zusätzlich auf der A4 Köln-Aachen bei Kreuz Köln-Süd Brückenarbeiten und darüber hinaus auf der A57 Krefeld-Köln zwischen Dormagen und Köln-Worringen 1 Kilometer Stau. Wir wünschen allen unterwegs gute Fahrt.
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5: Ja, und ich will mal meinen, so ein bisschen nächtliche Abkühlung, das kann keinem schaden. Deswegen besuchen wir gleich mal die Wasserski- und Wakeboard-Anlage in Langenfeld. Vorher gibt's Musik, jetzt von Michael Schulte, 5 AM.

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0: Die Toten Hosen und nur nach vorn. Ja, wir machen jetzt nochmal so einen kleinen Abstecher ins Rheinland. Es geht nach Langenfeld. Auch da wird Abkühlung geboten. Ich sag mal vor allem für die, die es jetzt nicht so können. Es geht an die Wasserski- und Wakeboard-Anlage. Claudia Löhr hat die mal für uns besucht.
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1: Wo treffen wir uns?
3: Wir treffen uns in der Wakeboard- und Wasserskianlage in Langenfeld im Rheinland. Sie ist eine der weltweit größten ihrer Art.
1: Muss ich was bezahlen?
3: Oh ja, das Date ist nicht ganz günstig. Ein Tagesticket liegt zwischen 40 und 50 Euro. Aber für den Anfang reicht wahrscheinlich ein 2-Stunden-Ticket. Das Ganze ist nämlich ziemlich anstrengend, kostet je nach Alter zwischen 30 und 35 Euro. Und Buchungen am besten, glaube ich, online, oder?
4: Ja, ich würde Schnupperkurse oder generell Kurse immer online buchen. Wer schon fahren kann, kann sich auch spontan vorbeikommen und einfach eine Karte kaufen.
5: Was können wir da machen?
4: Ja, Wakeboard fahren, Wasserski fahren natürlich, surfen, eine gute Zeit am See verbringen, zuschauen, was Nettes essen und trinken.
5: Kann ich meine Kids mitbringen?
4: Natürlich, wir können mit Kleinkindern auch hier hinkommen. Ab 6 Jahren, wenn sie schwimmen können, können die auch gerne schon die ersten Bambini-Kurse machen und sowas. Da kann man die ersten Versuche aufs Wasser wagen mit Wasserski.
1: Treffen wir uns zum Essen oder nur für Drinks?
6: Ja, wir bieten verschiedene Speisen an. Wir bieten ein Mittagsmenü an oder wir bieten ein Lunchbreak an. Von 12 bis 16 Uhr ist die Karte ein bisschen kleiner. Ab 16 Uhr haben wir eine große Karte. Nette Location, schöne Aussicht, leckere Kaltgetränke.
5: Können wir da chillen?
7: Ja, man kann ja auch chillen. Wir sehen hier quasi auch ganz viele Liegen. Kann ja auch entspannt liegen, einfach uns sonnen, nicht nur Wasserski fahren. Ja, das ist auch witzig. Setz dich hier einmal hin, sonnt dich, schaut die anderen zu, wie die da mal aufs Gesicht landen.
5: Ist es ein Match?
7: Auf jeden Fall, würde ich schon sagen, ja. Es ist ein Match, ganz klares Match.
4: Ich glaube, hier sind alle Menschen happy, die gerne draußen sind und einfach mal ins Grüne an den See wollen. Einfach mal den Kopf abschalten wollen, einen kleinen Kurzurlaub machen wollen.
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0: Das Wetter.
1: In der Nacht wenig bewölkt, im Osten sind noch Schauer mit dabei, die lassen jetzt aber auch langsam nach. Dazu kühle 18 bis 14 Grad und der Freitag, der macht dann mal sonnig, mal wolkig weiter. Es ist oft trocken und das dann bei 30 Grad heute.
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2: Hier die aktuelle Verkehrslage. A448 Dortmund-Witten-Bochum-West zwischen Bochum-Altenbochum und Bochum-Weidmar Richtungsfahrbahn gesperrt. Weiterhin auf der A2 Hannover-Dortmund zwischen Hamm und Kamener Kreuz Richtungsfahrbahn gesperrt. Zusätzlich auf der A4 Köln-Aachen bei Kreuz Köln-Süd Brückenarbeiten und darüber hinaus auf der A57 Krefeld-Köln zwischen Dormagen und Köln-Worringen. 1 Kilometer Stau. Wir wünschen allen unterwegs gute Fahrt.
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1: So, und was machen wir jetzt mitten in der Nacht? Wir machen hier mal Sunrise Avenue mit der Tanzverweigerung. Hier sind sie mit I Don't Dance. Ich bin Andreas Grunwald. Euch eine angenehme Nacht.

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1: Ich bin Uli Reitinger. Der sogenannte Friedensrat hat laut US-Präsident Trump eine Vereinbarung zur vollständigen Entwaffnung der islamistischen Hamas im Gazastreifen erzielt. Das sei ein monumentaler Schritt hin zu dauerhaftem Frieden und Sicherheit, schreibt Trump auf seiner Plattform Truth Social.
2: Die Hamas hatte eine Abgabe ihrer Waffen bisher strikt abgelehnt. Aber nun werden nach den Worten Trumps nicht nur die Hamas, sondern alle islamistischen Gruppen im Gazastreifen entwaffnet. Eine internationale Stabilisierungstruppe soll in Kooperation mit der palästinensischen Polizei die Sicherheit der Bewohner gewährleisten. Und Israel muss nicht länger Terroranschläge aus dem Gazastreifen befürchten, wenn alles gut geht. Israel soll im Gegenzug alle israelischen Streitkräfte abziehen nach der Entwaffnung. Aus den USA, Tina Eck.
1: Bundeskanzler Merz droht schon wieder neuer Ärger. Die Ministerpräsidenten von Sachsen, Sachsen-Anhalt und Thüringen lehnen die geplante Abschaffung der Rente nach 45 Beitragsjahren ab. Kretschmer, Schulze und Vogt fordern, die besonderen Realitäten im Osten zu berücksichtigen. Damit stellen sie sich gegen einen wichtigen Teil der geplanten Rentenreform der Bundesregierung und provozieren einen Konflikt mit Kanzler Merz. In Südeuropa kämpfen Feuerwehrkräfte weiter gegen sich ausbreitende Waldbrände, die von Trockenheit und Wind angefacht werden. Dazu kommt große Hitze. Während sich die Lage an Frankreichs Atlantikküste und in der Region um Madrid deutlich entspannte, rückten Einsatzkräfte auf Kreta und in der Türkei zu neuen Bränden aus.
3: Besonders betroffen ist die auch bei Touristen beliebte Provinz Antalya. Dort kämpfen die Einsatzkräfte gegen 3 verschiedene Waldbrände. Vor allem der starke Wind erschwert die Löscharbeiten. Touristen sind aber vorerst nicht in Gefahr. Auch in den nächsten Tagen soll es windig bleiben. Zudem ist es heiß und trocken. Der Forstminister mahnte, die Bevölkerung müsse unter den Umständen besonders vorsichtig sein. Dem Minister zufolge entsteht ein Großteil der Brände nicht im Wald, sondern springt auf ihn über. Aus Istanbul, Miriam Schmidt.
1: Die 40-Grad-Marke ist gestern gleich an mehreren Orten in Deutschland geknackt worden. Den höchsten Wert meldet der Deutsche Wetterdienst mit 40,5 Grad aus Bernburg an der Saale in Sachsen-Anhalt. Dahinter folgen 40,4 Grad im bayerischen Kitzingen und 40,2 Grad in Ohlsbach in Baden-Württemberg. Damit wurde in den 3 Bundesländern ein neuer Hitzerekord für den Juli aufgestellt.
4: Das Wetter.
5: In der Nacht wenig bewölkt, im Osten sind noch Schauer mit dabei, die lassen jetzt aber auch langsam nach. Dazu kühle 18 bis 14 Grad und der Freitag, der macht dann mal sonnig, mal wolkig weiter. Es ist oft trocken und das dann bei 30 Grad heute.
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6: Hier die aktuelle Verkehrslage. A448 Dortmund-Witten-Bochum-West zwischen Bochum-Altenbochum und Bochum-Weidmar Richtungsfahrbahn gesperrt. Weiterhin auf der A4 Köln-Aachen bei Kreuz Köln-Süd Brückenarbeiten. Zusätzlich auf der A2 Hannover-Dortmund zwischen Hamm und Kamener Kreuz Richtungsfahrbahn gesperrt. Und darüber hinaus auf der A57 Krefeld-Köln zwischen Dormagen und Köln-Worringen. 1 Kilometer Stau. Wir wünschen allen unterwegs gute Fahrt.
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5: Ja, und wir wählen jetzt mal was ganz Entspanntes aus zum Einstieg in diesen sehr frühen Freitagmorgen. Musik von Olivia Dean, So Easy to Fall in Love. Ich bin Andreas Grunwald. Hallo zusammen, schönen Freitag.

0: TLC und Waterfalls. Ach, guck mal hier, ist schon wieder soweit. Seit dieser Woche können wir das Jugendwort des Jahres wählen. Also naja, es zählen nur die Stimmen der 11- bis 20-Jährigen. Wobei, seine Stimme hier zählt immer.
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2: Ja, nee, ist klar. Es ist die beliebteste Abstimmung nach Miss Germany oder Krawattenmann des Jahres. Das Jugendwort des Jahres kann wieder gewählt werden. Einmal im Jahr entscheiden Menschen zwischen 11 und 20 darüber, welche Floskeln sie am ehesten verwenden. Fangen wir mal vorne an. Hier, also 6-7, das heißt eigentlich so was wie egal. Also kannst du auch egal sagen. 6-7 klingt besser. Dann Crash Out, Digger, du bist gut genug. Ja, das erklärt sich ja alles von selbst. Aber jetzt pass auf. Gute Käse, wirklich. Wo unser einer an einen guten Vacheron denkt. Ja, schön mit noch einem warmen, knusprigen Baguette. Dazu ein Glas Beaujolais und so ein halbes Dutzend frische Austern. Aber nicht die Finclair, sondern die Sylter Royal. Ja, die hängen auch nicht so weit links und rechts aus dem Mund. Aber egal, beziehungsweise 6-7. Das Wichtigste ist doch, jetzt Warnung an alle über 25, die versuchen, Jugendwörter zu benutzen. Lasst es. Es geht immer schief. Wie Skinny Jeans oder Muscle Shirt bei Boomern oder ihr Luftgitarre auf einer Party spielen oder Stefan Raab. Es endet immer peinlich. Sei nicht cringe, Digga. Sonst wirkst du cheesy.
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0: Das Wetter.
1: Jetzt in der Nacht gering bewölkt bis wolkig. Im Osten sind noch letzte Schauer mit dabei. Es kühlt sich ab auf 18 Grad am Rhein und 14 Grad im Sauerland. Und der Freitag, der bringt dann Sonne und Wolken im Mix. Es ist meist trocken und das bei wieder sommerlichen 30 Grad.
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2: Hier die aktuelle Verkehrslage. A448 Dortmund-Witten-Bochum-West. Zwischen Bochum-Altenbochum und Bochum-Weidmar Richtungsfahrbahn gesperrt. Weiterhin auf der A2 Hannover-Dortmund zwischen Hamm und Kamener Kreuz Richtungsfahrbahn gesperrt. Zusätzlich auf der A4 Köln-Aachen bei Kreuz Köln-Süd Brückenarbeiten und darüber hinaus auf der A57 Krefeld-Köln zwischen Dormagen und Köln-Worringen 1 Kilometer Stau. Wir wünschen allen unterwegs gute Fahrt.
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1: Tja, und ich nehme mal an, also zumindest die aus der Nachtschicht, die freuen sich jetzt so langsam auf den Feierabend. Ich schmeiß noch mal ein bisschen Musik für euch an, jetzt von Lifehouse Halfway Gone. Ich bin Andreas Grunwald, hallo zusammen.

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1: Ich bin Uli Reitinger. Der von den USA initiierte Friedensrat hat laut US-Präsident Trump eine Vereinbarung zur vollständigen Entwaffnung der islamistischen Hamas im Gazastreifen erzielt. Die israelischen Streitkräfte würden nach Abschluss der Entwaffnung abziehen, schrieb Trump auf Truth Social. Das sei ein monumentaler Schritt hin zu dauerhaftem Frieden. Die Hamas soll laut US-Kreisen der Entwaffnung und Entmilitarisierung des Gazastreifens zugestimmt haben. Eine internationale Stabilisierungstruppe soll in Zukunft gemeinsam mit einer neuen palästinensischen Polizei für Sicherheit sorgen. Das Leben in Deutschland hat sich im Juli wieder stärker verteuert. Die Verbraucherpreise lagen um 2,8% über dem Niveau des Vorjahresmonats. Das zeigen erste Schätzungen des Statistischen Bundesamts.
2: Der Tankrabatt ist ausgelaufen. Der Iran-Krieg treibt die Preise an den Ölmärkten aber weiterhin nach oben. Entsprechend müssen Autofahrer an der Tankstelle wieder tiefer in die Tasche greifen. Und auch die Lebensmittelpreise sind im Juli leicht angestiegen. Für Dienstleistungen wie Restaurantbesuche oder Reisen mussten die Menschen fast 3% mehr ausgeben. Besserung ist laut den Experten nicht in Sicht. Deswegen gehen sie davon aus, dass die Europäische Zentralbank den Leitzins zum zweiten Mal in diesem Jahr anheben wird, um so die Inflation einzudämmen. Fiona Reinhardt, Nachrichtenredaktion.
1: In Südeuropa kämpfen Feuerwehrkräfte weiter gegen sich ausbreitende Waldbrände, die von Trockenheit und Wind angefacht werden. Dazu kommt große Hitze. Während sich die Lage an Frankreichs Atlantikküste und in der Region um Madrid deutlich entspannte, rückten Einsatzkräfte auf Kreta und in der Türkei zu neuen Bränden aus.
3: Dichte Rauchschwaden der Waldbrände auf Kreta und in der Türkei ziehen kilometerweit über das Mittelmeer. Auf Kreta mussten mehr als 8000 Urlauber ihre Hotels und Ferienunterkünfte verlassen und in Sicherheit gebracht werden. Orkanartige Winde machen den Einsatz der Feuerwehr zum Kampf gegen die Naturgewalten. Erst zum Wochenende soll der Wind nachlassen. Aus Athen, Takis Tsafos.
1: Nach der WM-Boykottdrohung von Europa lehnt auch der für Nord- und Mittelamerika sowie die Karibik zuständige Kontinentalverband CONCACAF die Investorenpläne von FIFA-Boss Infantino ab. Gegen die Stimmen der Europäer und aus Nord- und Mittelamerika dürfte es für Infantino schwierig werden, seine Pläne durchzubekommen.
4: Das Wetter.
5: Der Freitag heute bringt erstmal Sonne und Wolken im Mix. Das geht auch erstmal trocken los. Ab dem frühen Nachmittag sind dann wieder teils kräftige Schauer oder Gewitter möglich. Das ist aber auch nicht überall der Fall. Punktuell kommen Orte wirklich komplett trocken durch den Tag und dazu dann 27 bis 31 Grad heute.
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6: Hier die aktuelle Verkehrslage. A448 Dortmund-Witten-Bochum-West. Zwischen Bochum-Altenbochum und Bochum-Weidmar Richtungsfahrbahn gesperrt. Weiterhin auf der A4 Köln-Aachen bei Kreuz Köln-Süd. Brückenarbeiten zusätzlich auf der A2 Hannover-Dortmund zwischen Hamm und Kamener Kreuz Richtungsfahrbahn gesperrt. Und darüber hinaus auf der A57 Krefeld-Köln zwischen Dormagen und Köln-Worringen. 1 Kilometer Stau. Wir wünschen allen unterwegs gute Fahrt.
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5: Ja, und wir gucken gleich mal auf die Themen des Tages, was da heute alles so passiert. Wir haben es im Blick, spielen natürlich auch Musik dazu. Jetzt von A Fast Boy Wave. Ich bin Andreas Grunwald. Schönen guten Morgen zusammen.

0: dass ihr Marc Forster und au revoir.
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0: Klären wir, was bringt uns also dieser Freitag? Wir schauen drauf zusammen mit dem Kollegen Leo Arrighi. Guten Morgen.
2: Ja, guten Morgen, Gruni. Hi, hey.
0: Und ich sag noch, lass den siebten Espresso weg. Einer der größten Popstars der Welt meldet sich mit neuer Musik zurück. Ariana Grande heute mit neuem Album im Gepäck.
2: Ganz genau. Und wird dann den Titel Petal tragen, was übersetzt so viel wie Blütenblatt bedeutet. Ich finde, das klingt doch schon mal spannend und irgendwie so, ja, ich weiß nicht, sinnlich. Ja. Ist ihr mittlerweile achtes Studioalbum und der Nachfolger von Eternal Sunshine. Das war ihr Album aus dem Jahr 2024. Später sprechen wir dann bei uns im Programm noch ausführlicher darüber und hören natürlich auch direkt in einen neuen Song vom neuen Album rein.
0: Machen wir. Wir bleiben thematisch mal bei der Musik. Heute könnte nämlich ein wichtiges Urteil zum Thema KI-generierte Musik fallen.
2: So sieht's aus. Dabei geht's um Suno. Das ist eine KI, die auf Knopfdruck komplette Songs mit Musik und Gesang erstellt. Die GEMA wirft dem Unternehmen vor, dafür geschützte Musik ohne Erlaubnis genutzt zu haben. Konkret geht's da unter anderem um bekannte Songs wie Atemlos, Forever Young, Rasputin und Mambo No. 5. Einige der von Suno erzeugten Stücke sollen den Originalen laut GEMA zum Verwechseln ähnlich sein. Heute um 9 Uhr will das Landgericht München seine Entscheidung verkünden. Das Urteil könnte also wichtige Regeln dafür setzen, wie KI-Anbieter künftig mit geschützter Musik umgehen müssen.
0: Ja, pass auf, wenn Suno verliert, heißt es danach wahrscheinlich nicht mehr Mambo No. 5, sondern Mahnung No. 1.
2: Klassischer Gruni.
0: Pass auf, ich hab noch einen. Was ist der Unterschied? Jetzt bleib doch mal hier.
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0: Das Wetter.
1: Der Freitag startet mit einem Sonne-Wolken-Mix, geht auch erstmal trocken los. Am Nachmittag sind dann auch mal kräftige Schauer möglich. Sagen wir noch dazu, das ist jetzt nicht überall der Fall. Örtlich geht es da auch trocken durch den Tag und das dann heute bei Werten um 30 Grad.
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2: Hier die aktuelle Verkehrslage: A448 Dortmund-Witten-Bochum-West zwischen Bochum-Altenbochum und Bochum-Weidmar Richtungsfahrbahn gesperrt. Weiterhin auf der A4 Köln-Aachen bei Kreuz Köln-Süd. Brückenarbeiten. Zusätzlich auf der A2 Hannover-Dortmund zwischen Hamm und Kamener Kreuz. Richtungsfahrbahn gesperrt. Darüber hinaus auf der A3 Frankfurt-Köln zwischen Bad Honnef, Linz und Kreuzbonn-Siegburg. 2 Kilometer Stau, 7 Minuten Zeitverlust. Und auch auf der A57 Krefeld-Köln zwischen Dormagen und Köln-Worringen. 1 Kilometer stockender Verkehr. Wir wünschen allen unterwegs gute Fahrt.
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1: Ja, also den hier, um kurz nach 6:30 rauszuhauen, das finde ich jetzt aber auch ein bisschen gewagt. Da soll sich keiner drüber beschweren, wenn ich dann nochmal hier die Tanzschuhe raushole. Wobei, habe ich ja eh an.
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0: Das sind dann wohl die 90er, wenn ich meine Brille richtig geputzt. Ja, doch, sind sie. All That She Wants von Ace of Base, gleich neue Musik bei uns von Katy Perry. Und dass sich Leute um 100 Grad drehen, das ist zwar eher selten, es gibt's aber, die Geschichte zeigt's auch immer wieder, wer sich ändert, der kann eine Menge erreichen.
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2: Oh, in der Sommerhitze vor 470 Jahren, am 31. Juli 1556, stirbt er, 65 Jahre alt. In seiner Jugend konnte keiner ahnen, was er auf die Beine stellen sollte. Ignatius von Loyola. Was macht man eigentlich so, wenn man auf einer spanischen Burg groß wird, den ganzen Tag mit dem Schwert rumfuchtelt? Man wird Soldat und trägt die Konsequenzen. Bei ihm war es eine Kanonenkugel, die im Krieg sein Bein zerschmettert. Und der stolze Rittersmann, der nun monatelang liegen muss, greift nach allem, was zu lesen da ist und trifft eine Entscheidung. Schmeißt sein Schwert auf die Altarstufen, wird Einsiedler, hungert, geht an die Uni, studiert nochmal. Sie halten ihn für verrückt. Die Inquisition sperrt ihn ein. Er ist fast 40, geht nach Paris, findet Freunde und gründet mit ihnen den noch heute größten Orden der Welt. Die Gesellschaft Jesu, die Jesuiten. Selbst dem Papst sind sie zu radikal, doch dem Orden rennen sie die Türen ein. Aus ganz Europa bauen Schulen, Kollegien, Universitäten. Sie revolutionieren das Theater, die Kunst, Musik, alle möglichen Wissenschaften, gehen nach China, Japan, Indien, Amerika, gründen einen eigenen Staat, werden zwischenzeitlich sogar mal vom Papst verboten. Alles zur höheren Ehre Gottes. Gott genügt, sagt er. Ihn und totale Freiheit findest du in dir selbst. Werde ein Mensch für andere. Ignatius von Loyola, Gründer der Jesuiten, heute steht er auf dem Kalender. Mehr auf augenblickmalonline.de. Christoph Beckmann von der katholischen Kirche für Augenblickmal.
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1: Mit Danny Hoppe. Guten Morgen. Es ist eine Meldung, mit der fast niemand mehr gerechnet hat. Die Hamas im Gazastreifen will offenbar ihre Waffen abgeben. Das hat US-Präsident Trump in der Nacht angekündigt. Er spricht von einem monumentalen Schritt. Denn sollte das wirklich passieren, könnte der Friedensplan, auf den sich Trump, die Hamas und Israel geeinigt hatten, nach langem Hin und Her auch wirklich umgesetzt werden. Marc Weiß hat die Infos.
2: Nach Angaben von Trump hat der hochumstrittene und von ihm selbst ins Leben gerufene Friedensrat die Einigung erreicht. Katar, Ägypten und die Türkei hatten bei den Verhandlungen mit der Hamas außerdem vermittelt. Die Hamas hat die Einigung bestätigt. Demnach wird die Gruppe ihre Waffen an eine noch zu bildende palästinensische Übergangsverwaltung und an internationale Vermittler abgeben. Im Gegenzug zieht Israel seine Truppen komplett aus dem Gazastreifen ab. Israel hat diese Einigung allerdings noch nicht offiziell bestätigt. Trump feiert sie bereits. Seit Oktober 2025 herrscht im Gazakrieg eine Waffenruhe. Es kommt aber immer wieder zu tödlichen Angriffen. Ein Friedensplan war bisher immer an genau diesem Punkt gescheitert, dass die Hamas entwaffnet werden muss, bevor man weiterverhandelt. Was genau jetzt zu diesem Kurswechsel geführt hat, ist noch nicht bekannt.
1: Und jetzt weitere Meldungen im Überblick. Erst vor kurzem war die Hackerattacke eines KI-Modells des ChatGPT-Entwicklers OpenAI bekannt geworden. Jetzt hat auch der Rivale Anthropic ähnliche Vorfälle eingeräumt. Auch dort ist die KI demnach bei Testläufen unbemerkt in die Computersysteme von 3 Firmen eingedrungen, um ihre Hackerfähigkeiten zu testen. In Spanien und Frankreich hat sich die Waldbrandlage weiter entspannt. Dafür werden die Probleme jetzt in Griechenland und in der Türkei größer. Auf Kreta zum Beispiel fachen orkanartige Winde die Flammen immer wieder an. Rund 50 Menschen mussten aus einem Küstenabschnitt in Sicherheit gebracht werden. Auf den Autobahnen könnte es jetzt am Wochenende voll werden, denn ab heute Nachmittag hat ganz Deutschland Sommerferien. Als letztes Bundesland startet Bayern in die 6-wöchige Sommerpause. Der ADAC rechnet deshalb mit einem der staureichsten Wochenenden der Saison, vor allem im Süden. Er hatte sich so schön einfach vorgestellt, den Verkauf von WM-Anteilen an Investoren. Allerdings dürfte es für FIFA-Chef Infantino immer schwieriger werden, die Pläne noch durchzubekommen. Denn nachdem die UEFA ganz offen mit einem WM-Boykott droht, stellt sich auch der nächste Verband geschlossen gegen einen Investorendeal. Der für Nord- und Mittelamerika sowie die Karibik zuständige Kontinentalverband CONCACAF. Man habe tiefe Bedenken, hieß es am Abend. Und auch die Asiatische Fußballkonföderation äußerte sich kritisch. Der Investorendeal wird damit immer unwahrscheinlicher und Infantino steht so stark unter Druck wie noch nie in seiner Amtszeit. Und das waren die Nachrichten mit Danny Hoppe.
3: Jetzt das Wetter für Hamm. Ich hoffe, ihr habt gestern gut aufgepasst, denn heute wird es ganz ähnlich, zumindest wettertechnisch, wie gestern. Sonne und Wolken gibt es im Mix. Heute Nachmittag können nochmal Gewitter runterkommen. Das alles bei aktuell 18 Grad am Volkskampf in Heessen. Bis 28 Grad sind heute noch drin. Ab morgen kommt dann wieder mehr die Sonne raus. Da bleibt es trocken bei zwar nur 25 Grad. Am Sonntag wird es dann aber wieder heißer, bis 29 Grad. Und die nächste Woche erwarten wir dann wieder Temperaturen über 30 Grad. Wird also wieder richtig Sommer.
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3: Jetzt noch bei uns die aktuellen Blitzer. Die stehen auf der Becke bei Tempo 50, auf der Amtsstraße bei 30 und auf der Birkenallee bei 50. Dann noch eine Warnmeldung von der A44 Kassel Richtung Dortmund. An der Überleitung zur A445 Richtung Arnsberg besteht Gefahr durch ein liegen gebliebenes Fahrzeug. Das ist auch da gesperrt, also fahrt da bitte drumrum und vor allen Dingen auch vorsichtig. Wenn ihr sonst noch was gesehen haben solltet, Staus und Blitzer, meldet ihr uns kostenlos unter 08 15 15 105. Ja, was geht? Gute Fahrt.
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3: Ihr habt es gerade schon gehört, der Fußball steht vor einem Erdbeben. Und diesmal geht es nicht um Tore oder Tabellen, sondern ums große Ganze. Europas Verbände stellen sich gemeinsam gegen den Weltverband FIFA und drohen mit einem Schritt, den es in dieser Form noch nicht gegeben hat. Was das für die nächste Weltmeisterschaft bedeuten könnte, das hört ihr gleich nochmal hier ausführlich auf der Lippewelle nach Musik von Pink und Wiz DMC mit Show Me Love. Schönen guten Morgen.

0: Ja, das könnte Weltmeisterschaften im Fußball grundsätzlich verändern. Die Lippewelle ist hier am Freitagmorgen. 6:12 haben wir es gleich. Ja, die Europäische Fußballunion UEFA droht dem Weltverband FIFA geschlossen mit einem WM-Boykott, falls dieser den angekündigten Investorendeal durchzieht. Solange die Pläne weiter bestünden, werde keine UEFA-Nationalmannschaft an FIFA-Wettbewerben geben, erklärte der Verband nach dem Dringlichkeitstreffen, das er gestern abgehalten hat. David Riemer aus dem Lippewelle Morgenteam. Das war jetzt keine knappe Entscheidung bei den europäischen Fußballverbänden, muss man so sagen.
1: Klare Ansage von der UEFA, eindeutiger geht's nicht. Dadurch gerät FIFA-Boss Infantino gewaltig unter Druck. Denn eine Fußball-WM ohne Spanien, Frankreich, England oder auch Deutschland zum Beispiel eigentlich nicht vorstellbar. Die 55 Mitgliedsverbände, also auch der DFB, lehnen den Verkauf von Beteiligungsrechten an Weltmeisterschaften an private Investoren einstimmig ab.
0: Ja, und das hat ja noch viel größere Auswirkungen für die Fußballwelt als jetzt nur die großen Männer-WMs der letzten 4 Jahre.
1: Die Drohung betrifft neben der Männer-WM 2030 auch die Frauen-WM im kommenden Sommer in Brasilien. Die Geldmaschine FIFA mit ihrem Chef Infantino will mit dem Verkauf eines Teils ihrer kommerziellen Rechte noch mehr Milliarden einnehmen.
0: Ja, man muss sich eben auch nicht alles gefallen lassen. Die UEFA schreibt in einem Statement, die Weltmeisterschaft dürfe nicht als Anlageprodukt behandelt werden und stünde nicht zum Verkauf. Wenn es da Neues gibt, dann hört ihr es hier auf der Lippewelle. Schönen guten Morgen.

0: Hier ist die Lippe Welle am Freitag. 6.18 Uhr haben wir es. Und Höhe abheben und ein kleines bisschen Nervenkitzel. Richtig, es geht ums Fliegen. Am Wochenende läuft das nächste Flugplatzfest in Hamm. Morgen geht's da los. Und da hat es natürlich, wie es der Name schon verrät, sich alles um Fliegen gedreht. Also morgen wird es dann darum gehen. Da sind dann also einige flugbegeisterte Hammer zusammengekommen.
1: Es ist die Freiheit. Also es ist die Freiheit. Und dass ein Koloss von Tonnen einfach abheben kann, das ist unglaublich.
2: Der Ausblick, alles. Also es ist einfach ein schönes Gefühl, auch mitzufliegen.
3: Ja, es ist schon, also das Feeling, von oben auf Leute abzugucken, ist schon gut, ne? Ist schon ein Stück Freiheit.
4: Ist mir gerade direkt nochmal Reinhard May eingefallen. Über den Wolken muss die Freiheit wohl grenzenlos sein. Das muss ja ein irres Gefühl sein. So, ne? Gerade in diesen kleineren Maschinen. Das ist ja interessant. Da ist man ja nochmal irgendwie, glaube ich, einfach zu dem Himmel etwas näher.
0: Ja, Fliegen ist in diesen kleinen Fliegern wirklich nochmal was ganz anderes. Hamms Flugbegeisterte habt ihr gehört hier auf der Lippewelle. Allen am Wochenende ganz, ganz viel Spaß. Mein Name ist Robin Lindemann und das ist Musik von Israel Kamakawivoli. Over the Rainbow. Schönen guten Morgen.

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0: Der Freitagmorgen um 6:30 auf der Lippe, weil und ich bin auch ganz excited, weil Robin Lindemann hier ist und Lena Zopf jetzt die Nachrichten für euch hat. Schönen guten Morgen, Lena.
1: Guten Morgen.
0: Hamm ist bunt, das will die Hammer-Aids-Hilfe nochmal ganz deutlich zeigen. Deswegen ruft sie heute Mittag zu einer Mahnwache für Vielfalt und gegen Hass auf.
1: Ja, Hintergrund ist der Anschlag auf den CSD in Berlin am vergangenen Samstagabend. Das habe die Menschen auch in Hamm schockiert und deswegen ist es der Erz-Aids-Hilfe auch wichtig, dass es eine Möglichkeit für alle gibt, ein Zeichen zu setzen, sagt die Leiterin der Hammer-Aids-Hilfe, Lianette Flores.
2: Diese Tat hat ganz gezielt queere Menschen ins Visier genommen. Menschen, die alle schon mal in ihrem Leben von Queerfeindlichkeit betroffen waren und jetzt vor allem bei dem Ausmaß dieser Tat tief erschüttert sind und nach Möglichkeiten suchen, füreinander da zu sein.
1: Und das geht dann eben zum Beispiel heute Mittag um 13 Uhr am Kleistforum bei der Mahnwache. Hamm reiht sich da in eine lange Liste von Städten ein. Unter anderem gab es die Woche auch schon Mahnwachen in Dortmund und in Münster.
0: Da waren ja dann mehrere hundert Menschen dabei. Wie groß wird das hier in Hamm?
1: Die Organisatorinnen und Organisatoren rechnen mit etwa 50 Teilnehmenden. Es gäbe aber auch jetzt schon ganz viel Zuspruch im Vorfeld, gerade zum Beispiel auf Social Media. Lianette Flores betont auch nochmal, dass wirklich jeder kommen darf.
2: Die Mahnwache ist für alle Menschen da. Sie ist für die Menschen da, die ihre Anteilnahme und Trauer zum Ausdruck bringen wollen. Für alle Menschen, egal ob queer oder nicht, die zeigen wollen, dass Hamm sich hinter queere Menschen stellt. Und für diejenigen, die Halt und Unterstützung brauchen, aber auch für diejenigen, die Halt und Unterstützung geben wollen.
1: Heute Mittag sprechen dann unter anderem auch Menschen aus der queeren Community. Es gibt eine Schweigeminute zum Gedenken an die Opfer des Anschlags und danach wird dann am Forum die Regenbogenflagge gehisst.
0: Und dann schauen wir nochmal aufs Wochenende, denn das hat richtig viel zu bieten.
1: Unter anderem ist hier in der Hammer City der Familientag. Da gibt es dann am Samstag ein ganz besonderes Programm für Familien. Die Weststraße und der Wochenmarkt an der Pauluskirche, die laden dann zum Beispiel zu Graffiti-Aktionen ein, Musik- und Bilderbuchgeschichten. Außerdem haben wir zwei Schützenfeste bei uns. Der Allgemeine Schützenverein Ost-Wennemar 1954 feiert sein Schützenfest. Vogelschießen ist da heute schon um 17.30 Uhr und der Schützenverein Berge-Wedfeld-Freiske 1850. Der hat sein Vogelschießen dann am morgigen Samstag. Außerdem ist am Wochenende natürlich noch Flugplatzfest, habt ihr schon gehört, hier auf der Lippewelle. Samstag und Sonntag könnt ihr euch dann da Kunstflug angucken und auch selber Rundflüge machen.
0: Das waren die Nachrichten. 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Das wird heute fast eine Wiederholung von gestern. Sonne und Wolken teilen sich den Himmel. Am Nachmittag kann es wieder ganz kurz Gewitter geben. Aktuell 19 Grad an Pilsholz. Bis zu 28 Grad sind heute noch machbar. Morgen zeigt sich die Sonne dann wieder häufiger. Dabei bleibt es trocken bei 25 Grad. Und am Sonntag wird es noch mal heißer mit bis zu 29 Grad. Nächste Woche dann über 30 Grad.
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0: Jetzt sind wir uns die aktuellen Blitzer. Die stehen auf der Becke bei Tempo 50, auf der Amtsstraße bei 30 und auf der Birkenallee bei 50. Dann noch eine Warnmeldung von der A44 Kassel Richtung Dortmund. An der Überleitung zur A445 Richtung Arnsberg besteht Gefahr durch ein liegengebliebenes Fahrzeug. Die Abfahrt ist auch gesperrt, also müsst ihr außen rumfahren. Wenn ihr sonst noch was gesehen haben solltet, Staus im Blitzer, meldet ihr uns kostenlos unter 0800 15 15 105. Da was geht, gute Fahrt.
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0: Wenn es draußen so richtig heiß wird, flüchten die meisten von uns einfach ins kühle Zuhause oder unter den nächsten Sonnenschirm. Für manche Menschen bei uns in Hamm gibt es diesen Rückzugsort aber nicht, weil sie eben gar kein Zuhause haben. Sie sind der Hitze auf der Straße schutzlos ausgeliefert. Was das für die Betroffenen bedeutet und wer heute versucht hat, wenigstens ein bisschen Erleichterung zu schaffen, das hört ihr gleich hier auf der Lippewelle. Schönen guten Morgen. 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

0: Es ist einer der heißesten Tage des ganzen Jahres hier bei uns in Hamm. Fast 40 Grad standen gestern schon stellenweise auf dem Thermometer. Und obwohl wir hier in der Lippewelle-Redaktion schon fast frieren, bin ich echt ganz schön froh, dass wir unsere Klimaanlage haben. Einige Menschen bei uns in Hamm sind der Hitze nämlich schutzlos ausgeliefert, denn sie sind wohnungslos. Christina Kühler von der Wohnungslosenhilfe der Caritas unterstreicht, wie groß dieses Problem ist.
1: Schutzräume wie die Notunterkunft, die sind von den Uhrzeiten sehr begrenzt. Das heißt, gerade zwischen 10 und 18 Uhr, wo die Hitze einen am allermeisten beschäftigt und einem zusetzt. Das ist eine Uhrzeit, wo die Menschen der Hitze ausgesetzt sind, weil es da einfach wenig Ausweichmöglichkeiten gibt für die Betroffenen.
0: Um den Betroffenen wenigstens etwas Erleichterung bei den Temperaturen zu bieten, war die Caritas gestern mit Sonnenbeuteln unterwegs. Darin Sonnencreme, Aftersun, Elektrolyte oder auch Feuchttücher. Alles, was irgendwie hilft. Der 54-jährige Mohammed lebt auf der Straße in Hamm und freut sich über jede Hilfe.
2: Dass man, wenn man draußen das keine Möglichkeit, sich frisch machen zu können oder irgendwo Wasser zu kriegen, das ist das Schwerste hier so, dass man irgendwo Plätze hat, wo man kostenlos eine Flasche Wasser füllen kann. Das ist das Schlimmste.
0: Und deswegen kommt die Hilfe jetzt genau bei den Richtigen an. Die Caritas hat gestern Sommerbeutel an Wohnungslose verteilt, damit sie gut durch die Hitze kommen. Gehört habt ihr es hier auf der Lippewelle. Es ist jetzt 6:41 Uhr. Schönen guten Morgen.

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0: Sie hat so einen tollen Namen. Holly Humberstorm mit To Love Somebody um 6.49 Uhr.
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0: Ja, die letzten Tage haben wir um die Uhrzeit schon Sonnenaufgang und richtig schönen blauen Himmel aus unserem Studiofenster sehen können. Heute sehe ich vor allem Wolken. Was ist da los, Lena Zaubthaus, Lippe Welle Morgenteam?
3: Ich glaube, ehrlich gesagt, wir sind einfach schon ein bisschen zu verwöhnt. Wir erinnern den Namen von der ganzen Sonne. Die sehen wir heute ein bisschen seltener, nämlich nur 7 Sonnenstunden insgesamt. Oh mein Gott.
0: Oh nein.
3: Ja, wirklich. Die Sonne, die muss den Himmel heute mit ganz viel Wolken teilen. Aber wie gesagt, 7 Sonnenstunden gibt's trotzdem. Fühlt sich alles irgendwie ein bisschen falsch an, das so zu sagen, weil es wird auch kälter als die letzten Tage. Jetzt wären es nur noch maximal 28 Grad. So, aktuell sind wir noch bei 15 Grad und heute Nachmittag, ähnlich wie gestern, kann es dann auch nochmal richtig gewittern.
0: Das klingt dann so. Ja, ja. Also wahrscheinlich nicht, aber ist auch egal. Es ist trotzdem richtig Sommer und der bleibt am Wochenende auch noch bei uns.
3: Ja, da wird es pünktlich zum Flugplatzfest richtig sonnig. Es geht dann wieder hoch auf die 11 bis 12 Sonnenstunden, die wir jetzt schon aus den letzten Tagen kennen. Morgen wären es nur 25 Grad dazu und ab Sonntag kommt dann aber die nächste Hitzewelle rein. 29 Grad sind angekündigt und die neue Woche, die startet dann direkt mit 33.
0: Also sind wir mal ehrlich, die Sommerferien sind echt eine 10 von 10. Aktuell, so wie es geht, darf es gerne auch weitergehen. Hier ist die Lippewelle, jetzt mit Musik von Madcon. Wer gehen? Schönen guten Morgen.

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1: Mit Danny Hoppe, guten Morgen. Vor wenigen Tagen war bekannt geworden, dass sich ein KI-Modell des Entwicklers OpenAI bei einem Test selbstständig gemacht hatte und in Systeme einer anderen Firma eingedrungen war. Das hatte auch bei Experten große Sorgen ausgelöst. Die dürften jetzt aber nochmal größer werden, denn auch der OpenAI-Rivale Anthropic meldet einen ähnlichen Zwischenfall. Auch dort hat die KI bei einem Test 3 unbeteiligte Organisationen gehackt. Marc Weiß aus dem News-Team, diesmal gab es aber offenbar ein Missverständnis bei den Testbedingungen. Was ist da schiefgelaufen?
2: Also es gab eine Partnerfirma für diesen Test, die sollte eigentlich dafür sorgen, dass die KI nicht ins offene Internet kommt. Das hat diese Firma aber wohl aufgrund eines Missverständnisses anders programmiert, sodass die Anthropic-KI ins Netz konnte. Sie hat also Systeme gehackt, hatte es aber leichter als vor ein paar Tagen bei OpenAI. Da ist die KI ja quasi ausgebrochen ins Internet. Bei diesem Test war jetzt von Anfang an das Netz offen. Viel schöner macht es das nicht. Fakt ist, auch hier ist eine KI eigenständig in andere Systeme eingedrungen.
1: Ja, und wie ist das jetzt zu bewerten?
2: Boah, ganz schwierig. Es gibt Leute, die sagen, jetzt haben wir Skynet gestartet, morgen kommt der Terminator. Andere sagen, das ist natürlich auch ein super Marketing-Effekt. Also nach diesen Meldungen kennt jeder die Firmen. Und es ist ja auch schon ein bemerkenswerter Zufall, dass nur ein paar Tage nach dem Vorfall bei OpenAI sich jetzt ein Konkurrent meldet und sagt, oh sorry, aber unsere KI kann das auch. Aussagekräftiger ist da wahrscheinlich dieser Appell von über 1000 Programmierern an die US-Regierung, die KI-Entwicklung zu regulieren, weil es sonst gefährlich wird. Ich denke, das sollte man wirklich ernst nehmen.
1: Danke, Marc. Und jetzt weitere Meldungen im Überblick. Das Bundeskartellamt nimmt aktuell die Benzinpreise der Mineralölkonzerne unter die Lupe und trifft dabei offenbar auf Widerstand. Zwei Konzerne wehren sich und wollen ihre Daten nicht vorlegen. Sie haben beim Oberlandesgericht Düsseldorf Beschwerde eingelegt, das meldet die Bild. Die Hamas im Gazastreifen ist offenbar dazu bereit, ihre Waffen abzugeben. Das hat US-Präsident Trump mitgeteilt. Eine offizielle Stellungnahme der Hamas gibt es aber noch nicht und auch noch keine Reaktion aus Israel. Mobile Klimaanlagen erleben wegen der Hitzewellen gerade einen Boom. Im ersten Halbjahr wurden in Deutschland rund 387.000 von ihnen verkauft. Das sind mehr als doppelt so viele wie im Vorjahreszeitraum. Das hat das Marktforschungsinstitut NEQ mitgeteilt. Wer heute Nachmittag ins Auto steigt, muss damit rechnen, dass es voll wird. Denn dann hat ganz Deutschland Sommerferien. Als letztes Bundesland startet auch Bayern in die Sommerpause. Der ADAC geht deshalb davon aus, dass dieses Wochenende eines der staureichsten werden könnte, vor allem im Süden. Aber auch in Richtung Küste dürfte es wieder voll werden. Laut ADAC verschärfen rund 1000 Baustellen und Sperrungen die Lage nochmal zusätzlich. Und das waren die Nachrichten mit Danny Hoppe.
3: Jetzt das Wetter für Hamm. Gestern war es heiß, heute legen wir noch ein bisschen nach. Sonne und Wolken wechseln sich munter ab. Am Nachmittag kann es Gewitter geben. Bei uns sind es gerade 16 Grad an der Tennstraße in Westhünn. Nach oben geht es dann noch bis 28 Grad, also sogar noch ein Tick wärmer als gestern. Ab morgen kommt die Sonne wieder häufiger raus. Dazu bleibt es trocken bei 25 Grad. Sonntag wird es nochmal wärmer bis 29 Grad. Und nächste Woche knacken wir dann wieder die 30 Grad Marke.
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3: Jetzt haben wir uns die aktuellen Blitzer. Die stehen auf der Becke bei Tempo 50, auf der Amtsstraße bei 30 und auf der Birkenallee bei 50. Dann noch eine Warnmeldung von der A44 Kassel Richtung Dortmund. An der Überleitung zur A445 Richtung Arnsberg besteht immer noch Gefahr durch ein liegengebliebenes Fahrzeug. Die Ausfahrt ist auch nach wie vor gesperrt. Wenn ihr sonst noch was gesehen haben solltet, dann könnt ihr euch gerne kostenlos melden auf der Stau- und Blitzer-Hotline 0800 15 15 105. Das Ganze ist kostenlos. Da, wo es geht, gute Fahrt.
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3: Ein Auto, eine Menschenmenge und ein Moment, der irgendwie alles verändert hat. Was am Wochenende beim CSD in Berlin passiert ist, lässt sich nicht einfach wegschieben, auch nicht hier bei uns in Hamm. Heute Nachmittag treffen sich Menschen am Hammer Bahnhof, um genau das zu zeigen, dass Schweigen manchmal die stärkste Antwort auf Hass sein kann. Wer dabei sein möchte, darf gerne dazukommen. Und warum das jetzt gerade so wichtig ist, darüber sprechen wir gleich nochmal hier auf der Lippewelle. Kommt gut durch den Freitag.

0: Das ist der Freitagmorgen hier auf der Lippewelle. 7:10 haben wir es und die Nachricht hat am Wochenende auch in Hamm viele Menschen erschüttert. Beim CSD in Berlin ist ein Auto in eine Menschenmenge gefahren. Mehrere Menschen wurden verletzt, eine Frau kam sogar ums Leben. Ein Angriff auf eine Veranstaltung, die eigentlich für Offenheit, Respekt und Zusammenhalt steht. In Hamm soll jetzt darauf ein gemeinsames Zeichen folgen. Die AIDS-Hilfe in Hamm organisiert für heute Nachmittag ab 13 Uhr eine Mahnwache auf dem Bahnhof. Mitorganisiert hat das Ganze Leonid Flores. Sie sagt, im Mittelpunkt steht vor allem die Botschaft, die von der Veranstaltung ausgehen soll.
1: Diese Tat hat ganz gezielt queere Menschen ins Visier genommen. Menschen, die alle schon mal in ihrem Leben von Queerfeindlichkeit betroffen waren und jetzt vor allem bei dem Ausmaß dieser Tat tief erschüttert sind und nach Möglichkeiten suchen, füreinander da zu sein. Die Mahnwache ist deshalb wichtig für die queere Community, aber auch darüber hinaus sollte sie wichtig für alle Menschen sein.
0: Ja, die Mahnwache richtet sich dabei bewusst an alle Menschen hier in Hamm, egal ob aus der queeren Community, aus Vereinen, Initiativen oder einfach als Privatperson. Jeder, der Solidarität zeigen möchte, ist willkommen. Und schon jetzt gibt's viel Zuspruch für die Aktion. Leonid Flores sagt, das Feedback ist im Vorfeld sehr positiv.
1: Also ich muss sagen, wir haben bisher durchweg Zuspruch erhalten, sowohl auf unseren Social-Media-Kanälen als auch von KooperationspartnerInnen und von Einrichtungen. Alle sind sehr zuversichtlich, dass die Veranstaltung gebraucht wird und auch gut aufgenommen werden wird.
0: Gemeinsam sichtbar sein, Haltung zeigen und nach den Ereignissen in Berlin nicht einfach zur Tagesordnung übergehen. Darum geht es heute ab 13 Uhr bei der Mahnwache in Hamm am Bahnhof. Ihr habt es gehört hier auf der Lippewelle. Guten Morgen.

0: 11 Minuten vor 7:30, hier ist die Lippewelle am Freitag und ich beneide ja Menschen, die gut im Multitasking sind. Also ich kann nur eine Sache und die auch nicht gleichzeitig. Gerade Mütter hier in Hamm sind ja echt gut im Multitasking. Ich meine, die kümmern sich um alles zeitgleich, ums Essen, um die neuen Urlaubsfreunde, um die eigenen Kinder, den Hund. Das nennt man, glaube ich, dann schon Multitasking.
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2: Mütter können ja zugleich mit ihren Kindern reden und sich mit anderen Müttern austauschen.
3: Ja, und seit wann macht ihr hier Urlaub?
4: Matteo, nicht barfuß über die Muscheln, sonst gibt's wieder ein Aua.
3: Ja, wir sind gestern gerade angereist.
4: Matteo, das Förmchen gehört der Paula.
2: Und ganz beeindruckend wird's dann ja, wenn die Mama auch noch ihren Hund dabei hat und mit ihrer Mutter zu Hause telefoniert.
3: Ja, fein, Rocky. Wo kann man denn hier im Ort mal schön essen gehen?
4: Matteo, nicht an den Haaren ziehen!
3: Ja, Mama, gießt du bitte auch die Blume im Arbeitszimmer?
4: Rocky, sitz!
3: Gibt's hier denn einen schönen Italiener?
4: Matteo, noch einmal und wir gehen nach Hause!
2: Fragt sich nur, wann und wie diese Mama sich im Urlaub entspannt.
3: Oh, wir lassen einfach mal die Seele baumeln. Wir haben hier im Urlaub gar keinen Stress.
4: Rocky! Mama! Matteo!
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0: 37, halb acht am Freitagmorgen. Hier ist die Lippewelle mit Robin Lindemann und jetzt gibt's die Nachrichten, die hat Lena Zaubzer für euch. Schönen guten Morgen, Lena.
1: Guten Morgen.
0: Hamm ist bunt, das will die Hammer-Aids-Hilfe nochmal ganz deutlich zeigen. Deswegen ruft sie heute Mittag zu einer Mahnwache für Vielfalt und gegen Hass auf.
1: Der Hintergrund ist der Anschlag auf den CSD in Berlin am vergangenen Samstagabend. Der habe eben auch die Menschen hier in Hamm sehr schockiert. Und deswegen ist es der AIDS-Hilfe wichtig, allen eine Möglichkeit nochmal zu geben, ein Zeichen zu setzen, sagt die Leiterin der Hammer AIDS-Hilfe, Lianette Flores.
2: Diese Tat hat ganz gezielt queere Menschen ins Visier genommen. Menschen, die alle schon mal in ihrem Leben von Queerfeindlichkeit betroffen waren. Und jetzt vor allem bei dem Ausmaß dieser Tat tief erschüttert sind und nach Möglichkeiten suchen, füreinander da zu sein.
1: Und das geht dann eben zum Beispiel heute Mittag um 13 Uhr am Kleistforum. Da findet die Mahnwache statt. Hamm reiht sich da in eine lange Liste von Städten ein. Unter anderem gab es diese Woche auch Mahnwachen in Dortmund und in Münster.
0: Ja, bei den Mahnwachen waren mehrere hundert Menschen dabei. Wie groß wird das denn bei uns in Hamm?
1: Also die Organisatoren und Organisatorinnen rechnen mit etwa 50 Teilnehmenden, weil es gibt auch schon ganz viel Zuspruch im Vorfeld, gerade auf Social Media. Lianette Flores betont aber auch nochmal, es darf wirklich jeder kommen.
2: Die Mahnwache ist für alle Menschen da. Sie ist für die Menschen da, die ihre Anteilnahme und Trauer zum Ausdruck bringen wollen. Für alle Menschen, egal ob queer oder nicht, die zeigen wollen, dass Hamm sich hinter queere Menschen stellt. Und für diejenigen, die Halt und Unterstützung brauchen, aber auch für diejenigen, die Halt und Unterstützung geben wollen.
1: Heute Mittag gibt es dann auch eine Schweigeminute zum Gedenken an die Opfer und außerdem soll dann am Forum die Regenbogenflagge gehisst werden.
0: Schauen wir nochmal auf ein anderes Thema. Letztes Wochenende gab es bei uns in Hamm ja wirklich volles Programm. Da könnte man meinen, dieses Wochenende hat es da schwer mitzuhalten, aber das kann sehr gut nachlegen in Sachen Events.
1: Ja, zum einen ist morgen Familientag hier in der Hammer Innenstadt. In der Weststraße und auf dem Markt an der Pauluskirche gibt es da ganz viele Aktionen für Kinder. Ihr könnt zum Beispiel einen eigenen Jutebeutel mit Graffiti gestalten. Es gibt ein Mitsing-Konzert und es wird das Bilderbuch Willi Wolke und seine Freunde vorgestellt. Auf dem Wochenmarkt, da macht der Hammer Grill-Influencer Papa liebt Fleisch, frisches Marktgemüse mit Hähnchenfleisch und es gibt da auch ein Ernährungsquiz. Da könnt ihr dann unter anderem Familientageskarten für das Maximare, den Tierpark hier in Hamm oder den Maxi-Park gewinnen. Und danach könnt ihr zum Beispiel direkt rüber zum Flugplatzfest, wer Bock hat, das läuft ja Samstag und Sonntag. Ihr könnt euch dann Kunstflug am Himmel anschauen oder euch selber mal Hamm von oben anschauen bei einem Rundflug.
0: Ja, und wer lieber feiern gehen will, der hat auch Optionen.
1: Ja, zwei Schützenvereine feiern Schützenfest dieses Wochenende. Die starten auch beide heute schon. Der Allgemeine Schützenverein Ostwennemar, der schießt heute auf den Vogel und zwar um 17.30 Uhr. Und der Schützenverein Berge-Wedfeld-Freiske, der feiert bis Montag und macht Vogelschießen dann morgen. Da geht's um 17 Uhr los. Außerdem ist auch noch Malle-Total-Party im Anker und Herz.
0: Das waren die Nachrichten. 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Heute läuft ziemlich ähnlich wie gestern. Sonne und Wolken geben sich die Klinke in die Hand. Nachmittags kann es nochmal gewittern. Gerade stehen wir bei 17 Grad, zum Beispiel bei euch am Selberpark in Pelkum. Bis 28 Grad sind heute noch drin. Morgen übernimmt die Sonne dann mehr das Kommando. Dabei bleibt es trocken bei 25 Grad. Sonntag liegt die Hitze nochmal zu bis 29 Grad. Und nächste Woche wird es dann richtig heiß bei über 30 Grad.
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0: Jetzt aber uns die aktuellen Blitzer. Die stehen auf der Becke bei 50, auf der Amtsstraße bei 30 und auf der Birkenallee bei 50. Sonst werden uns aktuell aber keine Staus oder Störungen gemeldet. Wenn ihr noch was gesehen haben sollt, dann ruft gerne kurz kostenlos durch unter der 0800 15 15 105. Da wo es geht, gute Fahrt.
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0: Bierzelt trifft Ballermann. Ihr habt es gerade gehört, in Ostwennemar wird dieses Wochenende ordentlich Party gemacht und zwar mit einem ganz besonderen Ohrwurm im Gepäck. Drei bekannte Gesichter aus der Mallorca-Szene haben sich nämlich zusammengetan und einen Song für die Schützenfest-Saison geschrieben, mit Ohrwurmpotenzial versprochen. Das Video dazu haben sie hier in Hamm gedreht, haben wir doch gleich mal rein, wie der klingt, hier auf der Lippewelle. Schönen guten Morgen.

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0: 18 Minuten. Vor 8 haben wir es. Ihr hört die Lippewelle am Freitagmorgen. Und es ist für viele Hammer die schönste Zeit des Jahres, wenn ein Wochenende lang der ganze Ort zusammenkommt, um gemeinsam Schützenfest zu feiern. Jetzt am Wochenende steht beim Schützenfest in Osnabrück mal ein echtes Highlight an. Malle-Feeling, nämlich pur. 3 Malle-Stars haben sich nämlich eine Schützenfest-Hymne rausgedacht und rausgebracht, die jetzt exklusiv live präsentiert wird. Lippewelle-Reporter Simon Brinkmann hat mit den Machern gesprochen.
1: Ich kann nicht mehr zielen, doch ich schieß mich weg, so wie jedes Jahr auf dem Schützenfest.
2: Dieser Song geht ins Ohr, da kommt man gar nicht drum herum, selbst wenn man nicht auf Schlager oder Malle steht. Balla Balla, Asphalt Anton und Lenny Lorenz. Wer regelmäßig im Flieger zur Partyinsel Mallorca sitzt, der kennt diese Namen natürlich schon lange. Die Stimmungskanonen sind aber nicht nur auf der Insel unterwegs, sondern über das ganze Jahr auch immer wieder bei Auftritten in Deutschland. So kam der Kontakt nach Ost-Wennemar, wo Balla Balla letztes Jahr aufgetreten ist.
3: Ja, das hat irgendwie bleibenden Eindruck bei uns hinterlassen. Wir haben auf jeden Fall gesagt, wir kommen nächstes Jahr sofort wieder.
2: Ganz so lange warten wollte er dann aber doch nicht. Zusammen mit Asphalt Anton und Lenny Lorenz waren sich die drei schnell einig.
3: Es gibt irgendwie nicht so wirklich viele Schützensongs, die einem so bekannt sind. Und eigentlich wäre das doch total geil.
2: Gesagt, getan. Kurze Zeit später stand der Song Schützenfest. Fehlt eigentlich nur noch ein Video mit echten Schützen. Wie wäre es mit einem Besuch in Hamm? Nico Popovic vom Schützenverein aus Dänemark.
4: Und dass sie dann quasi uns gedacht haben, ist natürlich toll. Wir haben dann gesagt, nehmen wir noch 1-2 andere Vereine hier mit, machen da ein paar Videos vor Ort. Einmal bei uns in der Laube und beim Nebenverein unter der Vogelstange, sodass die drei Künstler auch mal auf den Vogel halten konnten mit Platzpatronen.
2: Unterstützung kam auch von der Avantgarde. Für die war der exklusive Videodreh mit Malle Stars natürlich ein besonderes Highlight. Dazu Marek Duda.
5: Wir haben nur gelacht den ganzen Abend. Da freuen wir uns drauf, dass die dann bei uns auch dieses Jahr auftreten.
2: Denn der Schützenfest-Song kehrt zurück nach Hamm. Am 1. August werden Balla Balla, Asphalt Anton und Lenny Lorenz ihn live beim Schützenfest in Ost-Wennemar performen.
0: Ja, also mit dem garantierten Wochenende beim Schützenfest in Ost-Wennemar. Das Volllied könnt ihr jetzt gerade überall streamen oder euch auf YouTube anschauen. Gehört habt ihr es hier auf der Lippewelle. Schönen guten Morgen.

7:48 Uhr, hier ist die Lippewelle und es gibt so Songs, die haben eine Tanzwelle ausgelöst. In den 60ern war es der Rock'n'Roll, in den 70ern die Disco-Sounds aus Saturday Night Fever, die 80er waren voll mit Lambada oder auch eigentlich allen Songs aus Dirty Dancing. Die 90er hatten Macarena, ihr merkt, wo das hinführt. Als LMFAO ihr Party-Rock-Anthem 2011 rausgebracht haben, hat das einen regelrechten Boom auf den Tanzflächen hier in Hamm ausgelöst. Alle wollten Shuffeln lernen, also das geschickte Bewegen der Füße, sodass es so aussieht, als würde man ohne viel Anstrengung über den Boden gleiten. Selbst bis heute tanzt man das gerne, vor allen Dingen auch in Social Networks wie TikTok oder auch Instagram. Und wenn ihr noch shuffeln könnt, dann ist das jetzt eure Chance, das mal auch in den Arbeitskollegen und vielleicht auch den Leuten zu Hause, die noch da sind, zu beweisen, dass ein LMFAO mit Party Rock Anthem hier auf der Lippewelle. Mein Name ist Roman Lindemann. Schönen guten Morgen.

0: 6:02.
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0: 6:08.
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1: Mit Danny Hoppe. Guten Morgen. Tanken ist zurzeit für viele Autofahrer wieder eine Qual. Der Tank ist voll, das Portemonnaie leer. Seit Wochen verspricht uns das Kartellamt ja schon, die Rekordpreise an den Tankstellen im Auge zu behalten. Jetzt gibt es offenbar auch eine umfangreiche Überprüfung, aber zwei Mineralölkonzerne wollen das verhindern und ziehen gegen das Kartellamt vor Gericht. Marc Weiß aus dem News-Team, was ist da los?
2: Ja, also das ist jetzt wirklich interessant. Das Kartellamt will von allen 12 Eigentümern der deutschen Raffinerien genaue Daten zur Preiskalkulation haben, also was kostet die Herstellung von Diesel und Benzin, wie hoch sind die Transportkosten und so weiter. Man will prüfen, ob die Preise an der Tanke wirklich angemessen sind oder ob die Konzerne den Iran-Krieg nutzen, um sich die Taschen voll zu machen. Also wir wissen inzwischen ja, dass die Mineralölwirtschaft ihre Gewinne zum Teil verdoppelt hat. Es gab ja erst gestern eine Bilanz. Und jetzt wird wirklich genau geprüft. Endlich werden viele sagen, zwei Konzerne wollen das aber nicht und haben Beschwerde beim Oberlandesgericht Düsseldorf eingelegt. Das hat ein Kartellamtssprecher der Bild bestätigt. Namen hat er nicht genannt. Die Firmen sagen, dass sie die riesigen Datenmengen einfach in der vorgegebenen Zeit nicht zusammenstellen könnten. Also das hat jetzt schon einen starken Beigeschmack, finde ich ehrlich gesagt. Es sorgt auf jeden Fall dafür, dass die Prüfungen der Konzerne bis zur Gerichtsentscheidung verzögert werden. Und wann das Gericht entscheidet, ist nicht klar.
1: Danke, Marc. Und jetzt weitere Meldungen im Überblick. Der Druck auf FIFA-Chef Infantino wird größer. Sein geplanter Investorendeal für die WM wird immer unwahrscheinlicher. Nachdem die UEFA mit einem WM-Boykott droht, stellt sich auch der nächste Verband geschlossen gegen einen Investorendeal. Der für Nord- und Mittelamerika sowie die Karibik zuständige Verband CONCACAF. Die Bundesagentur für Arbeit stellt am Vormittag in Nürnberg die neuen Arbeitsmarktzahlen für den Juli vor. Die Zahl der Menschen ohne Job dürfte wieder raufgehen, weil in vielen Bundesländern die Sommerpause begonnen hat. Auf der beliebten thailändischen Urlaubsinsel Koh Samui wird das Wasser knapp. Der Grund ist eine anhaltende Dürre. Bewohner und Unternehmen müssten sich auf vorübergehende Ausfälle bei der Wasserversorgung einstellen, melden thailändische Medien. Viele Hotels kaufen demnach zusätzlich Wasser, das per Tankwagen auf die Insel kommt. Alkoholfreies Bier wird in Deutschland immer beliebter, vor allem bei jungen Menschen. Diesen Trend beobachten wir schon seit Jahren und er wird jetzt noch einmal in einer neuen YouGov-Umfrage bestätigt. Demnach trinken jüngere Menschen vor allem auch nach dem Sport gerne alkoholfreies Bier. Grundsätzlich hat das Bier in der Generation Z und auch bei den Millennials schwer. 44% der Befragten sagten, dass sie überhaupt kein Bier trinken. Wenn Alkohol getrunken wird, dann ist das laut Umfrage vor allem bei Treffen mit Freunden, auf Partys, beim Essen oder im Urlaub der Fall. Und das waren die Nachrichten mit Danny Hoppe.
3: Jetzt das Wetter für Hamm. Fühlt sich ein bisschen an wie gestern, ist aber heute. Sonne und Wolken teilen sich den Tag. Nachmittags kann es nochmal Gewitter geben. Bei uns sind es aktuell 18 Grad, zum Beispiel in der Südgeist. Nach oben hin sind es noch 28 Grad möglich. Ab morgen kommt dann die Sonne wieder häufiger durch. Dabei bleibt es trocken bei 25 Grad. Sonntag wird es dann sogar nochmal richtig warm bis 29 Grad. Und in der nächsten Woche knacken wir dann sogar die 30 Grad.
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3: Jetzt sind bei uns die aktuellen Blitzer. Die stehen auf der Becke bei Tempo 50, auf der Amtsstraße bei 30 und auf der Birkenallee bei 50. Sonst werden uns keine Staus oder Störungen gemeldet. Wenn ihr noch was gesehen haben solltet, dann ruft gerne kurz kostenlos durch unter der 0800 15 15 105. Da wo's geht, gute Fahrt.
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3: Morgen ist Anpfiff in der Fußball-Regionalliga und mit dem SV Westfalia Rhinern ist in dieser Saison mal wieder ein Club aus Hamm dabei.
4: Klar, mal mit Siegen, mit Oberhausen, mit BVB 2, da hast du schon noch Favoriten. Aber ich glaube, in der Breite kann man jeden Gegner schlagen.
3: Marco Stiebermann ist der neue Cheftrainer der Westfalia. Dass er mit seinem Team viel vorhat, das hört ihr gleich gegen 10 nach 8 hier auf der Lippewelle. Kommt gut in den Freitag.

0: 10 nach 8 hier hört die Lippewelle am Freitagmorgen. Und die Zeit der Schufterei ist vorbei. Ab morgen geht's für die Fußballer von Westfalia-Rhinern wieder um Punkte. Der Aufsteiger startet ambitioniert in seine zweite Regionalligasaison in der Vereinsgeschichte. Lippewelle-Chefredakteur Matze Dröge hat die Rhinaraner in dieser Woche beim Training besucht.
1: Sie sprinten und schwitzen, hören ihren Trainern genau zu und freuen sich riesig auf den Anstoß.
2: Boah, sehr heiß, ne? Jeder hat Lust. Endlich ist die Vorbereitung vorbei. Wir haben alle gut durchgezogen.
1: Lars Waschewski ist einer der Neuen, die mit Rhinern die vierte Liga halten wollen. Neu an der Seitenlinie ist Ex-Profi Marco Stiepermann.
3: Ich bin selber in meiner Karriere zweimal aufgestiegen und zweimal abgestiegen. Und es war immer so, wenn die Mannschaft funktioniert hat, hast du Erfolg. Wenn es ein bisschen gebröckelt hat, hast du einfach einen Misserfolg gehabt. Das ist einfach auf Dauer so. Deswegen ist der Teamgeist eigentlich über allem.
1: Mit besonderem Zusammenhalt und gewisser Spielstärke sollen möglichst schnell möglichst viele Punkte gesammelt werden. Zum Auftakt kommen die Sportfreunde Siegen nach Rhinern.
3: Er ist der Topfavorit der Liga. Ich glaube, es gibt kein schöneres Auftaktprogramm, als Siegen zu Hause zu bekommen. Gerade nach so einer langen Durchstrecke, dass man nicht mehr in der Regionalliga war und dann direkt einen Aufstiegsfavoriten bekommt, ist doch, glaube ich, das Schönste für jeden Fußballer und für jeden hier in Rhinern.
1: Nach 8 Oberliga-Jahren mischt Rhinern wieder in der Regionalliga mit und trifft dort mit Oberhausen, Gütersloh, Bonn, Wattenscheid und eben Siegen auch auf viele Traditionsclubs.
4: Ich glaube, dass die Liga ziemlich ausgeglichen sein wird in diesem Jahr, natürlich mit 3-4 Ausreißern nach oben. Aber ansonsten sehe ich uns gut gewappnet für die Regionalliga, anders vielleicht als vor ein paar Jahren.
1: Klar ist, in Rhinern wird das Team um den sportlichen Leiter David Schmidt alles tun, um das Abenteuer Regionalliga zu verlängern.
0: Morgen geht's los. Westfalia Rhinern empfängt die Sportfreunde Siegen. Anstoß ist um 14 Uhr und wir berichten live hier auf der Lippewelle von diesem spannenden Saisonauftakt.

0: 15 nach 8. Hier ist die Lippewelle. Und bei dem Wort Wacken, da denken wir sofort an lange Haare und schwarze Klamotten. Das Heavy Metal Festival ist eine Institution. Viele Hammer sind ja auch in das norddeutsche Dörfchen gepilgert. Klar, dass unser Atze Schröder da schon aufgetreten ist. Deswegen kennt er sich auch so gut aus.
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3: Ja, nee, ist klar.
4: Wacken! Die Festivalsaison ist eröffnet. Palettenweise warmes Dosenbier im Schlammwälzen, im Wurfzelt pennen und 5 Tage nicht duschen. Alles Sachen, die ich in meinem Leben nicht mehr machen will. Aber Wacken ist schon was Besonderes, machen wir uns nichts vor. Wenn du übers Gelände gehst, erlebst du die geilsten Sachen. Da kommt dir plötzlich so ein Hühner entgegen. Wikingerhörner am Helm, sieht aus, als hätte er gerade im Alleingang Flensburg dem Erdboden gleich gemacht. Und dann begrüßt du den aber mit: Na, André, moin, wo kommst du denn her? Ja, ich war gerade beim Yoga und dann wollte ich mir da drüben jetzt einen kleinen Porridge und eine Acai-Bowl holen. Ach, ja, André, da komme ich mit. Ich habe auch gerade so ein Hüngerchen. Ja, kulinarisch ist sowieso für alle was dabei. Ein Festival auch für den Gaumen. Du kriegst an der einen Ecke 2 Kilo Nackensteak als Beilage Tomahawk, schön verkokelt. Ja, im Schwarzen stecken alle Vitamine und Röstaromen. Und an der anderen Ecke gibt's dann ganz traditionell Lapskaus. Das könnte auch übrigens einer der Gründe sein, warum Wacken so beliebt bei den älteren Menschen ist. Lapskaus kannst du auch ohne Probleme ohne Zähne essen. Und Wacken kannst du auch ohne Zähne sagen. Der versucht das mal mit Peruka.
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0: Nico Santos mit Would I Lie to You hier auf der Lippewelle mit Robin Lindemann. 8.24 Uhr haben wir es und gleich vor den Nachrichten gibt es noch Musik von Donna Lewis. Schönen guten Morgen.
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0: Ihr hört die Lippewelle am Freitagmorgen. 8:30 haben wir es. Mein Name ist Robin Lindemann und jetzt gibt's die Nachrichten, die hat Lena Zauzer für euch. Schönen guten Morgen, Lena.
1: Guten Morgen.
0: Für Vielfalt gegen Hass gehen viele Hammer heute auf die Straße. Es gibt heute Mittag nämlich eine Mahnwache am Kleistforum.
1: Um 13 Uhr versammeln sich die Hammer da, um ein Zeichen für Toleranz zu setzen. Hintergrund ist der Anschlag auf den CSD in Berlin am vergangenen Samstag. Der hat ja auch hier in Hamm ganz viele Menschen schockiert. Und deswegen sei diese Mahnwache auch vielen so wichtig, sagt die Leiterin der Hammer-AIDS-Hilfe, Lianette Flores.
2: Wir haben bisher durchweg Zuspruch erhalten. Alle sind sehr zuversichtlich, dass die Veranstaltung gebraucht wird und auch gut aufgenommen werden wird.
1: In anderen Städten hat es in den vergangenen Tagen auch schon Mahnwachen gegeben, bei uns in der Ecke zum Beispiel in Dortmund und in Münster. In Hamm rechnet die AIDS-Hilfe nachher mit etwa 50 Teilnehmenden.
0: Was genau passiert denn heute Mittag dann bei der Mahnwache?
1: Es sprechen unter anderem Menschen aus der queeren Community, dann gibt es eine Schweigeminute zum Gedenken an die Opfer des CSD-Anschlags und zum Schluss wollen die Veranstaltenden am Forum die Regenbogenflagge hissen. Lianette Flores betont aber auch nochmal, dass wirklich jeder kommen darf.
2: Die Mahnwache ist für alle Menschen da. Sie ist für die Menschen da, die ihre Anteilnahme und Trauer zum Ausdruck bringen wollen. Für alle Menschen, egal ob queer oder nicht, die zeigen wollen, dass Hamm sich hinter queere Menschen stellt. Und für diejenigen, die Halt und Unterstützung brauchen, aber auch für diejenigen, die Halt und Unterstützung geben wollen.
1: Auch der evangelische Kirchenkreis Hamm unterstützt die Mahnwache. Superintendentin Kerstin Goldbeck sagt, als evangelische Christinnen und Christen trete man für Vielfalt und ein friedliches Miteinander ein.
0: Schauen wir zurück aufs letzte Wochenende. Es war ja so viel los hier in Hamm, vor allem wegen unseres Stadtgeburtstages, auch im Kurpark. Und wenn wir jetzt aufs nächste Wochenende gucken, also auf heute Morgen und übermorgen, dann geht das genauso weiter.
1: Ja, in Sachen Feiern und Party kann das Wochenende auf jeden Fall was bieten. Zwei Schützenvereine feiern Schützenfest, die starten auch beide heute schon. Beim Allgemeinen Schützenverein Ostwennemar ist dann auch direkt heute Vogelschießen und zwar um 17.30 Uhr. Der Schützenverein Berge-Wedfeld-Freiske, der hängt sogar noch einen Partytag dran und feiert bis einschließlich Montag. Vogelschießen ist da dann morgen um 17 Uhr. Und Ballermann-Feeling gibt's morgen im Anker und Herz bei Malle Total. Da sind Caro Winter und Kings of Günther mit dabei.
0: Ja, für die entspanntere Wochenendvariante würde ich aber eher in die Hammer Innenstadt oder zum Flugplatz gehen.
1: Ja, denn auch hier ist viel los, aber wirklich insgesamt etwas chilliger. Zum einen ist morgen Familientag hier in der Hammer Innenstadt in der Weststraße und auf dem Markt an der Pauluskirche gibt's ganz viele Aktionen für Kinder. Ihr könnt zum Beispiel einen eigenen Jutebeutel mit Graffiti gestalten und es gibt ein Mitsingkonzert. Auf dem Wochenmarkt macht der Hammer Grill-Influencer Papa liebt Fleisch frisches Marktgemüse mit Hähnchenfleisch und es läuft halt auch das Flugplatzfest am Samstag und am Sonntag. Da könnt ihr euch Kunstflug am Himmel anschauen oder euch selber machen, von oben angucken bei einem Rundflug.
0: Das waren die Nachrichten. 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Kleiner Rückblick. Gestern war es heiß, heute bleibt es ganz ähnlich. Sonne und Wolken wechseln sich den ganzen Tag ab, wobei heute Morgen schon viel mehr Wolken unterwegs sind als gestern um dieselbe Uhrzeit. Am Nachmittag droht nochmal ein Gewitter. Momentan haben wir es 21 Grad an der Ackerstraße im Hammer Westen. Bis zu 28 Grad geht es heute noch hoch. Morgen setzt die Sonne sich dann häufiger durch. Dabei bleibt es trocken bis 25 Grad. Am Sonntag wird es nochmal heißer bis 29 Grad und nächste Woche liegen wir dann dauerhaft über 30 Grad.
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0: Jetzt noch bei uns die aktuellen Blitzer. Die stehen auf der Becke bei Tempo 50, auf der Amtsstraße bei 30 und auf der Birkenallee bei 50. Sonst werden uns keine Staus oder Störungen gemeldet. Wenn ihr noch was gesehen haben solltet, ruft gerne kurz kostenlos durch unter der 0800 15 15 105. Da was geht. Gute Fahrt.
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0: Kommt gut ins Wochenende. Schönen Morgen.

20 vor 9, ihr hört hier Lippewelle und das Urlaubsgefühl kommt bei den Temperaturen auch hier in Hamm schon mal auf. Wenn erstmal die Wolken weg sind, dann wird es wieder richtig sonnig, dann gerade am Wochenende wird das ein richtig, richtig schöner Sommertag und Sommerabend. Gerade bei der großen Mallorca Open Air Party am Ankornherz mit das Gelände morgen wieder zur Partyinsel mit Sandstrand, Palmen und einer riesigen Bühne und allem, was zum Ballermann dazu gehört. 10 Stunden lang hört ihr Schlager und Malle-Hits, eben die echten Ballermann-Klassiker. So.

Da kommt doch direkt Urlaubsstimmung auf. Die große Mallorca-Party steigt dann morgen auf dem Gelände des Anker und Herz am Hafen. Wir von der Lippewelle wünschen euch ganz viel Spaß. Und das ist Michael Jackson. Schönen guten Morgen.

0: Jam, alright. Musik vom Underdog Project Summer Jam hier auf der Lippewelle um 8.47 Uhr und es geht um Höhe, Abheben und ein kleines bisschen Nervenkitzel. Es geht ums Fliegen. Am Wochenende läuft das nächste Flugplatzfest in Hamm und da hat es sich natürlich, wie der Name auch verrät, dreht es sich da alles um Flugzeuge und dann sind sogar einige im Flug dabei und das klingt dann so.
1: Es ist die Freiheit. Also es ist die Freiheit. Und dass ein Koloss von Tonnen einfach abheben kann, das ist unglaublich.
2: Der Ausblick, alles. Also es ist einfach ein schönes Gefühl, auch mitzufliegen.
3: Ja, es ist schon, also das Feeling, von oben auf Leute abzugucken, ist schon gut, ne? Ist schon ein Stück Freiheit.
4: Ist mir gerade direkt nochmal Reinhard May eingefallen. Über den Wolken muss die Freiheit wohl grenzenlos sein. Das muss ja ein irres Gefühl sein. So, ne? Gerade in diesen kleineren Maschinen. Das ist ja interessant. Da ist man ja nochmal irgendwie, glaube ich, einfach zu dem Himmel etwas näher.
0: Jo, das sind Hammerflugbegeisterte nach ihrem Rundflug. Könnt ihr vielleicht am Wochenende auch mal ausprobieren. Morgen und übermorgen ist der Flugplatzfest hier in Hamm. Wir von der Lippewelle wünschen euch viel Spaß.

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1: Mit Danny Hoppe, guten Morgen. Die Autofahrer fühlen sich schon lange über den Tisch gezogen. Seit Monaten gibt es den Verdacht, dass Diesel und Benzin teurer sind, als sie eigentlich sein müssten. Auch der ADAC sieht das so. Er hat schon oft darauf hingewiesen, dass die Preise an der Zapfsäule nicht komplett mit den Ölpreisen begründet werden könnten. Deshalb hat auch das Kartellamt jetzt mit einer genauen Überprüfung begonnen. Zwei Mineralölkonzerne wehren sich allerdings dagegen. Marc Weiß hat die Infos.
2: Die Frage, die Autofahrer und jetzt auch das Kartellamt beschäftigt, lautet, sind der Iran-Krieg und der Ölpreis schuld oder nutzen die Mineralölkonzerne den Krieg als Begründung, um sich die Taschen voll zu machen? Das Kartellamt will von allen 12 Eigentümern der deutschen Raffinerien deshalb genaue Daten zur Kosten- und Preiskalkulation haben. Dabei sollen natürlich auch die Kosten der Konzerne für die Herstellung von Diesel und Benzin und die Transportkosten berücksichtigt werden. Zwei Konzerne wehren sich aber dagegen und haben Beschwerde beim Oberlandesgericht Düsseldorf eingelegt. Angeblich schaffen sie es nicht, die riesigen Datenmengen zusammenzutragen. Die Namen der Konzerne hat das Gericht nicht bekannt gegeben. Bundeswirtschaftsministerin Reiche lässt das noch kalt. Sie verweist in der Bild auf die neue Gesetzeslage, wonach das Kartellamt diese Daten einholen darf. An der juristischen Gegenwehr kann aber auch sie nichts ändern. Die Beschwerden der Konzerne sorgen jetzt dafür, dass die Prüfungen bis zu einer Gerichtsentscheidung verzögert werden.
1: Und jetzt weitere Meldungen im Überblick. Erst vor kurzem war die Hackerattacke eines KI-Modells des ChatGPT-Entwicklers OpenAI bekannt geworden. Jetzt hat auch der Rivale Anthropic ähnliche Vorfälle eingeräumt. Auch dort ist die KI demnach bei Testläufen unbemerkt in die Computersysteme von 3 Firmen eingedrungen, um Hackerfähigkeiten zu testen. Die FIFA hat sich nach der Boykottdrohung der UEFA noch einmal geäußert. Man respektiere die Rückmeldungen und Bedenken. Der geplante Gesprächsprozess mit den Verbänden sei durch fehlerhafte Medienberichte gestört worden. Niemand verkaufe den Fußball, heißt es in einem Statement der FIFA. In Griechenland kämpft die Feuerwehr weiter gegen mehrere Waldbrände an. Vor allem auf der Mittelmeerinsel Kreta werden durch orkanartige Winde immer wieder neue Brandherde entfacht. Außerdem können dadurch zurzeit keine Löschflugzeuge eingesetzt werden. Der bisherige Sommer hat bei vielen Menschen in Deutschland offenbar Spuren hinterlassen. Das zeigt das neue ZDF-Politbarometer. Rund 3/4 der Befragten sind besorgt, dass es in den nächsten Jahren immer mehr Extremwetterlagen mit Hitze, Trockenheit und Hochwasser bei uns geben könnte. Und 83% von ihnen finden, dass in Deutschland zu wenig getan wird, um die Menschen vor großer Hitze besser zu schützen. Genannt wurden hier zum Beispiel mehr Grünflächen, Trinkbrunnen, kühle öffentliche Räume oder auch Anpassungen beim Bau neuer Gebäude. Und das waren die Nachrichten mit Danny Hoppe.
3: Jetzt das Wetter für Hamm und das kommt jetzt von Lippewelle-Wetterchecker Sascha Martin.
4: Einen wunderschönen guten Morgen, das Wetter für Hamm am heutigen Tag. Wir haben noch eine leichte bewölkte Decke über uns, die wird sich zum Nachmittagsverlauf hin öffnen, sodass wir hier und da mal ein paar Sonnenstrahlen sehen. Es soll aber den ganzen Tag trocken sein, dabei werden wir Temperaturen von 26 bis 28 Grad erwarten. Und ein Ausblick auf die kommenden Tage, gerade im Hinblick auf das Flugplatzfest, nach einer wolkigen Nacht wird es morgen aufreißen und einen wunderschönen sonnigen Tag für uns bieten. Morgen erwarten wir ca. 24 Grad und am Sonntag 27 Grad bei Sonnenschein.
3: Danke Sascha. 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
3: Jetzt sind wir uns die aktuellen Blitzer. Die stehen auf der Becke bei Tempo 50, auf der Amtsstraße bei 30 und auf der Birkenallee bei 50. Sonst haben uns aktuell aber keine Staus oder Störungen gemeldet. Wenn ihr noch was gesehen haben solltet, ruft gerne kurz kostenlos durch unter der 0800 15 1505. Da was geht, gute Fahrt.
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3: Ihr habt's gehört, das Wetter wurde euch gerade präsentiert von Lippewelle-Wetterchecker Sascha Martin. Er ist Fluglotse und Teil der Organisatoren beim Flugplatzfest jetzt am Wochenende hier in Hamm. Und gleich erzählt er uns mal, auf was man da so alles achten muss, wenn man das organisiert. Ich wünsche euch einen schönen guten Morgen.

0: Live. Leonie mit Simple Life hier auf der Lippewelle. Um 10 nach 9 haben wir es. Und jeden Freitag von 9 bis 10 Uhr laden wir einen Lippewelle-Hörer hier ins Studio ein. Und als Lippewelle-Wetterchecker präsentiert ihr dann das Wetter live hier im Programm, werft einen Blick ins Studio und erlebt hautnah, wie Radio gemacht wird. Unser Wetterchecker heute ist Sascha Martin. Und Sascha, du bist Mitorganisator beim Flugplatzfest.
1: Das ist korrekt. Schönen guten Morgen noch einmal von meiner Seite. Und ich bin einer von 8 Mitorganisatoren vom Flugplatzfest, was wir vom Luftsportclub in Hamm an diesem Wochenende organisieren. Und natürlich ist dieses Fest auch nicht möglich ohne die ganze Mithilfe von unseren Mitgliedern, die ehrenamtlich alles dafür tun, dass dieses Fest auf die Beine gestellt wird. Wir als Hammer für die Hammer würden dies gerne an diesem Wochenende für euch präsentieren.
0: Was sind denn deine Aufgaben dann morgen und übermorgen?
1: Meine Aufgaben sind explizit, ich bin für den Flugbetrieb verantwortlich, heißt also die Koordination mit der Bezirksregierung, der Aufsichtsbehörde, die immer auf uns aufpasst, lief durch mich. Ich darf die Piloten vor Beginn des Flugplatzfestes briefen. Das heißt, die dürfen sich in einem ähnlichen Briefingraum, wie wir zwei gerade sitzen, mit mir einfinden und dann sich anhören, was an Auflagen auf sie zukommt und natürlich auch das Wetter.
0: Ja, das ist, hast du ja gerade schon sehr gut gemacht, aber das heißt, das ist auch natürlich total wichtig, weil wenn es jetzt regnet oder wenn Gewitter angesagt wird, wird Fliegen wahrscheinlich schwierig, gehe ich mal von aus.
1: Es würde schon funktionieren, wir haben gewisse Auflagen, was Sicht- und Wolkenuntergrenzen eingeht. Heißt also, bei uns geht das Wetter dann doch nochmal deutlich mehr ins Detail. Ein kleiner Regenschauer wird das Fest definitiv nicht zum Abbruch bringen, sondern es kann weiter verlaufen.
0: Aber Nebel oder so wäre jetzt blöd.
1: Nebel wäre ungünstig.
0: Ungünstig ist eine schöne Sache, aber ich kann mir vorstellen, dass es auch ganz schön kompliziert ist, das alles im Prinzip auf dem Schirm zu haben. Ihr habt unten am Boden was, ihr macht da eine offene Werkstatt, ihr habt natürlich Flugshows am Himmel. Wie kriegt man das alles in einen Topf, wie kriegt man das alles organisiert?
1: Wir teilen die Aufgaben so ein bisschen auf. Heißt also, der Thomas Scharschmidt, der unter anderem mit mir die Veranstaltung leitet, ist zum Beispiel für die ganzen Geschichten zuständig, was Sponsoring angeht, die Veranstaltungsflächen angeht und so weiter und so fort. Ich habe die Aufgabe des Flugbetriebes, wie gerade erwähnt. Heißt also, ich muss die Piloten briefen, dafür sorgen, dass die Piloten alle auf dem Stand sind. Mhm. Und dann haben wir halt zig ehrenamtliche Helfer, die uns dabei helfen, diese Veranstaltung so auf die Beine zu stellen, jeder in seinem Aufgabenbereich.
0: Dann wünsche ich euch ganz, ganz viel Erfolg. Vielleicht trefft ihr morgen oder übermorgen auch den Sascha beim Flugplatzfest an den Lippewiesen. Und ich finde es eine spannende Geschichte. 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Alles, was ihr dafür tun müsst, schickt uns eine Hörprobe als Sprachnachricht, wie ihr das heutige Wetter präsentiert würdet. An die 0281 105 105. Alle Infos dazu gibt es auch nochmal auf lippewelle.de. Und wie gesagt, ich wünsche dir gleich morgen und übermorgen ganz viel Spaß dann beim Flugplatzfest hier in Hamm.
1: Dankeschön.

0: Felix Jähn und Weiß. Mit Close Your Eyes hier auf der Welle 20 nach 9 haben wir es. Und ich beneide ja Menschen, die gute Multitasking sind. Ich kann eine Sache und die auch nicht gleichzeitig. Aber gerade Mütter hier in Hamm sind ja wirklich richtig gute Multitasking. Ich meine, die kümmern sich um alles zeitgleich. Ums Essen, um die neuen Urlaubsfreunde, um die eigenen Kinder, der Hund. Das nennt man dann, glaube ich, Multitasking.
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2: Mütter können ja zugleich mit ihren Kindern reden und sich mit anderen Müttern austauschen.
3: Ja, und seit wann macht ihr hier Urlaub?
4: Matteo, nicht barfuß über die Muscheln, sonst gibt's wieder ein Aua.
3: Ja, wir sind gestern gerade angereist.
4: Matteo, das Förmchen gehört der Paula.
2: Und ganz beeindruckend wird's dann ja, wenn die Mama auch noch ihren Hund dabei hat und mit ihrer Mutter zu Hause telefoniert.
3: Ja, fein, Rocky. Wo kann man denn hier im Ort mal schön essen gehen?
4: Matteo, nicht an den Haaren ziehen!
3: Ja, Mama, gießt du bitte auch die Blume im Arbeitszimmer?
4: Rocky, sitz!
3: Gibt's hier denn einen schönen Italiener?
4: Matteo, noch einmal und wir gehen nach Hause!
2: Fragt sich nur, wann und wie diese Mama sich im Urlaub entspannt.
3: Oh, wir lassen einfach mal die Seele baumeln. Wir haben hier im Urlaub gar keinen Stress.
4: Rocky, Mama, Matteo!
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0: 39 ist es. Ihr hört die Lippewelle am Freitagmorgen 8:30. Mein Name ist Robin Linnemann und jetzt gibt's die Nachrichten, die hat Lena Zaubzer für euch. Schönen guten Morgen, Lena.
1: Guten Morgen.
0: Viele Hammer wollen heute Mittag ein Zeichen für Vielfalt setzen. Sie treffen sich am Kleistforum zu einer Mahnwache.
1: Um 13 Uhr hat die AIDS-Hilfe Hamm dazu aufgerufen, sich am Kleistforum zu treffen und gegen Hass zu demonstrieren. Außerdem wollen sie den Opfern des Anschlags auf den CSD in Berlin am vergangenen Samstag gedenken. Deswegen sei diese Mahnwache auch vielen so wichtig, sagt die Leiterin der Hammer AIDS-Hilfe, Lianette Flores.
2: Wir haben bisher durchweg zu

0: Zuspruch erhalten. Alle sind sehr zuversichtlich, dass die Veranstaltung gebraucht wird und auch gut aufgenommen werden wird.
1: Auch der Evangelische Kirchenkreis Hamm unterstützt die Mahnwache. Superintendentin Kerstin Goldbeck sagt, als evangelische Christinnen und Christen trete man für Vielfalt und ein friedliches Miteinander ein. Hass, Gewalt und Diskriminierung hätten nach christlicher Überzeugung keinen Platz und der Anschlag habe sich gegen Menschen gerichtet, die für ihr Recht auf queeres Leben ein Zeichen gesetzt hätten.
2: Was genau ist denn geplant für heute Mittag bei der Mahnwache?
1: Es sprechen unter anderem Menschen aus der queeren Community, dann gibt es eine Schweigeminute zum Gedenken an die Opfer des CSD-Anschlags und zum Schluss wollen die Veranstaltenden am Forum dann noch die Regenbogenflagge hissen. In anderen Städten hat es in den vergangenen Tagen auch schon Mahnwachen gegeben, bei uns in der Ecke zum Beispiel in Dortmund und in Münster. In Hamm rechnet die AIDS-Hilfe mit etwa 50 Teilnehmenden.
2: Und dann schauen wir noch etwas Richtung Wochenende, denn dann schließt perfekt an das Eventwochenende von letzter Woche an, dass es jetzt wieder viel passiert und zu Hause bleiben geht eigentlich gar nicht.
1: Nee, dazu ist eigentlich viel zu viel Cooles los hier in Hamm, vor allem auch bei perfektem Wetter. Es ist wirklich wie bestellt für das Flugplatzfest am Samstag und am Sonntag. Da könnt ihr euch ja vom Boden aus spektakuläre Kunstflüge anschauen, die über euch am Himmel passieren oder einfach selber losfliegen und euch Hamm von oben bei einem Rundflug angucken. Samstag geht's da um 12 Uhr los, das heißt davor wäre sogar noch genug Zeit in die Innenstadt zu fahren. Das ist nämlich vormittags Familientag in der Weststraße und auf dem Markt an der Pauluskirche gibt es deswegen ganz viele Aktionen für Kinder. Ihr könnt zum Beispiel einen eigenen Jutebeutel mit Graffiti gestalten und es gibt ein Mitsingkonzert.
2: Aber ihr könnt auch richtig abgehen am Wochenende. Dafür habt ihr gleich zwei Schützenfeste zur Auswahl.
1: Und die starten auch heute schon. Für den Schützenverein Berge-Wedfeld-Freiske geht's bis Montag. Vogelschießen ist da morgen um 17 Uhr. Beim Allgemeinen Schützenverein Ost-Wennemar ist heute direkt Vogelschießen und zwar um 17.30 Uhr. Und morgen tritt dann da ein ganz besonderes Trio auf, nämlich die Malle-Stars Baller Baller, Asphalt Anton und Lenny Loritz. Die performen ihren neuen Song Schützen fest. Das Musikvideo, das haben sie hier in Hamm in Ost-Wennemar gedreht und deswegen gibt es dann jetzt eben diesmal auch live den Song hier beim Schützenfest.
2: Das waren die Nachrichten. Mehr dazu und alles Wichtige aus Hamm findet ihr auch auf lippewelle.de und in der Lippewelle-App. Jetzt das Wetter für Hamm und das kommt noch einmal von Lippewelle-Wetterchecker Sascha Martin.
3: Ja, heute erwartet uns ein leicht bewölkter Tag bei 26 bis 28 Grad. Es wird aber kein Regen fallen und zum späten Nachmittag hin werden vereinzelte Wolkenlücken zu sehen sein. Für das Wochenende erwartet uns ein wunderbares Wetter bei Mitte 20 Grad, strahlendem Sonnenschein, sodass sowohl das Schützenfest wie auch das Flugplatzfest genossen werden kann.
2: Absolut. Danke, Sascha. 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
2: Jetzt haben wir uns die aktuellen Blitzer. Die stehen auf der Kamener Straße bei Tempo 50, auf der Becke bei 50, auf der Amtsstraße bei 30 und auf der Birkenallee ebenfalls bei 50. Und aktuell werden uns aber sonst keine Staus oder Störungen von den Autobahnen gemeldet. Wenn ihr was gesehen haben solltet, dann ruft gerne kurz kostenlos durch unter der 0800 15 15 105. Da wo es geht, gute Fahrt.
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2: Ihr habt es gerade gehört, morgen und übermorgen ist Flugplatzfest hier bei uns in Hamm und da könnt ihr auch Rundflüge über Hamm machen. Praktischerweise ist Sascha Martin noch bei uns im Studio. Unser Wetterchecker ist nämlich auch Pilot und einer dieser Piloten der Rundflüge. Gleich erzählt er uns mehr dazu nach Musik von Tina Turner und das ist Chad Krieger mit Hero. Schönen guten Morgen.

0: aus dem Film Mad Max. Tina Turner mit We Don't Need Another Hero hier auf der Lippewelle um 9.41 Uhr mit dem aktuellen Blitzer. Und zwar wird auf der Soesterstraße geblitzt bei Tempo 50. Vielen Dank fürs Bescheid geben. Ja, jeden Freitag von 9 bis 10 laden wir hier einen Hörer ins Lippewelle-Studio ein, als Lippewelle-Wetterchecker nämlich. Da kann man einmal gucken, wie das Wetter live ist oder auch mal einen Blick hier ins Studio werfen. Und unser Wetterchecker heute ist Sascha Martin. Und du bist nicht nur Wetterchecker, sondern auch Pilot. Und jetzt am Wochenende beim Flugplatzfest fliegst du auch mit. Was fliegst du denn dann da?
1: Genau, am Wochenende darf ich eins unserer Clubflugzeuge durch die Luft bewegen, wo auch alle Hammer und Hammerinnen gerne Rundflüge mit durchführen dürfen.
0: So. Genau. Und was für ein Flugzeug fliegst du dann da?
1: Das ist eine Cessna 172 und das ist also ein viersitziges Motorflugzeug, wo eure Kollegin am Montag ja auch schon drin gesessen hat und so, mit dem Kollegen Jochen eine Runde drehen durfte.
0: Ja, und ich kenne mich jetzt mit Flugzeugen nicht aus. Ist das ein besonderes Flugzeug?
1: Nee, das ist tatsächlich ein sehr, sehr reguläres Flugzeug, was wir in Hamm zur Schulung und auch zum Verchartern einsetzen. Aber wo du besondere Flugzeuge ansprichst, wir haben auch die Möglichkeit am Wochenende, dass man in der Doe, in der der Astronaut Neil Armstrong physisch drin gesessen hat und geflogen ist, einen Rundflug mitzumachen.
0: Total irre. Aber da muss man sich voll für anmelden oder kann man da einfach spontan vorbeikommen und sagen, oh, habe ich hier voll Bock drauf, machen wir mal.
1: Einfach spontan vorbeikommen. Am Westende unseres Platzes ist ein großer Rundflugsverkaufsstand, wo man alle Rundflugtickets dann kaufen kann.
0: Total irre. Also Flugplatzfest ist richtig was los. Ihr habt ja auch viel am Boden und auch in der Luft geplant. Was ist noch so, was man so entdecken kann am Wochenende?
1: Wir haben unter anderem auch ein großes Vortragsprogramm im Hangar 1 in unserem Flugplatz geplant, wo unter anderem Piloten, Fluglotsen ihren Job vorstellen, gleichzeitig aber auch noch Piloten von ihren Reisen berichten, die sie mit kleinen Flugzeugen gemacht haben. Und zu guter Letzt haben wir auch noch prominente Gesichter von einem Podcast, die in Hamm einen ATC-Pilot-Live-Podcast aufnehmen werden.
0: Verrückt! Also, dann wünsche ich euch ganz, ganz viel Spaß beim Flugplatzfest. Dir natürlich auch. Es wird bestimmt ganz schön viel Aufwand, auch organisatorisch, aber das hast du, glaube ich, gut im Griff.
1: Wir arbeiten dran.
0: Das denke ich doch sehr. 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Alle Infos dazu gibt's nochmal auf lippewelle.de. Und wie gesagt, euch ganz, ganz viel Spaß beim Flugplatzfest morgen und übermorgen auf Mama Flugplatz. Dann werdet ihr vielleicht den Sascha Martin auch mal treffen. Ich bin Robin Lindemann, wünsche euch einen schönen guten Morgen hier mit uns.

10 vor 10 haben wir es gleich. Ihr hört die Lippewelle gerade mit Musik von Mark Amber, Belong Together. Und gleich geht's weiter mit Jennifer Page und Crush, Musik aus 1998. Davor sage ich aber schon mal Tschüss, denn hier übernimmt gleich Claudia Löhr für euch. Unter anderem mit The Tickets für Dick Brave. Also im Prinzip in Klammern Sascha, aber das darf man ja nicht laut sagen, habe ich gehört. Sascha, also Dick Brave, gibt's gleich Tickets bei Claudia Löhr zu gewinnen. Mein Name ist Robin Lindemann. Ich wünsche euch jetzt schon mal ein schönes Wochenende. Macht's gut, kommt gut durch Hamm. Es sind ja viel los, viele Schützenfeste, Flugplatzfest. Habt ein tolles Wochenende und bis dann. Macht's gut und wie gesagt, Jennifer Page jetzt hier für euch. Tschüssi!

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1: Mit Danny Hoppe, guten Morgen. Es brodelt gerade mächtig im Weltfußball. Der Grund sind die Pläne von FIFA-Chef Infantino, WM-Anteile an Investoren zu verkaufen. Die UEFA hat gestern mit der größtmöglichen Eskalation gedroht, einem WM-Boykott der Europäer. Udo Keuer aus der Sportredaktion. Die FIFA will aber offenbar trotzdem an ihren Plänen festhalten. Anders kann man ihr neues Statement kaum interpretieren.
2: Nein, da heißt es relativ nichtssagend, man habe die Kritik zur Kenntnis genommen und respektiere diese Rückmeldung und Bedenken, dass alles jetzt so aus dem Ruder läuft. Ja, daran gibt die FIFA den Medien die Schuld. Durch falsche Berichte seien geplante Beratungen mit den Mitgliederverbänden gestört worden. Die sollen jetzt fortgesetzt werden, das hat die FIFA in ihrem Statement klargestellt. Damit dann jeder auf Grundlage von Fakten über den Deal entscheiden könne, wie es heißt. Und wie diese Fakten aussehen, ist ja auch schon durchgesickert. Infantino hatte allen 221 FIFA-Mitgliedern eine Einmalzahlung in Höhe von 20 Millionen Dollar in Aussicht gestellt, allerdings nur, wenn die Verbände seine Pläne absegnen. Kritiker nennen das ganz offen Erpressung.
1: Die FIFA betont in ihrem Statement ja auch nochmal, niemand verkaufe den Fußball, aber genau das werfen Kritiker der FIFA ja vor.
2: Ja genau, befürchtet wird ja noch mehr Kommerz, der vielen bei dieser WM ja schon zu viel war, mit vermarkteten Werbepausen oder einer aufgeblähten Halbzeitshow im Finale. Durch einen Investoreneinstieg drohen ein noch höherer Werbe- und Sponsorendruck, teurere Tickets oder TV-Rechte oder auch noch mehr und noch viel größere Turniere. Spannend wird jetzt zu beobachten sein, wie es im Machtkampf zwischen der FIFA und der UEFA weitergeht. Der angedrohte WM-Boykott ist ein extrem starkes Signal in Richtung FIFA, denn eine WM ohne Europäer wäre natürlich deutlich unattraktiver, gerade auch für Investoren. Oder wie Uli Hoeneß es so schön gesagt hat, einen Wettbewerb ohne Europäer könne man in die Tonne treten.
1: Danke Udo. Und jetzt weitere Meldungen im Überblick. Das Bundeskartellamt nimmt aktuell die Benzinpreise der Mineralölkonzerne unter die Lupe und trifft dabei offenbar auf Widerstand. Zwei Konzerne wehren sich und wollen ihre Daten nicht vorlegen. Sie haben beim Oberlandesgericht Düsseldorf Beschwerde eingelegt. Das meldet die Bild. In Spanien und Frankreich hat sich die Waldbrandlage weiter entspannt. Dafür werden die Probleme jetzt in Griechenland und in der Türkei größer. Auf Kreta zum Beispiel fachen orkanartige Winde die Flammen immer wieder an. Auf den Autobahnen könnte es jetzt am Wochenende voll werden, denn ab heute Nachmittag hat ganz Deutschland Sommerferien. Als letztes Bundesland startet Bayern in die sechswöchige Sommerpause. Der ADAC rechnet deshalb mit einem der staureichsten Wochenenden der Saison, vor allem im Süden. Der Sommer ist bisher ziemlich heiß und trocken und deshalb boomen bei uns zurzeit mobile Klimageräte. Mehr als 387.000 wurden im ersten Halbjahr verkauft. Das sind mehr als doppelt so viele wie im Vorjahreszeitraum. Das hat das Marktforschungsinstitut NEQ herausgefunden. Darunter fallen mobile Klimageräte, bei denen warme Luft über einen Abluftschlauch nach draußen geleitet wird. Aber auch tragbare Splitanlagen, die über eine Innen- und eine Außeneinheit verfügen. Die sind meist leistungsstärker und werden immer beliebter. Und das waren die Nachrichten mit Danny Hoppe.
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4: Ein angenehmer Sonne-Wolken-Mix heute. Das große Schwitzen haben wir jetzt erstmal hinter uns. 27 bis maximal 30 Grad kriegen wir heute. Die meisten von uns kommen trocken durch diesen Tag. Ab und zu kann sich nachmittags mal ein Schauer bilden. Und das Wochenende wird dann sommerlich, freundlich, mit viel Sonne. Und angenehme Temperaturen kriegen wir zwischen 24 und 30 Grad.
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4: Wir schauen auf die Autobahnen. Das sind die längeren Staus. A3 Köln Richtung Oberhausen zwischen Duisburg-Wedau und Oberhausen-Lierich. 3 Kilometer Stau. Eine knappe Viertelstunde braucht ihr da länger. A46 Wuppertal Richtung Düsseldorf zwischen Düsseldorf-Eller und Düsseldorf-Wersten. 2 Kilometer. Hier knapp 20 Minuten. A59 Duisburg Richtung Dienstlaken zwischen Duisburg-Zentrum und Duisburg-Meiderich. 1 Kilometer. Da braucht ihr 10 Minuten länger. Und die A555 Bonn Richtung Köln zwischen dem Kreuz Köln-Süd und dem Kreisverkehr Köln-Baiental. 1 Kilometer, knapp 10 Minuten on top. Gute Fahrt.
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4: Auf geht's, es ist Freitag. Die paar Stündchen bis zum Wochenende kriegen wir jetzt auch noch hin. Und ich hätte so ein Goodie für euch liegen. Ich habe hier Tickets für Dick Brave. Also wenn ihr Bock habt auf Rock'n'Roll. Holt euch die Karten gerne in dieser Stunde. Die Studio-Hotline, sag ich euch gleich. Claudia Löß hier, hallo zusammen.

Hallo zusammen, heute ist Freitag und natürlich haben wir auch heute Tickets für euch. Und wie sich das gehört zum Start ins Wochenende, nochmal ein echter Knaller. Wir haben Karten für Dick Brave, also Deutschlands berühmtester Rock'n'Roller, würde ich mal sagen. Im Januar ist er mit einem neuen Album wiedergekommen und zurzeit ist er unterwegs auf Sommertour. What up?

0: nicht. Der rockt sogar den Wackelkontakt.
1: Richtig großartig. Also Dick Brave ist am 31. August in Bochum beim Zeltfestival Ruhr. In gut 4 Wochen ist das, am Montag. Schon mal merken. Ja, und hier liegen die Tickets für euch. Ruft gerne durch, erzählt mir, warum ihr gerne zu Dick Brave wollt. Was habt ihr mit Rock'n'Roll am Hut? Gerne durchrufen. 0800 50 80 550. Das ist die Studio-Hotline. Es geht um Dick Brave am 31. August in Bochum beim Zeltfestival Ruhr. 0800 50 80 550.
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Hi, hier ist nochmal Robin Lindemann aus eurem Lippewelle-Morgenteam. Und am Wochenende dreht sich hier im Hammer Norden alles ums Fliegen. Es ist nämlich wieder Flugplatzfest in Hamm und da ist wieder einiges geplant. Und da könnt ihr auch Rundflüge machen. Und das haben beim letzten Flug

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0: Es ist 10:30.
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0: Mit Lena Zaubzer, hallo zusammen. Für Vielfalt und gegen Hass gehen viele Hammer heute auf die Straße. Um

0: 13 Uhr ruft die Hamas-Aidshilfe zu einer Mahnwache am Kleistforum auf. Hintergrund ist der Anschlag auf den CSD in Berlin am vergangenen Samstag. Der hat auch in Hamm viele Menschen schockiert und entsprechend viel Zuspruch gibt es bereits vorab, sagt die Leiterin der Hamas-Aidshilfe Lianette Flores. Die Mahnwache sei vielen wichtig.
1: Diese Tat hat ganz gezielt queere Menschen ins Visier genommen. Menschen, die alle schon mal in ihrem Leben von Queerfeindlichkeit betroffen waren und jetzt vor allem bei dem Ausmaß dieser Tat tief erschüttert sind und nach Möglichkeiten suchen, füreinander da zu sein.
0: Bei der Mahnwache am Mittag gibt es eine Schweigeminute und die Veranstaltenden wollen die Regenbogenflagge am Forum hissen. Das Wochenende hat in Hamm viel zu bieten. Am Flugplatz läuft Samstag und Sonntag das Flugplatzfest. Da könnt ihr Kunstflüge am Himmel bestaunen oder euch selbst Hamm von oben angucken bei einem Rundflug. In der Weststraße und auf dem Markt an der Pauluskirche ist Familientag mit vielen Aktionen für Kinder. Ihr könnt dort zum Beispiel einen eigenen YouTube-Beutel mit Graffiti gestalten und es gibt ein Mitsingkonzert. Bereits heute starten die beiden Schützenfeste dieses Wochenende. Beim Allgemeinen Schützenverein Ost-Wennemar ist auch direkt das Vogelschießen. Start ist um 17.30 Uhr. Der Schützenverein Berge-Wedfeld-Freiske schießt morgen um 17 Uhr auf den Vogel. Für die Fußballer von Westfalia Rhinan startet morgen die neue Saison. Die Westfalia ist in der letzten Saison aufgestiegen. Das heißt, sie spielen in dieser Spielzeit in der Regionalliga West. Das ist die vierthöchste Klasse. David Schmidt, der sportliche Leiter, sieht seine Mannschaft gewappnet.
2: Wir haben auch sehr hungrige Spieler, die ja alle noch Ziele, Ambitionen haben, auch in den Profibereich zu wechseln. Das macht mich sehr zuversichtlich, dass die Jungs am Anschlag arbeiten werden und dass wir sehr viele Punkte einfahren werden.
0: Rhinan ist zum zweiten Mal in seiner Vereinsgeschichte in der Regionalliga dabei. Zum Auftakt morgen kommen die Sportfreunde Siegen in den Hammer Süden. Anstoß ist um 14 Uhr. Wir von der Lippewelle schalten regelmäßig live ins Stadion. Das war euer Update am Vormittag. 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
4: Claudia Löhrs hier, hallo zusammen. Es gibt ja Songs, finde ich, die machen einfach Bock aufs Wochenende. Ja, und der hier ist, ich würde sagen, ziemlich weit vorn. Die Red Hot Chili Peppers und Can't Stop. Hallo zusammen, schönen Freitag mit uns.

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1: Yeah, Lou Bega für euren Freitag. Wo sind sie, die Dick Bray-Fans? Am 31. August ist er in Bochum beim Zeltfestival Ruhr. Mal gucken, wen ich da hab. Hier ist Claudia Löh. Hallo.
2: Jeanette, Stieve.
1: Hallo, Jeanette. Wie geht es dir? Hast du Bock aufs Wochenende?
2: Aber sowas von. Wochenende ist immer gut.
1: Bist du denn schon parat mit allem oder musst du noch ein bisschen was regeln?
2: Nein, alles gut. Nur noch Auto, also Inspektion holen und dann Wochenende.
1: Inspektion klingt nicht gut, klingt nach viel Geld.
2: Nein. Ja, die Kleine.
1: Ach so, die Kleine. 300 Euro. Ach, ja, also Portokasse, oder?
2: Ja, also wenn das mal so wäre, ja.
1: Jeanette, Dick Brave, bist du Fan oder liebst du Rock'n'Roll oder was verbindet dich mit ihm?
2: Also mein Mann ist absoluter Rock'n'Roll-Fan, auch Dick Brave. Ja, alle CDs und im Auto und zu Hause und ja.
1: Aber Dick Brave ist einfach einzigartig, ne? Oder?
2: Genau.
1: Also ich meine, wie gesagt, der rockte sogar den Wackelzahn. Ich finde es großartig.
2: Ja. Und er hat den auch noch nie gesehen live und ja.
1: Dann wird es Zeit.
2: Ich ruf mal an.
1: Sehr cool. Du rufst für ihn an. Wo ist dein Mann denn jetzt gerade arbeiten oder was?
2: Der ist arbeiten, genau. Ja.
1: Dann hast du die Zeit, deinen Mann zu überraschen mit diesen beiden Tickets.
2: Genau, da wir Hochzeitstag hatten am 29. Juli, habe ich gedacht.
1: Nee, ne?
2: Wir überraschen ihn mal.
1: Das ist ja wie gemalt, oder? Wir hätten es nicht schöner konstruieren können.
2: Ja, super.
1: Jeanette, ihr habt die beiden Karten. Herzlichen Glückwunsch.
2: Ja, danke. Ich freue mich total.
1: Ihr habt ja noch einen Monat Zeit, könnt ihr alles schön vorbereiten. Und wünsche ich euch jetzt erstmal ein ganz tolles Wochenende und feiert ein bisschen. Grüß deinen Mann.
2: Ja, das mache ich. Dankeschön.
1: Gerne.
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1: Mit Danny Hoppe, guten Tag. Die deutsche Wirtschaft steckt schon länger in der Krise und das geht auch am Arbeitsmarkt nicht spurlos vorbei. Das zeigen die neuen Zahlen, die die Bundesagentur für Arbeit am Vormittag in Nürnberg vorgelegt hat. Im Juli waren wieder etwas mehr als 3 Millionen Menschen ohne Job. Die gute Nachricht ist, der Anstieg hat vor allem saisonale Gründe. Die Zahlen seien für den Sommer üblich, heißt es. Marc Weiß hat mehr dazu.
2: Im Juli enden viele Ausbildungen. Nicht jeder bekommt danach sofort einen Job und meldet sich dann erstmal arbeitslos. Außerdem stellen Firmen vor den Ferien oft kaum Personal ein, sondern warten damit bis zum Herbst. Insofern ist der Anstieg nicht ungewöhnlich. Trotzdem zeigen die Zahlen auch, dass seit einiger Zeit nicht mehr viel geht in Deutschland. Vor genau einem Jahr gab es im Juli rund 30.000 Arbeitslose weniger als jetzt. Vor 2 Jahren waren es sogar 200.000 weniger. Die Entwicklung bei uns in NRW ist ähnlich wie im Bund. Die Zahl der Arbeitslosen ist landesweit um gut 13.500 auf jetzt rund 793.000 gestiegen. Auch hier spricht die Agentur von einem üblichen Juli-Anstieg. Es gibt aber sogar einen Mini-Erfolg. Der Anstieg war schwächer als vor einem Jahr. Insgesamt bleibe die Lage aber angespannt, sagte Agenturchef Schüssler in Düsseldorf.
1: Und jetzt weitere Meldungen im Überblick. In der Nacht haben offenbar tausende Migranten die Grenze zwischen Marokko und der spanischen Exklave Ceuta gestürmt. Das wurde aus Polizeikreisen bestätigt. 18 Migranten seien beim Versuch, Ceuta zu erreichen, ums Leben gekommen. Spanien hat inzwischen Soldaten in die Exklave geschickt. Der Fußballweltverband FIFA hält an seinen umstrittenen Investorenplänen fest, obwohl die UEFA mit einem WM-Boykott der Europäer droht. Man habe die Kritik zur Kenntnis genommen, heißt es in einem FIFA-Statement, werde die geplanten Gespräche mit den Verbänden aber fortsetzen. Die DLRG fordert den Bau von Schwimmzentren, die von Schulen aus mehreren Kommunen genutzt werden können. Das Schwimmen sei eine Kulturtechnik wie Lesen, Schreiben, Rechnen und stehe in den Lehrplänen. Allerdings hätten die Schulen oft gar kein Schwimmbad in erreichbarer Nähe. Das sagte DLRG-Chefin Vogt dem Deutschlandfunk. Wer heute Nachmittag ins Auto steigt, muss damit rechnen, dass es voll wird, denn dann hat ganz Deutschland Sommerferien. Als letztes Bundesland startet auch Bayern in die Sommerpause. Der ADAC geht deshalb davon aus, dass dieses Wochenende eines der staureichsten werden könnte, vor allem im Süden. Aber auch in Richtung Küste dürfte einiges los sein auf den Straßen. Laut ADAC verschärfen rund 1000 Baustellen und Sperrungen die Lage nochmal zusätzlich. Aber auch in Österreich und der Schweiz brauchen Autofahrer Geduld. In Österreich ist morgen am Fernpass eine Demo gegen die große Verkehrsflut geplant. Und in der Schweiz wird am Gotthardtunnel in Richtung Italien mit Wartezeiten von bis zu 3,5 Stunden gerechnet. Und das waren die Nachrichten mit Danny Hoppe.
3: Das Wetter.
4: Die große Hitze ist durch. Das ist ein angenehmer Tag heute. Ein entspannter Sonne-Wolken-Mix bei 27 bis 30 Grad. Es bleibt trocken. Am Nachmittag kann es nur hier und da mal einen Schauer geben. Am Wochenende dann trocken und freundlich mit angenehmen Temperaturen, maximal 31 Grad.
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4: Um kurz nach 11 schauen wir auf die Autobahn. Das ist noch überschaubar für einen Freitag. A1 Köln Richtung Euskirchen zwischen Hürth und Kreuz Bliesheim. 6 Kilometer Stau, da braucht ihr knapp 10 Minuten länger. A3 Köln Richtung Oberhausen zwischen Duisburg-Wedau und Oberhausen-Lierich. 3 Kilometer, eine Viertelstunde sind es da. Und die A57 Köln Richtung Krefeld zwischen Bowert und Krefeld-Zentrum. 6 Kilometer Stau, da braucht ihr gut 20 Minuten länger. Gute Fahrt.
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4: Claude Lös hier. Hallo zusammen. Tja, das hat sich der FIFA-Boss, glaube ich, auch ein kleines bisschen anders vorgestellt. Der Herr Infantino. Der fand die Idee doch so schön, die Weltmeisterschaft zu verkaufen an Investoren. Ja, da kommt so schön viel Kohle rein. Und jetzt zickt Europa. Die UEFA sagt mal geschlossen, nö, machen wir nicht mit. Was geht im Kopf von diesem Gianni Infantino bloß vor? Wir versuchen zu lösen. Gleich hier bei uns. Schönen Freitag.
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0: dir vor, es ist FIFA-Weltmeisterschaft und niemand spielt mit. Ja, ihr habt es mitbekommen, ne, diese irre Idee von FIFA-Oberboss Gianni Infantino, der will die WM ja an private Investoren verkaufen. Der Aufschrei ist riesengroß und guck mal an, da hält die UEFA tatsächlich mal zusammen. Alle 55 Mitgliedsverbände haben für einen WM-Boykott gestimmt. Udo Kreuer hat noch mehr Reaktionen.
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2: Ja, es ist schon irgendwie faszinierend, wie ein einzelnes Funktionärsgehirn so viel Schwachsinn in Serie produzieren kann. Aber ein menschgewordener Kommerz wie der 56-jährige FIFA-Boss sorgt halt dafür, dass die Fußballwelt Kopf steht und jetzt schon zum letzten Mittel greift. Sie drohen mit Boykott. Allen voran die UEFA. Und selbst Uli Hoeneß ist schlecht gelaunt.
3: Ein Wettbewerb ohne Europäer kannst du in die Tonne treten. Und deswegen, wenn er Fidschi-Inseln gegen Kap Verde bei der WM haben will, dann kann er es haben.
2: Um das alles zu verstehen, muss man sich Gianni Infantino vielleicht mal etwas genauer ansehen. Der FIFA-Boss hat Freunde, die wirklich nur weniger als Freunde haben wollen. Er ist weder ein Teamplayer, noch stellt er sich in den Dienst der Mannschaft, um das Ganze mal in Fußballersprache auszudrücken.
4: Meiner Meinung nach ist er ein Lackaffe, der einfach doof ist.
2: Ja, Infantino hat sich den olympischen Gedanken zu eigen gemacht und nach seinem Prinzip der vollen Taschen vor allem seine eigenen abgewandelt. Jetzt gilt öfter, größer, teurer. Es sollte sich also niemand wundern, wenn wir zukünftig jedes Jahr ein Fußball-Weltspektakel mit jeweils 4 großen Shows unterbrochen von kurzen Spielsequenzen sehen.
5: Haben Sie betrogen?
6: Oh, also, das ist eine Frage. Generell nein.
2: Ja, dann könnte schon bald ein 78-facher Weltmeister in einem Endspiel, wahrscheinlich auf dem Mars, auf eine Auswahl aus Infantinos Nachfahren treffen, die zukünftig jedes Endspiel bestreiten dürfen.
7: Das ist ja totaler Schwachsinn.
2: Okay, ich übertreibe natürlich, aber jede noch so absurde Spinnerei wurde, wenn sie Infantino irgendwie gefallen hat, dann auch zur Wirklichkeit. Wenn ich daran denke, dass wir Deutschen mal versucht haben, ihn mit einer Regenbogenarmbinde herauszufordern, ja, dann kann man jetzt nur empfehlen, im Umgang mit ihm jede Naivität abzulegen. In diesem Sinne, schönen Anpfiff.

0: in den kleinen Fliegern wirklich nochmal was ganz anderes. Hams Flugbegeisterte habt ihr gehört hier auf der Lippewelle. Wir wünschen euch am Wochenende ganz viel Spaß.
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0: Es ist 11:30.
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0: Mit Lena Zaubzer, hallo zusammen. Für Vielfalt und gegen Hass gehen viele Hammer heute auf die Straße. Um 13 Uhr ruft die Hammer-AIDS-Hilfe zu einer Mahnwache am Kleistforum auf. Hintergrund ist der Anschlag auf den CSD in Berlin am vergangenen Samstag. Der hat auch in Hamm viele Menschen schockiert und entsprechend viel Zuspruch gibt es bereits vorab, sagt die Leiterin der Hammer-AIDS-Hilfe Lianette Flohr.

0: anders. Die Mahnwache sei vielen wichtig.
1: Diese Tat hat ganz gezielt queere Menschen ins Visier genommen. Menschen, die alle schon mal in ihrem Leben von Queerfeindlichkeit betroffen waren und jetzt vor allem bei dem Ausmaß dieser Tat tief erschüttert sind und nach Möglichkeiten suchen, füreinander da zu sein.
0: Bei der Mahnwache am Mittag gibt es eine Schweigeminute und die Veranstaltenden wollen die Regenbogenflagge am Forum hissen. Das Wochenende hat in Hamm viel zu bieten. Am Flugplatz läuft Samstag und Sonntag das Flugplatzfest. Da könnt ihr Kunstflüge am Himmel bestaunen oder euch selbst Hamm von oben angucken bei einem Rundflug. In der Weststraße und auf dem Markt an der Pauluskirche ist Familientag mit vielen Aktionen für Kinder. Ihr könnt dort zum Beispiel einen eigenen Jutebeutel mit Graffiti gestalten und es gibt ein Mitsingkonzert. Bereits heute starten die beiden Schützenfeste dieses Wochenende. Beim Allgemeinen Schützenverein Ostwennemar ist auch direkt das Vogelschießen. Start ist um 17.30 Uhr. Der Schützenverein Berge-Wedfeld-Freiske schießt morgen um 17 Uhr auf den Vogel. Für die Fußballer von Westfalia Rhinan startet morgen die neue Saison. Die Westfalia ist in der letzten Saison aufgestiegen. Das heißt, sie spielen in dieser Spielzeit in der Regionalliga West. Das ist die vierthöchste Klasse. David Schmidt, der sportliche Leiter, sieht seine Mannschaft gewappnet.
2: Wir haben auch sehr hungrige Spieler, die ja alle noch Ziele, Ambitionen haben, auch in den Profibereich zu wechseln. Das macht mich sehr zuversichtlich, dass die Jungs am Anschlag arbeiten werden und dass wir sehr viele Punkte einfahren werden.
0: Rhinan ist zum zweiten Mal in seiner Vereinsgeschichte in der Regionalliga dabei. Zum Auftakt morgen kommen die Sportfreunde Siegen in den Hammer Süden. Anstoß ist um 14 Uhr. Wir von der Lippewelle schalten regelmäßig live ins Stadion. Das war euer Update am Vormittag. 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
4: Claudia Lörs hier, hallo zusammen. Gleich hier bei mir die 80er mit Rockset The Look. 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Hier ist erstmal Shawn Mendes für euch. Schönen Freitag.

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0: Einen schönen Freitag mit uns. Die Kollegen aus der Comedy-Redaktion, die checken gerade noch die allerletzten Kleinigkeiten. Ansonsten steht aber alles. Unser Comedy-Camp geht im Herbst ja wieder an den Start, Anfang Oktober. 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Oktober beim Comedy-Camp in Hamm. 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
3: Die Wartezimmer sind voll beim Arzt. Ne? Und du kannst ja gar nicht, du kriegst ja beim Arzt nicht mal mehr einen Termin. Letztens hatte ich so einen Magenzwicken, ne? Zu meinem Hausarzt. 5 Jahre nicht da gewesen. Ich sag, komm, hier, ne, vorne an der Theke, mach voran. Ja, privat oder Kasse? Ich sag, Privatkasse. Haben Sie einen Termin? Ich sag, für Schmerzen oder was? Ja, setzen Sie sich noch einen Moment ins Wartezimmer. Ja, und Moment beim Arzt, ne, das kann ja eine Stunde sein oder ein Quartal, irgendwas dazwischen. Ne? Ey, nach einer Stunde, ich vorne wieder zur Theke, ich sag mal, gibt's hier ein Lösungswort, Schwester Esther, oder wartet ihr einfach, bis die schwersten Fälle sterben? Ne? Ja, Ihre Akte ist die nächste, ist das für einen Grabstein oder was? Ja? Setzen Sie sich noch einen Moment ins Wartezimmer, so ich wieder ins Wartezimmer. Eine Erdumdrehung später.
4: Herr Schröder, bitte ins Labor zur Blutentnahme.
3: So, ich ins Labor, da stand so eine gut abgehangene Bachelorette mit H-Kennzeichen. Und ich weiß nicht, was die vorhatte. Die hat so oft zugestochen, ich dachte, die wollte mich tätowieren.
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1: Mit Danny Hoppe, guten Tag. Es sind dramatische Bilder, die von der spanischen Exklave Ceuta in Nordafrika kommen. In den vergangenen Tagen haben offenbar rund 40.000 Migranten die Grenze zwischen Marokko und Ceuta gestürmt. Allein in der Nacht sollen es mehrere Tausend gewesen sein, das wurde aus Polizeikreisen bestätigt. Die Rede ist außerdem von mindestens 18 Migranten, die beim Versuch, Ceuta zu erreichen, gestorben sind. Marc Weiß aus dem News-Team, Spanien hat inzwischen Soldaten geschickt, die Stimmung drohe zu kippen, heißt es.
2: Ja, es herrscht Ausnahmezustand. Man muss sich das vorstellen, es leben rund 80.000 Menschen in Ceuta. Jetzt sind nochmal fast 50.000 dazugekommen, die meisten davon Marokkaner und Menschen aus Algerien und dem Sudan. Die alle versprechen sich ein besseres Leben in der EU, aber bei dieser Masse sind natürlich die Behörden völlig überfordert. Man weiß gar nicht, wohin mit all den Menschen. Die Auffanglager sind völlig überfüllt. Also es herrscht wohl gerade absolutes Chaos in Ceuta.
1: Es flüchten ja seit Jahren Menschen aus Afrika nach Ceuta. Warum sind es jetzt auf einmal so viele?
2: Ja, man vermutet, dass ein Urteil des obersten Gerichtes in Spanien vor 2 Wochen der Auslöser ist. Das Gericht hatte entschieden, dass es illegal ist, Flüchtlinge, die übers Meer kommen, sofort zurückzuweisen. Also Pushbacks, wenn die Menschen übers Meer kommen, sind illegal. Und diese Informationen haben Schleuserbanden überall verbreitet. Und ja, was haben die Menschen gemacht? Sind von Marokko aus gut 4 Stunden nach Ceuta geschwommen oder mit Booten gekommen. Nicht alle, aber viele. Dabei sind natürlich auch etliche ertrunken. Also das ist schon sehr, sehr dramatisch, was dort gerade passiert. Ministerpräsident Sanchez reist heute in das Gebiet, um sich vor Ort ein Bild von der Lage zu machen.
1: Danke, Marc. Und jetzt weitere Meldungen im Überblick. Die Zahl der Arbeitslosen in Deutschland ist im Juli wieder knapp über 3 Millionen gestiegen. Das hat die Bundesagentur für Arbeit in Nürnberg mitgeteilt. Das habe vor allem saisonale Gründe wegen der Sommerpause. Trotzdem setze sich am Arbeitsmarkt die schwache Entwicklung der letzten Monate fort, heißt es. Das Bundeskartellamt nimmt aktuell die Benzinpreise der Mineralölkonzerne unter die Lupe und trifft dabei offenbar auf Widerstand. 2 Konzerne wehren sich und wollen ihre Daten nicht vorlegen. Sie haben beim Oberlandesgericht Düsseldorf Beschwerde eingelegt. Das meldet die Bild. Mobile Klimaanlagen erleben wegen der Hitzewellen gerade einen Boom. Im ersten Halbjahr wurden in Deutschland rund 387.000 von ihnen verkauft. Das sind mehr als doppelt so viele wie im Vorjahreszeitraum. Das hat das Marktforschungsinstitut NEQ mitgeteilt. FIFA-Chef Gianni Infantino hatte es sich so schön und offenbar auch so einfach vorgestellt, den Einstieg von externen Investoren bei der Fußball-WM. So wie es aktuell aussieht, wird daraus aber nichts. Die UEFA hatte gestern schon mit einem WM-Boykott der Europäer gedroht. Danach hatte sich auch der für Nord- und Mittelamerika sowie die Karibik zuständige Verband CONCACAF gegen den Deal gestellt. Und vorhin hat das auch der asiatische Fußballverband AFC getan und ein Statement veröffentlicht. Darin solidarisiert er sich mit den anderen beiden Verbänden und lehnt den Investorendeal ab. Er drohe, die Fußballwelt zu spalten, heißt es. Damit drohen Infantinos Pläne zu scheitern, denn alle 3 Kontinentalverbände kommen zusammen auf 143 der 211 FIFA-Mitglieder. Sie haben also eine klare Mehrheit, um die Pläne zu blockieren. Und das waren die Nachrichten mit Danny Hoppe.
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4: Durchatmen heute, ein entspannter Sonne-Wolken-Mix. Die Hitze ist erstmal vorbei. 27 bis 30 Grad kriegen wir heute. Nachmittag kann mal ein Schauer durchziehen, aber die meisten von uns kommen trocken durch diesen Tag und das Wochenende bleibt auch sommerlich warm. Regen ist kein Thema. 24 bis 27 Grad.
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4: Die Staus, ab 10 Minuten Wartezeit für euch. Wir starten mit der A3 Köln Richtung Oberhausen zwischen Duisburg-Wedau und Oberhausen-Lierich. 4 Kilometer Stau, eine Viertelstunde dauert es da länger. A4 Aachen Richtung Köln zwischen Kreuz-Köln-West und Köln-Eiffeltor 3 Kilometer plus 10. A57 Köln Richtung Krefeld zwischen Bowert und Krefeld-Oppum 5 Kilometer Viertelstunde. Und die A61 Mönchengladbach Richtung Koblenz zwischen Thürnich und dem Dreieck Erftal 3 Kilometer Viertelstunde.
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4: Claudia Löwes hier, hallo zusammen. Boah, guck mal, letzter Tag im Juli schon, morgen sind wir schon im August. Und guck mal, die Bayern haben jetzt auch schon Ferien. Herzlich willkommen hier bei uns im schönen Nordrhein-Westfalen. Schöne Musik gibt's hier bei uns, ne? Bon Jovi ist das Bed of Roses. Schönen Freitag euch.

0: keine Ahnung, ob ihr Tag mehr als 24 Stunden hat oder wie. Es ist jedenfalls Wahnsinn, was sie gerade alles abreißt. Im Moment ist sie auf Tour in den USA und in Kanada bis September noch. Dann ist sie als Schauspielerin ja auch noch unterwegs in den Wicked-Filmen und sie hat neue Musik am Start. Heute kommt ein neues Album von ihr raus. Paddle. Übersetzt Blütenblatt, und sie hat bei Apple Music erzählt, was diesmal anders ist.
1: Es war diesmal sehr experimentell und anders für mich als sonst. Ich habe die Songs aus einer Perspektive geschrieben, der ich normalerweise nicht so viel Raum gebe, und zwar ungebändigter Wut. Diesmal habe ich einfach ungefilterter geschrieben, als ich es sonst tue. Und ich glaube, die Leute werden davon begeistert sein.
0: Also, weniger glatt gebügelt, dafür ehrlicher und ein bisschen direkter und persönlicher. Neue Musik von Ariana Grande jetzt für euch. Die neue Single aus dem neuen Album heißt Hate That I Made You Love Me.

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0: Es ist 12:30.
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0: Mit Lena Zaubzer, hallo zusammen. In einer halben Stunde startet die Mahnwache für Vielfalt und Toleranz am Kleistforum. Die Hammer AIDS-Hilfe hat dazu aufgerufen. Um 13 Uhr treffen sich viele Hammer dort, um den Opfern des Anschlags auf den CSD in Berlin zu gedenken. Es soll eine Schweigeminute geben. Außerdem hissen die Veranstaltenden die Regenbogenflagge am Forum. Vorab hatte es bereits viel Zuspruch für die Mahnwache gegeben. Auch der evangelische Kirchenkreis Hamm unterstützt sie. Morgen gibt es in Hamm eine neue App für Bus und Bahn. Die Mofa-App und die Westfalen-Tarif-App laufen heute aus. Ab morgen müsst ihr auf die Hamm-Mobil-App umsteigen. Die müsst ihr runterladen und euch einmalig registrieren. Über die App läuft zum Beispiel auch der digitale Easy-Tarif für Fahrten im Nahverkehr in ganz NRW. Ihr könnt dann einfach vor der Fahrt übers Handy einchecken und checkt beim Aussteigen wieder aus. Ihr bezahlt so nur den Basispreis plus den Weg zwischen Start und eurem Ziel statt einem festen Ticketpreis. Die Hamm-Mobil-App bietet außerdem eine integrierte Fahrplanauskunft mit aktuellen Verkehrsinformationen. Die Fußballer von Westfalia Rhinan starten morgen in die neue Saison. Die Westfalia ist in der letzten Saison aufgestiegen, das heißt, sie spielen in dieser Spielzeit in der Regionalliga West. Das ist die vierthöchste Klasse. In der wollen sie auch nächste Saison noch spielen, sagt Trainer Markus Stiepermann.
2: Es ist legitim, dass wir auf jeden Fall die Klasse halten wollen. Das soll kein

0: teuer Jahr für uns werden. Wir wollen uns schon auf Dauer auch etablieren in der Regionalliga. Ich glaube, wenn wir immer an unsere Leistungsgrenze kommen, immer wenn wir von der Art und Weise einfach für uns ein gutes Spiel machen, wird man auf Dauer erfolgreich sein.
1: Rinan ist zum zweiten Mal in seiner Vereinsgeschichte in der Regionalliga dabei. Zum Auftakt morgen kommen die Sportfreunde Siegen in den Hammersüden. Anstoß ist um 14 Uhr. Wir von der Lippewelle schalten regelmäßig live ins Stadion. Das war euer Update am Mittag. 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
3: Tut's nicht, nein, tut's nicht. Schaut nicht auf eure Tank-App jetzt. Es verdirbt echt die Laune. Also Sprit ist wirklich übelst teuer geworden wieder in der letzten Zeit. Und irgendwie wird das so hingenommen, finde ich, ne? So keiner regt sich irgendwie auf. Ja, ist halt so, ne? Warum ist es gerade so teuer und tut jemand mal was dagegen? Wir checken es gleich. Claudia Löse, hallo, schönen Freitag.

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0: Hallo am Freitagmittag. 12 Uhr ist durch. So, und wer von euch jetzt gerade an einer Tankstelle vorbeifährt, bekommt wahrscheinlich wieder schlechte Laune. Man kennt es, mittags schießen die Preise nach oben. Ah, Robert Jans, der Tankrabatt ist ausgelaufen und Sprit ist einfach krass teuer im Moment. Man hat das Gefühl, es juckt eigentlich gar keinen mehr jetzt. Ne?
1: Ja, diesen Eindruck, den kann man auf jeden Fall haben. Wirtschaftsministerin Katharina Reiche schließt weitere staatliche Eingriffe derzeit aus. Ihre Begründung dafür sei im Bundeshaushalt kein Geld da. Mehrere Bundesländer hatten auch einen staatlichen Preisdeckel vorgeschlagen, wie es ihn ähnlich auch in Luxemburg und Belgien gibt. Aber auch dazu ein Nein aus Berlin.
0: Ja, also bleibt einfach jetzt alles so, wie es ist, oder wie?
1: Ja, also die Bundesregierung verweist auf die 12-Uhr-Regel und ein schärferes Kartellrecht. Tankstellen dürfen die Preise nur einmal täglich erhöhen, senken dürfen sie jederzeit. Wissen wir, billiger ist das Tanken dadurch bekanntermaßen nicht geworden. Der ADAC kritisiert die Preise deshalb scharf, gerade weil der Rohölpreis zuletzt gesunken ist. Deshalb brauche es kurzfristig weitere Maßnahmen, sagt ADAC-Sprecher Johannes Giewaltz.
2: Für uns ist da eine Senkung der Stromsteuer, die alle Privathaushalte entlastet, ein mögliches Instrument. Ebenso ist auch die Anhebung der Pendlerpauschale eine Option und erreicht auch besonders Betroffene.
1: Übrigens, Fun Fact, Shell hat seinen Gewinn im zweiten Quartal gegenüber dem Vorjahreszeitraum verdreifacht.
0: Nein.
1: Auf 10,8 Milliarden Dollar.
0: Oh Gott, das kann gar nicht sein, ey. Ich bin schwindelig. Also das Kartellamt scheint aber tatsächlich die Preise zu überprüfen, ne?
1: Ja, das machen sie, aber auch hier gibt es Verzögerungen. Die Behörde will von den Eigentümern deutscher Raffinerien genaue Daten zu Rohöl, Transport und Herstellung haben. Mhm. Zwei Mineralölkonzerne sind dagegen vor das Oberlandesgericht Düsseldorf gezogen. Ein Unternehmen argumentiert, die enorme Datenmenge könne nicht rechtzeitig zusammengestellt werden. Also auch das...
0: Verstehe. Okay. Also ich fasse zusammen, die 12-Uhr-Regel floppt. Neue Maßnahmen sind auch nicht geplant und die Prüfung des Kartellamts hängt auch vor Gericht.
1: Wenigstens wäre das schön.
0: Autofahren bleibt leider teuer. Danke, Robert. Jo.
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1: Mit Jannik Bökel. Schönen guten Tag. Er hat sich offenbar verkalkuliert. Ein Aus des WM-Investorenplans von FIFA-Chef Infantino wird immer wahrscheinlicher, denn jetzt gibt es auch Widerstand aus Asien. Die asiatische Fußballkonföderation AFC hat sich mit der UEFA und den für Nord- und Mittelamerika sowie Karibik zuständigen Verband solidarisiert. Das hat die AFC jetzt selbst mitgeteilt, Lena Bauer aus dem News-Team. Was sagt der Verband denn genau?
2: Der asiatische Verband ist der Meinung, dass ohne die beiden anderen Verbände der notwendige breite Konsens für weitere Schritte in der Investorenfrage fehlt. Die aktuelle Debatte zeigt laut AFC außerdem grundlegende Schwächen in den Entscheidungsprozessen der FIFA. Und er äußert in einer Mitteilung auch ernsthafte Bedenken mit Blick auf den Vorschlag der FIFA, private Investitionen in die wichtigsten FIFA-Wettbewerbe einzubeziehen.
1: Damit senkt jetzt der dritte große Verband den Daumen. So langsam gehen Infantino damit die notwendigen Stimmen für seine Pläne aus.
2: Genau, die FIFA hat keine realistische Chance mehr auf die notwendige Mehrheit der 211 Mitgliedsverbände. Die braucht es, damit Infantino seine Pläne umsetzen kann. Der hatte zuletzt von einer einmaligen Chance gesprochen. Die Idee ist es, ein neues Unternehmen zu gründen, die FIFA Forward Enterprise. Es soll den Plänen nach in Zukunft die Rechte an der Austragung von Fußballturnieren halten. Und allein im Laufe dieses Jahres sollten so 3,7 Milliarden Euro durch Investoren die Kasse füllen.
1: Danke, Lena, für die Updates bis hierhin. Weitere Infos jetzt im Überblick. Nach der Ankunft zehntausender Migranten in der spanischen Exklave Ceuta verstärkt Frankreich seine Grenzkontrollen zu Spanien. Man werde Maßnahmen ergreifen, wenn es Bewegungen in Richtung französisches Territorium gibt, so der französische Innenminister. Rund 40.000 Menschen haben nach Angaben aus Polizeikreisen in den vergangenen Tagen die Grenze zwischen Marokko und Ceuta in Nordafrika gestürmt. Nicht nur in NRW steigen die Preise wieder stärker. In der ganzen Eurozone ist die Inflationsrate im Juli auf durchschnittlich 2,9% gestiegen. Das hat das Statistikamt Eurostat mitgeteilt. Im Juni war die Inflation noch gesunken. Das Kartellamt will untersuchen, wie die Spritpreise in Deutschland zustande kommen. 2 von 12 Mineralölkonzernen wollen die dafür nötigen Daten aber nicht rausrücken. Das Oberlandesgericht Düsseldorf hat heute mitgeteilt, 2 Konzerne hätten Beschwerden gegen sogenannte Auskunftsbeschlüsse des Kartellamts eingelegt. Wann darüber entschieden wird, ist noch unklar. Wegen der anhaltenden Trockenheit hat der Rheinpegel neue Rekordtiefs erreicht. Am Messpunkt nahe Emmerich sei noch nie ein so niedriger Wasserstand registriert worden, erklärte das niederländische Wasser- und Infrastrukturministerium. In den Niederlanden herrscht seit 2 Wochen offiziell Wasserknappheit. Unter anderem müssen Binnenschiffe an einigen Schleusen wegen eines eingeschränkten Betriebs länger warten. In Deutschland wird für den Rhein in Düsseldorf für den kommenden Samstag ein Pegel von lediglich 21 Zentimetern erwartet, ebenfalls ein Rekordtief. Und das waren die Nachrichten mit Jannik Böke.
3: Das Wetter.
4: Heiter bis wolkig, wie man so schön sagt. Angenehme Temperaturen zwischen 24 und 30 Grad. Am Nachmittag kann mal ein kleiner Schauer durchziehen, aber die meisten von uns kommen trocken durch den Tag. Am Wochenende geht es sommerlich weiter. Es bleibt trocken. Die große Hitze haben wir erstmal hinter uns. Angenehme 24 bis 27 Grad kriegen wir.
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4: Und wir gehen nochmal auf die Autobahnen. Mindestens 10 Minuten länger braucht ihr auf diesen Autobahnen. A1 Münster Richtung Dortmund zwischen Kamen Zentrum und Kreuz Dortmund Unna. 5 Kilometer Stau, da braucht ihr 10 Minuten länger. Die A1 Köln Richtung Euskirchen zwischen Gleuel und Kreuz Bliesheim. Gute Viertelstunde, 8 Kilometer. A2 Dortmund Richtung Hannover zwischen Bad Eilsen und Lauenau. 5 Kilometer Stau, eine halbe Stunde kommt da oben drauf. Und die A3 Köln Richtung Oberhausen zwischen dem Kreuz Breitscheid und Oberhausen-Lierich. 4 Kilometer Stau, da braucht ihr eine gute Viertelstunde länger. Gute Fahrt euch.
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4: So, die Frühschicht packt schon langsam ein und marschiert Richtung Wochenende. Euch alle einen schönen Freitag. Claudia Lörs hier. Hallo.

0: Hallo Freitag. Und da stehen wir doch schon mit anderthalb Beinen bestimmt im Wochenende, oder? Wetter passt auch. Also wenn ihr noch nicht ganz durch seid mit der Wochenendplanung, wir checken ja in dieser Woche die schönsten Badeseen hier in Nordrhein-Westfalen. Und da haben wir jetzt den Silbersee in Haltern. Unser Reporter Steffen Rejek hat mal gecheckt, ob das vielleicht ein Match ist für euch.
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1: Mit Saskia Rudnick, hallo. Am Heinrich-von-Kleist-Forum in Hamm läuft heute die Mahnwache für Vielfalt und gegen Hass. Aktuell sind rund 50 bis 60 Menschen vor Ort. Anlass ist der Anschlag auf den Christopher Street Day in Berlin. Die AIDS-Hilfe Hamm hatte zu der Mahnwache aufgerufen. Die Teilnehmenden wollen ein Zeichen der Solidarität mit queeren Menschen setzen. Geplant sind Redebeiträge von der AIDS-Hilfe, der Bürgermeisterin Monika Simshäuser und Menschen aus der queeren Community. Zudem wird vor Ort die Regenbogenflagge gehisst. In Hamm gibt es eine neue App für Bus und Bahn. Die Mofa-App und die Westfalen-Tarif-App werden ab heute eingestellt. Stattdessen sollen Fahrgäste die Hamm-Mobil-App nutzen. Darüber läuft der digitale Easy-Tarif für den Nahverkehr in ganz NRW. Das Prinzip ist einfach: vor der Fahrt per Smartphone einchecken, einsteigen und losfahren. Ein Ticketkauf am Automaten ist dann nicht mehr nötig. Der Preis berechnet sich aus einem Grundpreis und der Entfernung zwischen Start und Ziel. Die App muss neu heruntergeladen werden und Fahrgäste müssen sich einmalig neu registrieren. Für die Fußballer von Westfalia Rhinan beginnt morgen die neue Saison. Der Aufsteiger startet in dieser Spielzeit in der Regionalliga West. Das ist die vierthöchste Klasse. Im ersten Spiel der Saison trifft Rhinan auf die Sportfreunde Siegen. Laut David Schmidt, Westfalia Rhinans sportlichem Leiter, keine leichte Aufgabe.
2: Also Siegen ist, glaube ich, der Aufstiegskandidat Nummer 1 neben Oberhausen. Wir haben sehr viel investiert in die Infrastruktur, auch in den Kader. Und ja, das wird direkt eine harte Nuss für uns. Trotzdem, glaube ich, brauchen wir uns nicht verstecken, auch vor Sportfreunde Siegen nicht, und werden alles dafür geben, dass wir Punkte hier zu Hause lassen.
1: Anstoß ist morgen um 14 Uhr. Die Lippewelle schaltet regelmäßig live ins Stadion. Die Insel am Hammer Hauptbahnhof ändert ihre Öffnungszeiten. Ab morgen, dem 1. August, öffnet die Touristeninformation montags bis freitags nur noch von 10 bis 18 Uhr. Samstags ist sie von 9 bis 14 Uhr geöffnet. Bisher war die Servicestelle unter der Woche und auch samstags länger offen. Der Verkehrsverein begründet die Änderungen mit einem veränderten Kaufverhalten. Immer mehr Menschen kaufen Eintrittskarten und Bustickets online oder nutzen Abos, so der Verein. Und das waren die Nachrichten mit Saskia Rudnick. 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
3: Das Wetter. Durchatmen heute, ein entspannter Sonne-Wolke-Mix. Die Hitze ist erstmal vorbei. 27 bis 30 Grad kriegen wir heute. Nachmittag kann mal ein Schauer durchziehen, aber die meisten von uns kommen trocken durch diesen Tag. Und das Wochenende bleibt auch sommerlich warm. Regen ist kein Thema. 24 bis 27 Grad.
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3: Und wir gehen nochmal auf die Autobahnen, mindestens 10 Minuten länger.

0: Da braucht ihr auf diesen Autobahnen A1 Münster Richtung Dortmund zwischen Kamen Zentrum und Kreuz Dortmund Unna 5 Kilometer Stau. Da braucht ihr 10 Minuten länger. Die A1 Köln Richtung Euskirchen zwischen Gleuel und Kreuz Bliesheim gute Viertelstunde 8 Kilometer. A2 Dortmund Richtung Hannover zwischen Bad Eilsen und Lauenau 5 Kilometer Stau. Eine halbe Stunde kommt da oben drauf. Und die A3 Köln Richtung Oberhausen zwischen dem Kreuz Breitscheid und Oberhausen-Lierich 4 Kilometer Stau. Da braucht ihr eine gute Viertelstunde länger. Gute Fahrt euch!
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0: So, Endspurt Richtung Wochenende. Das Wetter lässt sich jedenfalls nicht lumpen, da können wir nicht motzen. Habt einen schönen Freitag, Claudia Löss hier. Hallo zusammen.

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0: Dia ist das Never Give Up. Einen entspannten Freitag mit uns. Wir schauen schon mal auf nächste Woche. Ab Freitag startet bei uns hier die große Fahrradwoche. Da dreht sich alles um die Zweiräder. Kollegin Kim Klages, ich gehe davon aus, dass du dann jeden Tag natürlich mit dem Fahrrad kommst, ne?
1: Ja, ganz bestimmt, nicht? Claudia. Nee, ich glaube eher nicht. Aber vielleicht kriegt ihr ja richtig Bock aufs Radfahren nächste Woche. Ich finde gerade so im Sommer, da kann man beim Fahrradfahren schon echt Spaß haben.
0: Ich bin dabei, auf jeden Fall.
1: Und damit ihr auch sicher unterwegs seid, haben wir nächste Woche alle wichtigen Infos rund ums Thema Fahrradfahren. Also wie ihr zum Beispiel mit den Kids sicher unterwegs seid, welche Angebote es für Radfahrer gibt oder auch, was man mal macht, wenn man mal so eine Panne hat beim Fahrradfahren.
0: Ich muss sagen, NRW hat wirklich grandiose Radstrecken, oder? Du hast da ein bisschen recherchiert.
1: Ja, genau. Wir haben die Top 5 der schönsten Radstrecken in NRW gecheckt und gekürt. Vom Ruhrtal-Radweg über den Bergischen Panorama-Radweg sind da echt tolle Strecken mit dabei. Mhm. Die haben auch so alle unterschiedliche Schwierigkeitsgrade. Also für jeden ist dann etwas mit dabei und man kann einfach NRW vom Fahrrad aus super genießen.
0: Das ist cool. Also ich fahre immer denselben Wumms. Also für mich ist bestimmt was mit dabei. Ich danke dir. Gerne. Alle Infos dann ab nächster Woche natürlich bei uns in der Fahrradwoche auch online.
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1: Mit Jannik Böke. Schönen guten Tag. Der Bundestag will erst im Herbst über die Vorschläge der Rentenkommission beraten. Bereits jetzt gibt es allerdings Widerspruch aus den ostdeutschen Bundesländern. Wenige Wochen vor der Wahl sagen die CDU-Ministerpräsidenten, wir wollen die Abschaffung der abschlagsfreien Rente nach 45 Versicherungsjahren nicht. In der eigenen Partei kommt der Vorstoß nicht gut an. Lena Bauer aus dem News-Team mit einem Überblick.
2: Die Rentenkommission hatte im Juni eine ganze Reihe an Maßnahmen vorgestellt, die aufeinander aufbauen. Darunter eine Kapitalrente und die Abschaffung der abschlagsfreien Rente nach 45 Versicherungsjahren. Genau das lehnen die CDU-Ministerpräsidenten Kretschmer aus Sachsen, Schulze aus Sachsen-Anhalt und Vogt aus Thüringen jetzt offiziell ab. Die Begründung, es könnte Folgen für Ostdeutschland haben und eine Abschaffung würde die Menschen dort besonders hart treffen. Kretschmer sagte, der Osten ist in den Reformdebatten rund um die Rente und Pflege kein Bittsteller. Unionsfraktionsvize Müller argumentierte anders. Er hält die Vorschläge der Rentenkommission für ein ausgewogenes Gesamtpaket. Laut Müller würden höhere Freibeträge bei Grundrente und Grundsicherung im Alter gerade Rentnerinnen und Rentner in Ostdeutschland zugutekommen.
1: Weitere Meldungen jetzt im Überblick. Die FIFA-Pläne, unter anderem die WM für Investoren zu öffnen, sorgen für immer mehr Wirbel. Der asiatische Fußball-Dachverband AFC ist der dritte, der Infantinos Pläne offiziell ablehnt. Es sei nicht das erste Mal, dass wichtige Interessensgruppen mit bedeutenden Initiativen konfrontiert werden, nachdem die Richtung offenbar bereits festgelegt wurde. Das kritisiert die AFC. Die UEFA hatte gestern Abend sogar mit einem WM-Boykott gedroht. Die Zahl der Arbeitslosen ist im Juli knapp über die 3-Millionen-Marke gestiegen. Das geht aus aktuellen Zahlen der Bundesagentur für Arbeit hervor, die allerdings auch betont, der Anstieg habe saisonale Gründe. Die Zahlen seien für den Sommer üblich, da viele Ausbildungen enden und nicht jeder danach sofort einen Job bekommt, erklärt die Bundesagentur für Arbeit. Nach der Ankunft zehntausender Migranten aus Marokko in der spanischen Exklave Ceuta hat Bundeskanzler Merz die Regierung in Madrid zu entschlossenem Handeln aufgefordert. Spanien müsse die Situation schnellstmöglich wieder in den Griff bekommen, erklärte Merz. Er begrüße daher die spanische Absicht, die illegalen Migranten nicht auf den europäischen Kontinent zu lassen. Weil ihr Vater die Weiterfahrt wegen einer Zigarettenpause verpasste, ist eine Einjährige auf dem Weg von Bayern nach Thüringen alleine in einem Schnellzug unterwegs gewesen. Das berichtet die Bundespolizei. Bei einem Halt in Bamberg entschloss sich der Vater, kurz eine Zigarette auf den Bahnsteig zu rauchen. Währenddessen setzte sich der ICE jedoch wieder in Bewegung. Der Mann alarmierte das Bahnpersonal. Mitarbeiter im Zug übergaben das kleine Mädchen dann beim nächsten Halt in Erfurt der Bundespolizei. Dort habe der 38-Jährige, der mit dem nächsten Schnellzug hinterhergefahren war, seine Tochter wieder in den Arm nehmen können. Angesichts der Aufregung habe er sich erstmal einen Glimmstängel anzünden müssen, ohne seine Tochter diesmal aus den Augen zu lassen, berichtet die Bundespolizei. Und das waren die Nachrichten mit Jannik Böke.
3: Jetzt das Wetter für Hamm. Das ist heute noch am Mittag so ein bisschen wolkig. Noch. Es soll aber aufheitern nach und nach. Und die Temperatur ist auch jetzt schon ordentlich warm. 29 Grad messen wir im Lohauser Holz. Nachts dann 14 Grad. Zu morgen erreichen wir bei meist blauem Himmel 24 Grad. Und am Sonntag bei lockerer Bewölkung 27 Grad.
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3: Da gibt es nur bei uns die aktuellen Blitzer, und zwar die Enforcement-Trailer. Die habt ihr uns gemeldet. Auf der Becke, da ist 50, Birkenallee, auch da dürft ihr 50 fahren. Und auf der Amtsstraße steht der dritte, da ist 30 erlaubt. Das sind die Staus A1 Köln-Münster zwischen Westhofener Kreuz und Kreuzdorf und unter 8 Kilometer stockender Verkehr. Dadurch mindestens 9 Minuten Zeitverlust. A1 Münster-Dortmund zwischen Kamener Kreuz und Kreuzdorf und unter 5 Kilometer Stau, da mindestens 11 Minuten plus. A2 Dortmund-Hannover zwischen Kamener Kreuz und Hamm 6 Kilometer stocken. Da sagt der ADAC mindestens 7 Minuten Zeitverlust voraus. Und noch die A44 Dortmund-Kassel zwischen Kreuz Dortmund-Unna und Kreuzwerl 5 Kilometer Stau und mindestens 34 Minuten Zeitverlust nach einem Unfall. Da ist der linke Fahrstreifen blockiert. Da wo es geht, gute Fahrt.
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3: Jo, es ist der Freitagnachmittag, das heißt, wir machen uns so langsam auf dem Weg ins Wochenende. Und das machen wir natürlich gerne mit dem besten Mix. Ich habe gleich aus den 90ern für euch Jesse von Joshua Kedison. Vorher noch The Weeknd, Dancing in the Flames. Ich bin Conny Kraft. Schönen guten Tag.

0: Also, ich kann euch vielleicht mal ein bisschen neidisch machen hier auf der Lippewelle. Ich habe die Steuererklärung schon abgegeben.
1: Ja, ich weiß, für einen Freitag ist das ein Stimmungskiller-Thema, aber es ist nun mal der 31. und damit der letzte Tag, an dem ihr sie abgeben könnt, wenn ihr denn keinen Steuerberater in Hamm habt. Oder so wie Hannes macht.
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3: Dinge, die ich lieber mache als Steuererklärung. Oder meintet ihr, die ich noch ungerner mache? Ey, Steuererklärung ist doch wie eine Wurzelbehandlung am Taschenrechner. Jedes Mal, wenn meine Neffen über ihre Hausaufgaben meckern, dann lasse ich die meine Ablage machen. Ja, dann wissen die mal, was nervt. Klar, wenn man jeden Bon von jedem Bleistift, den man gekauft hat, in Klarsichtfolien und korrekt datiert abheftet, dann ist das kein Problem. Aber ich bin leider eher der Typ Schuhkarton. Ja, das Jahr 2025, das ist da hinten in der Adidas-Kiste. Was ich weiß, man kann die Kosten vom Steuerberater auch absetzen. Aber kann ich auch den Therapeuten absetzen, den mein Steuerberater dank mir braucht? Keine Ahnung. Ja, was soll ich machen? Ich kann mir so schwierige Sachen eben nicht merken. Umsatz, Gewinn. Mein Kumpel in Dubai sagt, das wäre das Gleiche. Gut, dass ich als Comedian mit nur sehr kleinen Beträgen zurechtkommen muss. Stellt euch vor, ich hätte was Richtiges gelernt. Und immer dran denken, das Wort Steuer kommt ursprünglich vom Wort Arschteuer.
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Horrido auf der Lippewelle an diesem Wochenende, ja, wieder zwei Schützenfeste bei uns in Hamm. In Berge-Wedfeld-Freiske und in Ostwennemar wird ein neuer König gesucht. Und ich wette, in Ostwennemar stehen die Schützen dann am Wochenende auf den Stühlen, wenn die neue Schützenfest-Hymne von den Mannestars Baller Baller, Lenny Lorenz und Asphalt Anton live performt wird.

0: Denn für diesen Song wurde das Video tatsächlich im Schützenheim in Ostwendem aufgenommen. Da passte irgendwie zusammen, was zusammengehört hat, hat zusammengefunden. Baller Baller ist nämlich letztes Jahr als einer von mehreren Malle-Sängern beim Schützenfest in Ostwendem aufgetreten und das hat dann irgendwie einfach gematcht.
1: Es hat wahnsinnig viel Spaß gemacht. Wir haben uns da super, super wohl gefühlt. Das war das erste Mal, dass wir auf einem Schützenfest gebucht waren auch. Ja, wir haben uns halt auch direkt irgendwie super gut mit allen verstanden. Ja, das hat irgendwie bleibenden Eindruck bei uns hinterlassen. Wir haben auf jeden Fall gesagt, wir kommen nächstes Jahr sofort wieder.
0: Ja, das tun sie morgen. Da heißt es dann in Ostwendemar Schützenfest meets Mallorca. Und die Lippewelle wünscht Ihnen jetzt ganz viel Spaß.

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0: aus dem Jahr 1983. Elton John auf der Lippewelle mit I'm Still Standing um 14:30.
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2: Mit Saskia Rudnick, hallo. Am Heinrich-von-Kleist-Forum in Hamm lief heute Mittag die Mahnwache für Vielfalt und gegen Hass. Anlass war der Anschlag auf den Christopher Street Day in Berlin. Rund 100 Menschen waren vor Ort. Die Veranstalter hatten eigentlich nur mit 45 Menschen gerechnet. Die AIDS-Hilfe Hamm hatte zu der Mahnwache aufgerufen. Die Teilnehmenden wollten ein Zeichen der Solidarität mit queeren Menschen setzen. Vor Ort gab es Redebeiträge von der AIDS-Hilfe, der Bürgermeisterin Monika Simshäuser und Menschen aus der queeren Community. Außerdem wurde am Heinrich-von-Kleist-Forum die Regenbogenflagge gehisst. In Hamm gibt es eine neue App für Bus und Bahn. Die Mofa-App und die Westfalen-Tarif-App werden ab heute eingestellt. Stattdessen sollen Fahrgäste die Hamm-Mobil-App nutzen. Darüber läuft der digitale Easy-Tarif für den Nahverkehr in ganz NRW. Das Prinzip ist einfach: vor der Fahrt per Smartphone einchecken, einsteigen und losfahren. Ein Ticketkauf am Automaten ist dann nicht mehr nötig. Der Preis berechnet sich aus einem Grundpreis und der Entfernung zwischen Start und Ziel. Die App muss neu heruntergeladen werden und Fahrgäste müssen sich einmalig neu registrieren. Für die Fußballer von Westfalia Rhinan beginnt morgen die neue Saison. Der Aufsteiger startet in dieser Spielzeit in der Regionalliga West. Das ist die vierthöchste Klasse. Im ersten Spiel der Saison trifft Rhinan auf die Sportfreunde Siegen. Laut David Schmidt, Westfalia Rhinans sportlichem Leiter, keine leichte Aufgabe.
3: Also Siegen ist, glaube ich, der Aufstiegskandidat Nummer 1 neben Oberhausen. Wir haben sehr viel investiert in die Infrastruktur, auch in den Kader. Und ja, das wird direkt eine harte Nuss für uns. Trotzdem, glaube ich, brauchen wir uns nicht verstecken, auch vor Sportfreunde Siegen nicht, und werden alles dafür geben, dass wir Punkte hier zu Hause lassen.
2: Anstoß ist morgen um 14 Uhr. Die Lippewelle schaltet regelmäßig live ins Stadion. Die Insel am Hammer Hauptbahnhof ändert ihre Öffnungszeiten. Ab morgen, dem 1. August, öffnet die Touristeninformation montags bis freitags nur noch von 10 bis 18 Uhr. Samstags ist sie von 9 bis 14 Uhr geöffnet. Bisher war die Servicestelle unter der Woche und auch samstags länger offen. Der Verkehrsverein begründet die Änderungen mit einem veränderten Kaufverhalten. Immer mehr Menschen kaufen Eintrittskarten und Bustickets online oder nutzen Abos, so der Verein. Und das waren die Nachrichten mit Saskia Rudnick. 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
0: Jetzt das Wetter für Hamm. Es hängen noch einige Wolken rum da am Himmel, aber es ist warm. 29 Grad messen wir im Westen. Und es soll auch noch ein bisschen aufklaren, also im Laufe des Nachmittags. In der Nacht dann 14 Grad. Zum Morgen erreicht man tagsüber 24 Grad bei viel blauem Himmel und viel Sonne. Am Sonntag auch viel Sonne und dann 27 Grad.
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0: Die aktuellen Blitzer bekommt ihr immer nur bei uns. Enforcement Trailer stehen auf der Becke und der Birkenallee in 50er Tempozonen und auf der Amtsstraße, da dürft ihr 30 fahren. Das sind die Staus. A1 Köln-Münster zwischen Westhofener Kreuz und Unna 6 Kilometer stocken, mindestens 7 Minuten plus. A1 Münster-Köln zwischen Kamm-Zentrum und Westhofener Kreuz 5 Kilometer Stau und ihr müsst mindestens 13 Minuten Zeitverlust einrechnen. A2 Dortmund-Hannover zwischen Kamener Kreuz und Hamm 8 Kilometer stocken, da mindestens 8 Minuten obendrauf. Und noch der dickste Klopper auf der A44 Dortmund-Kassel zwischen Kreuz Dortmund, Unna und Kreuz Werl nach einem Unfall 6 Kilometer Stau und mindestens 37 Minuten Zeitverlust.
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0: Tag nochmal, ich bin Conny Kraft. Jetzt geht's erstmal in die 90er mit Life is a Flower und Ace of Base und gleich neu bei uns Topic und Becky G mit Sorry Papi. Wir spielen jetzt den besten Mix auf der Lippewelle.

0: Platz 9 bei uns.
1: Und Becky G. Sorry, Papi.
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Grippewelle hier. Und schon bevor ihr morgen so ab 12 Uhr zum großen Flugplatzfest gehen könnt bei uns in Hamm, könntet ihr auch so schon was erleben. Denn es ist Familientag in der Mainnenstadt. In der Weststraße und auf dem Markt an der Pauluskirche gibt es da ganz viele Aktionen für Kinder, vor allem mit dem Konzert zum Beispiel. Oder ihr könnt einen eigenen Jutebeutel mit Graffiti gestalten. Und außerdem wird es auf dem Wochenmarkt auch ziemlich lecker. Der Hammer Grill-Influencer Papa liebt Fleisch. Grillt da nämlich frisches Marktgemüse mit Hähnchenfleisch. Außerdem gibt es auch noch einen Ernährungsquiz. Und da kann man dann tolle Tickets gewinnen, zum Beispiel fürs Maximare, den Tierpark oder den Maxi-Park. Also, ne, wird wieder einiges geboten bei uns in Hamm und danach dann eben 2 Tage Flugplatzfest. Samstag ab 12 und am Sonntag dann schon ab 10 Uhr morgens.

0: 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Und auch unter Hammer Fußballfans ist das ein ganz schönes Diskussionsthema gerade, denn es brodelt mächtig im Weltfußball. Der Grund sind die Pläne von FIFA-Chef Infantino, WM-Anteile an Investoren zu verkaufen. Die UEFA hat gestern mit der größtmöglichen Eskalation gedroht, einem WM-Boykott der Europäer. Und auch der für Nord- und Mittelamerika sowie die Karibik zuständige Verband und die Asiatische Fußballkonföderation haben sich klar gegen die Pläne gestellt. Udo Kreuer für die Lippewelle aus der Sportredaktion. Die FIFA will aber offenbar trotzdem an ihren Plänen festhalten. Anders kann man ihr neues Statement kaum interpretieren.
1: Nein, da heißt es relativ nichts sagen. Man habe die Kritik zur Kenntnis genommen und respektiere diese Rückmeldung und Bedenken, dass alles jetzt so aus dem Ruder läuft. Ja, daran gibt die FIFA den Medien die Schuld. Durch falsche Berichte seien geplante Beratungen mit den Mitgliederverbänden gestört worden. Die sollen jetzt fortgesetzt werden. Das hat die FIFA in ihrem Statement klargestellt. Damit dann jeder auf Grundlage von Fakten über den Deal entscheiden könne, wie es heißt. Und wie diese Fakten aussehen, ist ja auch schon durchgesickert. Infantino hatte allen 221 FIFA-Mitgliedern eine Einmalzahlung in Höhe von 20 Millionen Dollar in Aussicht gestellt, allerdings nur, wenn die Verbände seine Pläne absegnen. Kritiker nennen das ganz offen Erpressung.
0: Die FIFA betont jetzt in dem Statement auch nochmal, niemand verkaufe den Fußball, aber genau das werfen Kritiker der FIFA hervor.
1: Ja genau, befürchtet wird ja noch mehr Kommerz, der vielen bei dieser WM ja schon zu viel war, mit vermarkteten Werbepausen oder einer aufgeblähten Halbzeitshow im Finale. Durch einen Investoreneinstieg drohen ein noch höherer Werbe- und Sponsorendruck, teurere Tickets oder TV-Rechte oder auch noch mehr und noch viel größere Turniere. Spannend wird jetzt zu beobachten sein, wie es im Machtkampf zwischen der FIFA und der UEFA weitergeht. Der angedrohte WM-Boykott ist ein extrem starkes Signal in Richtung FIFA, denn eine WM ohne Europäer wäre natürlich deutlich unattraktiver, gerade auch für Investoren. Oder wie Uli Hoeneß es so schön gesagt hat:
2: Ein Wettbewerb ohne Europäer kannst du in die Tonne treten.
0: Ja, würde ich auch so sehen. Würde ich mir definitiv nicht angucken. Viele andere Hammer-Fußballfans wahrscheinlich auch nicht. Es brodelt im Weltfußball. Danke, Udo, für die Einschätzung hier auf der Lippewelle.

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1: Mit Yannick Böke. Schönen guten Tag. Nach dem massenhaften Grenzübertritt nach Ceuta wächst der Druck auf Spanien. Rund 60.000 Menschen haben Behördenangaben nach in den vergangenen Tagen die spanische Exklave in Nordafrika erreicht von Marokko. Lena Bauer aus der Nachrichtenredaktion. Spaniens Regierungschef Sanchez sprach bei einem Besuch vor Ort von einem Angriff auf spanisches Staatsgebiet.
2: Sanchez macht Gerüchte von Schleusern für den plötzlichen Andrang verantwortlich. Hintergrund ist ein Urteil des spanischen obersten Gerichtshofs. Danach gilt die sofortige Rückführung nicht für Migranten, die auf dem Seeweg ankommen. Der Politiker meinte, diese Auslegung hat sich sehr schnell verbreitet.
1: Und das mit Folgen. Bei dem Ansturm sind nach aktuellen Infos mindestens 34 Menschen ums Leben gekommen, so die offiziellen Angaben stand jetzt. Spanien versucht aktuell die Lage in den Griff zu bekommen. Gleichzeitig steigt aber auch der politische Druck von außen.
2: Zum Beispiel hat sich Bundeskanzler Merz geäußert und gesagt, Spanien muss die Lage schnellstmöglich wieder in den Griff bekommen. Er begrüßt, dass die Migranten nicht auf den europäischen Kontinent weiterreisen sollen. Von Marokko erwartet Merz, dass die Menschen unverzüglich zurückgenommen werden. Auch aus Italien, Schweden und Finnland kommt Kritik. Italiens Ministerpräsidentin Meloni bringt sogar mögliche Konsequenzen für den Schengen-Raum ins Spiel.
1: Danke, Lena. Weitere Infos jetzt kurz und kompakt. Sachsens Ministerpräsident Kretschmer hat mit einem Stopp der von der Bundesregierung geplanten Renten- und Pflegereform im Bundesrat gedroht. Ohne Veränderungen werde man nicht zustimmen können, sagte der CDU-Politiker den Zeitungen des Redaktionsnetzwerks Deutschland. Hintergrund sind die Pläne zur Abschaffung der abschlagsfreien Rente nach 45 Beitragsjahren. Die iranischen Revolutionsgarden haben nach eigenen Angaben in der Straße von Hormuz zwei Erdöltanker attackiert. Laut Revolutionsgarden wurden die Schiffe zum Zeitpunkt des Angriffs von der US-Luftwaffe eskortiert. Eine unabhängige Bestätigung für den Angriff gibt es nicht. Die Feuerwehr kämpft in Griechenland weiter gegen zahlreiche Waldbrände. Vor allem auf Kreta erschweren starke, teils orkanartige Winde die Löscharbeiten. Erst wenn sich die Wetterlage entspannt, können auf der Mittelmeerinsel wieder Löschflugzeuge sicher eingesetzt werden. Das sagte ein Sprecher der Feuerwehr, dem griechischen Rundfunk ERT. Meteorologen erwarten, dass der Wind im Laufe des Abends deutlich nachlassen dürfte. Temu hat weiter Ärger mit Brüssel. Die EU-Kommission wirft dem Shoppingportal vor, Ermittlungen behindert zu haben. Die Behörde wollte Hinweisen auf möglicherweise unrechtmäßige staatliche Unterstützung nachgehen und dafür unangekündigt Prüfungen vornehmen. Die Unternehmen hätten unter anderem bestimmte Geschäftsbücher und Unterlagen anders als aufgefordert nicht vorgelegt, kritisiert die Behörde. Sie habe dadurch nicht alles prüfen können. Erst im Mai hatte Brüssel eine Strafe in Höhe von 200 Millionen Euro gegen Temu verhängt, wegen illegaler Produkte auf dem Online-Marktplatz. Und das waren die Nachrichten mit Yannick Böke.
3: Jetzt das Wetter für Hamm. Ich finde, man kann es hier in der Innenstadt schon ganz gut erkennen. Die Sonne setzt sich immer besser durch. Die Temperatur liegt aktuell auch schon bei 30 Grad, messen wir zum Beispiel in Heessen. Morgen dann nicht ganz so heiß, da sollen wir 24 Grad bekommen, aber auch viel Sonne. Auch am Sonntag nur wenige Wolken, dann 27 Grad.
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3: Jetzt nur bei uns die aktuellen Blitzer und zwar Enforcement-Trailer stehen auf der Amtsstraße, da ist 30, außerdem auf der Becke und der Birkenallee, da dürft ihr 50 fahren. Das sind die Staus. A1 Köln-Münster zwischen Hagen-Nord und Unna. 9 Kilometer stockend, mindestens 16 Minuten plus. A1 Münster-Dortmund zwischen Kamenzentrum und Kreuz Dortmund-Unna. 5 Kilometer Stau, mindestens 11 Minuten plus. A2 Dortmund-Hannover zwischen Kamener Kreuz und Bünden 3 Kilometer stockend, da müsst ihr etwa 5 Minuten einrechnen. Und A44 Dortmund-Kassel zwischen Kreuz Dortmund-Unna und Kreuz Werl 5 Kilometer Stau nach einem Unfall und auch immer noch 33 Minuten Zeitverlust mindestens.
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3: Da wurde jetzt kräftig drauf hingearbeitet. Natürlich ist die Vorfreude groß. Morgen ist Anpfiff in der Fußballregionalliga und zwar mit dem SV Westfalia Rhinern, der ja in der vergangenen Saison den Aufstieg geschafft hat. Wir freuen uns, dass ein Hammerverein dabei ist und zum Auftakt wartet auch gleich ein Knaller, denn die Sportfreunde Siegen kommen nach Rhinern. Mehr Infos gibt's auch gleich hier auf der Lippewelle. Nach dem besten Mix Kenny Logans habe ich mit Footloose und Teddy Swims mit Mr. Know It All und ich bin Conny Kraft. Schönen guten Tag.

0: Vorbereiten, trainieren, alles geben und jetzt endlich loslegen. Hallo, hier ist die Lippewelle. Westfalia Rhenan startet ambitioniert in seine zweite Regionalsaison der Vereinsgeschichte. Natürlich sind die Aufsteiger total on fire. Lippewelle-Chefredakteur Matze Dröge hat die Rhenaner in dieser Woche beim Training besucht.
1: Sie sprinten und schwitzen, hören ihren Trainern genau zu und freuen sich riesig auf den Anstoß.
2: Oh, sehr heiß, ne? Jeder hat Lust. Endlich ist die Vorbereitung vorbei. Wir haben alle gut durchgezogen.
1: Lars Waschewski ist einer der Neuen, die mit Rhenan die vierte Liga halten wollen. Neu an der Seitenlinie ist Ex-Profi Marco Stiepermann.
3: Ich bin selber in meiner Karriere zweimal aufgestiegen und zweimal abgestiegen. Und es war immer so, wenn die Mannschaft funktioniert hat, hast du Erfolg. Wenn es ein bisschen gebröckelt hat, hast du einfach einen Misserfolg gehabt. Das ist einfach auf Dauer so. Deswegen ist der Teamgeist eigentlich über allem.
1: Mit besonderem Zusammenhalt und gewisser Spielstärke sollen möglichst schnell möglichst viele Punkte gesammelt werden. Zum Auftakt kommen die Sportfreunde Siegen nach Rhenan.
3: Ja, ist der Topfavorit der Liga. Ich glaube, es gibt kein schöneres Auftaktprogramm, als Siegen zu Hause zu bekommen. Gerade nach so einer langen Durchstrecke, dass man nicht mehr in der Regionalliga war und dann direkt einen Aufstiegsfavoriten bekommt, ist doch, glaube ich, das Schönste für jeden Fußballer und für jeden hier in Rhenan.
1: Nach 8 Oberliga-Jahren mischt Rhenan wieder in der Regionalliga mit und trifft dort mit Oberhausen, Gütersloh, Bonn, Wattenscheid und eben Siegen auch auf viele Traditionsclubs.
4: Ich glaube, dass die Liga ziemlich ausgeglichen sein wird in diesem Jahr, natürlich mit 3-4 Ausreißern nach oben. Aber ansonsten sehe ich uns gut gewappnet für die Regionalliga, anders vielleicht als vor ein paar Jahren.
1: Klar ist, in Rhenan wird das Team um den sportlichen Leiter David Schmidt alles tun, um das Abenteuer Regionalliga zu verlängern.
0: Also morgen geht's für Rhenan in der Regionalliga los. Zu Gast sind dann die Sportfreunde Siegen und die Lippewelle berichtet live ab 14 Uhr von diesem spannenden Saisonauftakt.

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2: Mit Saskia Rudnick, schönen guten Tag. Bundeskanzler Friedrich Merz sieht die geplante Rentenreform als Teil eines umfassenden Gesamtkonzepts der Bundesregierung. Auch die Sozialministerin verteidigt das Vorhaben. Die ostdeutschen Ministerpräsidenten äußern dagegen deutliche Kritik. Sachsens Ministerpräsident Michael Kretschmer stellt ein Nein im Bundesrat in Aussicht. Wie es mit der Rentenreform weitergeht, hängt nun auch von den Gesprächen zwischen Bundesregierung und Ländern ab. Am Heinrich-von-Kleist-Forum in Hamm lief heute Mittag die Mahnwache für Vielfalt und gegen Hass. Anlass war der Anschlag auf den Christopher Street Day in Berlin. Rund 100 Menschen waren vor Ort. Eigentlich hatten die Veranstalter nur mit 45 Menschen gerechnet. Die AIDS-Hilfe Hamm hatte zu der Mahnwache aufgerufen. Die Teilnehmenden wollten ein Zeichen der Solidarität mit queeren Menschen setzen. Vor Ort gab es Redebeiträge von der AIDS-Hilfe, der Bürgermeisterin Monika Simshäuser und Menschen aus der queeren Community. Zudem wurde am Heinrich-von-Kleist-Forum die Regenbogenflagge gehisst. Das Schullandheim Haus am Meer auf Wangerooge bekommt erneut Unterstützung aus Hamm. Die Sparkasse Hamm spendet 10.000 Euro für die weitere Sanierung des Gebäudes. Das Geld soll unter anderem in die Erneuerung des Dachs über dem Speisesaal und in energetische Maßnahmen wie eine bessere Dämmung und eine Photovoltaikanlage fließen. Das Haus am Meer ist seit Jahrzehnten Ziel von Klassenfahrten vieler Hammer Schulen. Nach Angaben des Trägervereins wären größere Sanierungen ohne Spenden kaum möglich. Bereits im vergangenen Jahr hatte die Sparkasse 10.000 Euro für die Modernisierung der Küche zur Verfügung gestellt. Wer in Hamm mit Bus und Bahn unterwegs ist und dafür bisher die Mofa-App oder die Westfalen-Tarif-App nutzt, muss umsteigen. Beide Apps werden ab heute eingestellt. Künftig soll die neue Hamm-Mobil-App genutzt werden. Jan Klawunder aus dem Lippewelle-Nachrichtenteam mit den Infos.
3: Mit der App können Fahrgäste den digitalen Easy-Tarif für Fahrten im Nahverkehr in ganz Nordrhein-Westfalen nutzen. Dafür checken sie sich vor Fahrtbeginn per Smartphone ein und nach der Fahrt auch wieder aus. Der Preis richtet sich nach einem Grundpreis und der Entfernung zwischen Start und Ziel. Nach Angaben der Stadtwerke ist der Tarif oft günstiger als ein klassisches Ticket. Wer die bisherigen Apps genutzt hat, muss sich in der Hamm-Mobil-App einmal neu registrieren.
2: Und das waren die Nachrichten mit Saskia Rudnick. 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
4: Jetzt das Wetter für Hamm. Da sehen wir ein ganz bisschen Sonne zwischen den Wolken, aber die Temperatur ist auf jeden Fall schon sehr, sehr warm. Es sind 29 Grad zum Beispiel in Rhinan. Morgen sehen wir sogar ein bisschen mehr die Sonne. Also wir sollen tatsächlich fast die ganze Zeit blauen Himmel haben. Dann das Ganze bei 24 Grad, Sonntag 27 Grad. Auch da ist es recht sonnig.
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4: Nur bei uns gibt es die aktuellen Blitzer. Und zwar sind das die Enforcement-Trailer. Die habt ihr uns gemeldet auf der Becke. Da ist 50. Auf der Birkenallee, auch da dürft ihr 50 fahren. Und auf der Amtsstraße, da ist 30. Dann gibt es eine Warnmeldung. Vorsicht auf der A1 Münster-Dortmund. Im Kreuz Münster-Süd Gefahr durch Personen auf der Fahrbahn. Und hier sind die Staus. A1 Köln-Münster zwischen Hagen-Nord und Kreuz Dortmund-Unna. 5 Kilometer Stockner. Verkehr. Dadurch braucht ihr 7 Minuten länger. A1 Dortmund-Münster zwischen Kamler Kreuz und Hamburg und Werne 1 Kilometer stockend. A1 Dortmund-Münster jetzt zwischen Ascheberg und Münster-Hiltrup 2 Kilometer Stau und mindestens 16 Minuten plus. Und A1 Münster-Köln zwischen Kamen-Zentrum und Westhofener Kreuz 9 Kilometer stockender Verkehr und auch da 16 Minuten Zeitverlust.
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4: Mit Conny Kraft, schönen Freitag mit uns.

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0: Aus den 80ern, Taylor Rain, Tell It To My Heart auf der Lippewelle. Ja klar, auch hier im Job muss man sich manchmal um mehrere Dinge gleichzeitig kümmern, Multitasking halt. Davon gibt es aber immer noch eine Steigerung, Multitasking. Da bin ich voller Bewunderung für all die vielen Mütter haben, die das können.
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2: Mütter können ja zugleich mit ihren Kindern reden und sich mit anderen Müttern austauschen.
3: Ja, und seit wann macht ihr hier Urlaub?
4: Matteo, nicht barfuß über die Muscheln, sonst gibt's wieder ein Aua.
3: Ja, wir sind gestern gerade angereist.
4: Matteo, das Förmchen gehört der Paula.
2: Und ganz beeindruckend wird's dann ja, wenn die Mama auch noch ihren Hund dabei hat und mit ihrer Mutter zu Hause telefoniert.
3: Ja, fein, Rocky. Wo kann man denn hier im Ort mal schön essen gehen?
4: Matteo, nicht an den Haaren ziehen!
3: Ja, Mama, gießt du bitte auch die Blume im Arbeitszimmer?
4: Rocky, sitz!
3: Gibt's hier denn einen schönen Italiener?
4: Matteo, noch einmal und wir gehen nach Hause!
2: Fragt sich nur, wann und wie diese Mama sich im Urlaub entspannt.
3: Oh, wir lassen einfach mal die Seele baumeln. Wir haben hier im Urlaub gar keinen Stress.
4: Rocky! Mama! Matteo!
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0: Die Lippe Welle ist hier an eurem Freitagnachmittag in Hamm und ich glaube, wir freuen uns alle schon so ein bisschen, ne? Loopings am Himmel sehen oder auch selbst in luftige Höhen aufsteigen. Am Wochenende läuft das nächste Flugplatzfest bei uns in Hamm. Tausende Besucher sind immer dabei und nutzen die vielen Angebote und sie sind auch wirklich immer begeistert.
1: Es ist die Freiheit. Also es ist die Freiheit und dass ein Koloss von Tonnen einfach abheben kann, das ist unglaublich.
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3: Ja, es ist schon, also das Feeling von oben auf Leute abzugucken ist schon gut, ne? 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So.
4: Ist mir gerade direkt nochmal Reinhard May eingefallen. 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Das muss ja ein irres Gefühl sein. So, ne? Gerade in diesen kleineren Maschinen. Das ist ja interessant. Da ist man ja nochmal irgendwie, glaube ich, einfach zu dem Himmel etwas näher.
0: Jo, ist es. Habe ich letztens mal machen dürfen. War ein Geschenk. Also großartiges Erlebnis. 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Alles dabei beim Flugplatzfest. Morgen ab 12 Uhr und Sonntag ab 10 Uhr. Wir von der Lippewelle wünschen ganz viel Spaß.

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1: Mit Jannik Böke. Schönen guten Tag. Das Rhein-Niedrigwasser bleibt in NRW rekordverdächtig. Die aktuelle Prognose fällt aber etwas weniger dramatisch aus als zuletzt. Nach aktueller Einschätzung des zuständigen Wasserstraßen- und Schifffahrtsamtes sind an mehreren Pegeln weiter Tiefstände möglich, aber nicht mehr überall. Heißt, die Schifffahrt über den Rhein kann weiterlaufen, teilweise aber mit weniger Ladung an Bord. Lena Bauer aus dem News-Team. Wie ist denn die Pegellage am Rhein aktuell?
2: Also in Köln erwarten die Amtsexperten heute am späten Nachmittag einen Pegelstand von 69 Zentimetern. Damit wäre dann der bisherige Tiefstand von Oktober 2018 erreicht, aber nicht unterschritten. In Duisburg-Rohrort rechnet das Amt am späten Abend mit 152 Zentimetern. Das wäre ein Zentimeter unter dem bisherigen Rekordwert. Und in Düsseldorf könnte am frühen Samstagmorgen ein neuer Negativrekord erreicht sein, mit erwartet möglichen 22 Zentimetern.
1: Was heißt das konkret für den Schiffsverkehr? Könnte es da Probleme geben?
2: Eher nicht, denn die Fahrrinne im Rhein ist deutlich tiefer als der Pegelstand am Ufer. Das ist eine extra gebaute Rinne, die noch mal tiefer ist und wodurch die Schiffe weiter fahren können, aber eben aktuell mit weniger Ladung. Und das macht der Wirtschaft in NRW Sorgen. Transporte sind teurer, wenn die Schiffe weniger laden können. Neben möglichen steigenden Kosten können sich auch Lieferungen verzögern.
1: Danke, Lena, für den Überblick. Jetzt weitere Meldungen kurz und kompakt. Mindestens 34 Migranten sind beim Versuch, aus Marokko nach Ceuta zu gelangen, ums Leben gekommen. In der Exklave in Nordafrika kamen dem Regionalpräsidenten zufolge rund 60.000 Migranten irregulär an. EU-Kommissionspräsidentin von der Leyen fordert ein hartes Vorgehen. Gefährliche Überfahrten müssen sofort aufhören, Schmuggelnetzwerke zerschlagen werden, so die Kommissionspräsidentin auf der Plattform X. Die Terrororganisation Hamas hat sich erstmals nach einer von US-Präsident Trump verkündeten Einigung über ihre Entwaffnung geäußert. Sie bestätigte in einer Mitteilung aber nicht, dass es einen Durchbruch bei den Verhandlungen gegeben habe. Stattdessen stellte sie Bedingungen, darunter das Ende militärischer Einsätze Israels. Das Kartellamt will untersuchen, wie die Spritpreise in Deutschland zustande kommen. 2 von 12 Mineralölkonzernen wollen die dafür nötigen Daten aber nicht rausrücken. Das hat das Oberlandesgericht Düsseldorf heute mitgeteilt. 2 Mineralölkonzerne hätten Beschwerden gegen sogenannte Auskunftsbeschlüsse des Kartellamts eingelegt. Wann darüber entschieden wird, ist noch unklar. Der Widerstand gegen Gianni Infantino wächst nach der Vorstellung seiner Investorenpläne immer weiter. Jetzt ist ein hochrangiger Berater Infantinos zurückgetreten aus Protest gegen das Vorhaben, unter anderem die WM für Investoren zu öffnen. Als leitender Berater des FIFA-Präsidenten, früherer Banker und lebenslanger Fußballfan könne er nicht tatenlos zusehen, wie die FIFA den Verkauf einer Beteiligung an der Weltmeisterschaft in Erwägung zieht, schrieb der Topfunktionär auf der Plattform LinkedIn. Heute Vormittag hatte sich der asiatische Dachverband AFC unter anderem der UEFA-Kritik angeschlossen und ernsthafte Bedenken geäußert. Die FIFA hatte mitgeteilt, mit dem potenziellen Verkauf eine Milliardensumme einspielen zu wollen. Und das waren die Nachrichten mit Jannik Böke.
3: Und jetzt das Wetter für Hamm. Warme Temperaturen, wir messen zum Beispiel 30 Grad in Herringen, aber die Sonne tut sich noch ein bisschen schwer zwischen den Wolken. Das soll morgen dann anders aussehen. Da werden wir einen blauen Himmel haben und 24 Grad, auch am Sonntag eine lockere Bewölkung mit Temperaturen um 27 Grad.
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3: Die Blitzer gibt es immer nur bei uns auf der Lippewelle. Und zwar habt ihr uns Enforcement-Trailer gemeldet, aktuell auf der Amtsstraße. Da ist 30, auf der Becke, da ist 50 und auf der Birkenallee auch, da dürft ihr 50 fahren. Dann gucken wir noch auf die Autobahn, A1 Dortmund-Münster zwischen Hamburg und Werne und Münster-Hiltrup. 5 Kilometer Stau, mindestens 28 Minuten Zeitverlust. Da ist der rechte Fahrstreifen gesperrt. Und A1 Münster-Köln zwischen Kamenzentrum und Westhofener Kreuz 7 Kilometer stockend und mindestens 11 Minuten plus.
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3: Der Anschlag auf dem CSD letzte Woche Samstag in Berlin hat auch in Hamm für viele Entsetzen gesorgt. Und heute wurde deswegen auch ein Zeichen gesetzt für Vielfalt und Toleranz. Die Lippewelle war dabei und hat auch mit den Menschen gesprochen, die gekommen sind. Ihr hört's gleich nach dem besten Mix mit Houdini und Eminem. Und vorher gibt's noch Fool's Garden, die singen euch den Lemon Tree. Ich bin Conny Kraft. Tag.

0: hier bei uns in Deutschland an einem Tag passiert ist, der ja eigentlich Toleranz und Vielfalt feiern soll. Hallo, ihr habt hört die Lippewelle. Ihr habt wahrscheinlich ja alle von dem Anschlag beim Christopher Street Day am letzten Samstag gehört, bei dem eine Person ums Leben gekommen ist und mehrere verletzt wurden. Am Heinrich-von-Kleist-Forum hat die AIDS-Hilfe Hamm heute Mittag eine Mahnwache gehalten, um den Betroffenen zu gedenken. Nach einigen emotionalen Reden wurde dabei auch eine Schweigeminute abgehalten. Als Zeichen für Liebe, Toleranz und Vielfalt wurde außerdem eine Regenbogenflagge gehisst und auch ein Kranz vor Ort niedergelegt. Und die Teilnehmer haben uns erzählt, in welcher Situation sie von dem Anschlag erfahren haben und was es mit ihnen gemacht hat.
1: Ehrlich gesagt habe ich erst am Sonntagmorgen vom Gottesdienst davon erfahren. War dann sehr froh, dass der Gottesdienst dann auch im Zeichen stand und das auch dann angesprochen wurde.
2: Ich habe selbst eine queere Tochter. Und dann betrifft es einen noch heftiger.
3: Ich habe das an dem Abend ganz spät noch mitbekommen, live, und bin dann mit ganz bedrückt und mit schwerem Herzen eingeschlafen und musste das dann am nächsten Tag erstmal verarbeiten und mit meiner Familie durchsprechen.
0: Ja, ähnlich wie Julia liegt das Thema vielen Menschen schwer auf dem Herzen, auch hier bei uns in Hamm. Rund 100 Teilnehmer sind heute zur Mahnwache gekommen, etwa doppelt so viel wie erwartet. Habt ihr gehört auf der Lippewelle.

Freunde des gepflegten Pop hier bei uns in Hamm, tragt euch doch schon mal den 21.8. fett im Kalender an. An dem Tag kommt nämlich das neue Album von Singer-Songwriter und Pop-Ikone Sam Smith raus. Marvin!

0: geniale Songs. Ich glaube, die kennen wir so ziemlich alle hier bei uns in Hamm. Und krass finde ich bei Sam Smith immer, die Stimme hört man ja wirklich aus tausenden Stimmen raus. Wir haben die Tage mit Sam während eines Interviews, wir sind halt voll neugierig, auch schon mal so ganz kurz über das kommende Album Hazel Eyes gesprochen und gefragt, ob Sam schon so ein kleines bisschen was verrät.
1: I'm very excited.
2: Ich freue mich riesig auf das Album-Release und dass die neue Musik dann auch gehört wird. Aber wenn es schon dein fünftes Album ist und es dann noch so schön geworden ist und man so glücklich damit ist wie ich, dann ist die Veröffentlichung am Ende eigentlich nur noch die Kirsche auf der Torte.
0: Na gut, wir freuen uns auch auf diese Kirsche auf der Torte und auf neue Musik von Sam. Wir spielen ihn natürlich auch jetzt, damit er schon ein bisschen was mitbekommt, bevor es soweit ist. Die volle Ladung, Sam Smith, aber dann trotzdem jetzt mit Naughty Boy und ihm zusammen. La La La heißt der Song aus dem Jahr 2013. 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
1: Mahnwache für Vielfalt und gegen Hass. Anlass war der Anschlag auf den Christopher Street Day in Berlin. Rund 100 Menschen waren vor Ort. Eigentlich hatten die Veranstalter nur mit 45 Menschen gerechnet. Die AIDS-Hilfe Hamm hatte zu der Mahnwache aufgerufen. Die Teilnehmenden wollten ein Zeichen der Solidarität mit queeren Menschen setzen. Vor Ort gab es Redebeiträge von der AIDS-Hilfe, der Bürgermeisterin Monika Simshäuser und Menschen aus der queeren Community. Zudem wurde am Heinrich-von-Kleist-Forum die Regenbogenflagge gehisst. Das Schullandheim Haus am Meer auf Wangerooge bekommt erneut Unterstützung aus Hamm. Die Sparkasse Hamm spendet 10.000 Euro für die weitere Sanierung des Gebäudes. Das Geld soll unter anderem in die Erneuerung des Dachs über dem Speisesaal und in energetische Maßnahmen wie eine bessere Dämmung und eine Photovoltaikanlage fließen. Das Haus am Meer ist seit Jahrzehnten Ziel von Klassenfahrten vieler Hammer Schulen. Nach Angaben des Trägervereins wären größere Sanierungen ohne Spenden kaum möglich. Bereits im vergangenen Jahr hatte die Sparkasse 10.000 Euro für die Modernisierung der Küche zur Verfügung gestellt. Wer in Hamm mit Bus und Bahn unterwegs ist und dafür bisher die Mofa-App oder die Westfalen-Tarif-App nutzt, muss umsteigen. Beide Apps werden ab heute eingestellt. Künftig soll die neue Hamm-Mobil-App genutzt werden. Jan Klawunder aus dem Lippewelle-Nachrichtenteam mit den Infos.
2: Mit der App können Fahrgäste den digitalen Easy-Tarif für Fahrten im Nahverkehr in ganz Nordrhein-Westfalen nutzen. Dafür checken sie sich vor Fahrtbeginn per Smartphone ein und nach der Fahrt auch wieder aus. Der Preis richtet sich nach einem Grundpreis und der Entfernung zwischen Start und Ziel. Nach Angaben der Stadtwerke ist der Tarif oft günstiger als ein klassisches Ticket. Wer die bisherigen Apps genutzt hat, muss sich in der Hamm-Mobil-App einmal neu registrieren.
1: Und das waren die Nachrichten mit Saskia Rudnick. 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
3: Jetzt das Wetter für Hamm. Ja, irgendwie ist es zwar ganz schön wolkig, aber es bleibt Gott sei Dank erstmal trocken und es ist auch warm. 29 Grad messen wir zum Beispiel bei euch in der Mark. In der Nacht geht es dann runter auf 14 Grad, auch da viele Wolken unterwegs. Das ändert sich dann morgen, da kriegen wir richtig viel Sonne und Temperaturen um 24 Grad und auch am Sonntag nur wenige Wolken bei etwa 27 Grad.
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3: Aktuelle Blitze immer nur bei uns bei der Lippewelle. Das sind die Enforcement-Trailer. Die stehen im Moment auf der Amtsstraße. Da ist 30. Auf der Becke, da ist 50. Und auf der Birkenallee, auch da ist 50 erlaubt. Das sind die Staus A1 Dortmund-Münster. Zwischen Ascheberg und Münster-Hiltrup 6 Kilometer Stau. Mindestens 26 Minuten plus. Und A1 Münster-Dortmund zwischen Kamen-Zentrum und Kreuz-Dortmund. Ohne 1 Kilometer Stau, aber auch da müsst ihr etwa 5 Minuten Zeitverlust einrechnen.
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3: Hallo nochmal am Freitag und es gibt ja hier noch bald ein wirklich sehr besonderes Schützenfest, also eigentlich schon an diesem Wochenende in Oss-Venemaa, weil das ist immer ein Schützenfest mit Malle-Feeling und da gehen wir gleich nochmal genauer drauf ein. Das machen wir na, so gegen so ein Viertel vor fünf, würde ich sagen. Vorher haben wir auf jeden Fall noch viel im besten Mix. Billie Eilish jetzt zum Beispiel mit Birds of a Feather. Ich bin Conny Kraft. Ciao.

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Das Vinylcafé hier in Hamm hat ja ein neues Zuhause und zwar im Lutherviertel und da wird morgen dann wieder eingeladen. Das Motto ist dann Rest in Music. Das geht also um verstorbene Musiker, deren Musik einfach weiterlebt und weiterleben wird. Also zum Beispiel Musik von Amy Winehouse, Bob Marley, Freddie Mercury. Von 10 bis 14 Uhr hört ihr also Musik von der Schallplatte, natürlich von unvergessenen Künstlern. Dazu gibt's Kaffee, natürlich ganz frisch, Gespräche und jede Menge Schallplatten. Und auch diese großartige Sängerin könnte dann zum Beispiel zu hören sein, Sinéad O'Connor, die ja leider vor 3 Jahren im Juli gestorben ist, jetzt auf der Lippewelle mit Nothing Compares to You, Wahnsinnsballade.

0: Es ist nun mal die Hut, ne? Da kennst du alle und da feiert ihr in Hamm eben besonders gern auf euren Schützenfesten in den Stadtteilen. Hallo, hier ist die Lippewelle. Und jetzt am Wochenende steht beim Schützenfest in Oswennemer ja so ein richtiges Highlight an. Da gibt's Malle-Feeling. Drei Malle-Stars haben nämlich eine Schützenfest-Hymne rausgebracht, die jetzt exklusiv live präsentiert wird. Lippewelle-Reporter Simon Brinkmann hat mit den Machern gesprochen.
1: Ich kann nicht mehr zielen, doch ich schieß mich weg, so wie jedes Jahr auf dem Schützenfest.
2: Dieser Song geht ins Ohr, da kommt man gar nicht drum herum, selbst wenn man nicht auf Schlager oder Malle steht. Balla Balla, Asphalt Anton und Lenny Lorenz. Wer regelmäßig im Flieger zur Partyinsel Mallorca sitzt, der kennt diese Namen natürlich schon lange. Die Stimmungskanonen sind aber nicht nur auf der Insel unterwegs, sondern über das ganze Jahr auch immer wieder bei Auftritten in Deutschland. So kam der Kontakt nach Oswennemer, wo Balla Balla letztes Jahr aufgetreten ist.
3: Ja, das hat irgendwie bleibenden Eindruck bei uns hinterlassen. Wir haben auf jeden Fall gesagt, wir kommen nächstes Jahr sofort wieder.
2: Ganz so lange warten wollte er dann aber doch nicht. Zusammen mit Asphalt Anton und Lenny Lorenz waren sich die drei schnell einig.
3: Es gibt irgendwie nicht so wirklich viele Schützensongs, die einem so bekannt sind. Und eigentlich wäre das doch total geil.
2: Gesagt, getan. Kurze Zeit später stand der Song Schützenfest. Fehlt eigentlich nur noch ein Video mit echten Schützen. Wie wäre es mit einem Besuch in Hamm? Niko Popovic vom Schützenverein aus Dänemark.
4: Und dass sie dann quasi an uns gedacht haben, ist natürlich toll. Wir haben dann gesagt, nehmen wir noch ein, zwei andere Vereine hier mit, machen da ein paar Videos vor Ort. Einmal bei uns in der Laube und beim Nebenverein unter der Vogelstange, sodass die drei Künstler auch mal auf den Vogel halten konnten mit Platzpatronen.
2: Unterstützung kam auch von der Avantgarde. Für die war der exklusive Videodreh mit Malle Stars natürlich ein besonderes Highlight. Dazu Marek Duda.
5: Wir haben nur gelacht den ganzen Abend. Da freuen wir uns drauf, dass die dann bei uns auch dieses Jahr auftreten.
2: Denn der Schützenfest-Song kehrt zurück nach Hamm. Am 1. August werden Balla Balla, Asphalt Anton und Lenny Lorenz ihn live beim Schützenfest in Oswennemer performen.
0: Also, wer jetzt auf den Kalender geguckt hat, morgen sind sie dann da mit Singgarantie dann beim Schützenfest in Oswennemer. Habt ihr gehört? Auf der Lippewelle. Ja.

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1: Mit Jannik Böke. Schönen guten Tag. In der spanischen Exklave Ceuta in Nordafrika sind innerhalb weniger Tage Zehntausende Menschen aus Marokko angekommen. Das sorgt nicht nur in Spanien für Krisenstimmung. Es hat jetzt mutmaßlich auch Folgen für die deutsche Grenzpolitik. Bundesinnenminister Dobrindt will die Kontrollen an den deutschen Grenzen über den September hinaus verlängern. Das hat er angekündigt. Er begründet das mit dem weiter hohen Migrationsdruck in Europa und verweist dabei ausdrücklich auf Ceuta. Lena Bauer aus der Nachrichtenredaktion mit einem Überblick.
2: Rund 60.000 Menschen haben Spanien in den vergangenen Tagen von Marokko aus erreicht, nach Behördenangaben. Mehr als 25.000 von ihnen sind laut dem spanischen Innenministerium inzwischen wieder nach Marokko zurückgekehrt. Mindestens 34 Menschen kamen ums Leben. Spaniens Regierungschef Sanchez spricht von einem Angriff auf spanisches Staatsgebiet. Er macht Gerüchte von Schleusern für den plötzlichen Andrang verantwortlich. Es gibt immer mehr Reaktionen aus der Politik dazu, daher wächst auch der Druck auf Spanien. So fordert Bundeskanzler Merz, Spanien müsse die Lage schnellstmöglich wieder in den Griff bekommen. Außenminister Wadephul nennt die Situation besorgniserregend und fordert schnelleres gemeinsames Handeln in der EU. EU-Kommissionspräsidentin von der Leyen spricht von einer inakzeptablen Lage und fordert schnelle Rückführungen. Spanien hat inzwischen Soldaten in das Gebiet geschickt.
1: Weitere Meldungen jetzt kurz und kompakt. Für das rekordverdächtige Niedrigwasser im Rhein fällt die Prognose nicht mehr ganz so düster aus. Nach einer neuen Abschätzung des Wasserstraßen- und Schifffahrtsamtes sind an mehreren NRW-Pegeln Rekordtiefstände wahrscheinlich, aber nicht an allen. Schiffe können weiter auf dem Fluss fahren, allerdings mit deutlich weniger Ladung. Die polnische Luftwaffe hat nach Regierungsangaben erneut ein russisches Aufklärungsflugzeug über der Ostsee abgefangen. Zwei polnische Kampfjets vom Typ F-16 seien aufgestiegen, schrieb Polens Verteidigungsminister auf X. Das russische Flugzeug sei ohne Flugplan und mit ausgeschalteten Transponder im internationalen Luftraum unterwegs gewesen. Nicht nur in NRW steigen die Preise wieder stärker. In der ganzen Eurozone ist die Inflationsrate im Juli auf durchschnittlich 2,9% gestiegen. Das hat das Statistikamt Eurostat mitgeteilt. Im Juni war die Inflation noch gesunken. Die Europäische Zentralbank strebt mittelfristig eine Jahresteuerung von 2% an. Unternehmen dürfen in Deutschland nicht einfach echte Musik benutzen, um damit ihre KI-Modelle zu trainieren. Das hat heute das Landgericht München I entschieden. Geklagt hatte die GEMA gegen den Musikgenerator Suno. Das Gericht hat nach eigenen Angaben den Ansprüchen auf Unterlassung, Auskunft und Schadensersatz der GEMA überwiegend stattgegeben. In dem Streit ging es konkret um 6 Songs, zu denen etwa Atemlos durch die Nacht, Daddy Cool und Big in Japan gehören. Suno hatte die Musik genutzt, um damit die eigene KI zu trainieren und sich dabei auf US-Recht berufen. Das Urteil ist noch nicht rechtskräftig. Und das waren die Nachrichten mit Jannik Böke.
3: Jetzt das Wetter für Hamm. Hat uns auch gerade so eine vereinzelte Regenzelle hier getroffen. Da kam ganz schön was runter. What? Aber jetzt ist es schon wieder vorbei. Die Sonne setzt sich gerade etwas besser durch. Und an den Temperaturen hat es auch nichts geändert. Hier in der Innenstadt sind es 28 Grad. Und das sieht in den Stadtteilen nicht anders aus. Nachts geht es dann aber runter auf 14 Grad. Morgen erreichen wir 24 Grad bei viel Sonne. Am Sonntag auch nur lockere Bewölkung. Und dann wird es schon wieder ein ganz bisschen wärmer. 27 Grad. Und der Wochenanfang soll dann auch wieder ein bisschen heißer werden.
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3: Die aktuellen Blitzer immer nur bei uns. Enforcement-Trailer sind gemeldet. Auf der Amtsstraße, da ist 30. Auf der Becke und der Birkenallee, da dürft ihr 50 fahren. Die Staus A1 Dortmund-Osnabrück zwischen Kreuzmünster Süd und Greven. 7 Kilometer Stau, aber mindestens 48 Minuten Zeitverlust. Nach einem Unfall ist da nur ein Fahrstreifen frei. A1 Osnabrück-Münster zwischen Greven und Münster-Nord. 2 Kilometer stockend. Und A1 Münster-Dortmund zwischen Kamm-Zentrum und Kreuz-Dortmund-Unna. 2 Kilometer Stau und ihr braucht mindestens 6 Minuten länger.
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3: Mit Conny Kraft, schönen guten Tag. Und ich freue mich, weil ich ihn schon wieder spielen darf. Olivia Dean, So Easy to Fall in Love. Ich liebe diesen Song. Habt einen schönen Freitag mit uns.

0: Wacken läuft und natürlich denkt man immer so, wenn man an vergangene Feste denkt, an Motorhead vielleicht oder Guns N' Roses und an lange Haare und schwarze Klamotten. Aber das Heavy Metal Festival kann noch mehr, sogar Axel ist ja schon aufgetreten und deswegen kennt er sich so gut aus.
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3: Ja, nee, ist klar.
4: Wacken! Die Festivalsaison ist eröffnet. Palettenweise warmes Dosenbier im Schlammwälzen, im Wurfzelt pennen und 5 Tage nicht duschen. Alles Sachen, die ich in meinem Leben nicht mehr machen will. Aber Wacken ist schon was Besonderes, machen wir uns nichts vor. Wenn du übers Gelände gehst, erlebst du die geilsten Sachen. Da kommt dir plötzlich so ein Hühner entgegen. Wikingerhörner am Helm, sieht aus, als hätte er gerade im Alleingang Flensburg dem Erdboden gleich gemacht. Und dann begrüßt du den aber mit, na André, moin, wo kommst du denn her? Ja, ich war gerade beim Yoga und dann wollte ich mir da drüben jetzt einen kleinen Porridge und eine Acai-Bowl holen. Ach, ja, André, da komme ich mit. Ich habe auch gerade so ein Hüngerchen. Ja, kulinarisch ist sowieso für alle was dabei. Ein Festival auch für den Gaumen. Du kriegst an der einen Ecke 2 Kilo Nackensteak als Beilage Tomahawk, schön verkokelt. Ja, im Schwarzen stecken alle Vitamine und Röstaromen. Und an der anderen Ecke gibt's dann ganz traditionell Lapskaus. Das könnte auch übrigens einer der Gründe sein, warum Wacken so beliebt bei den älteren Menschen ist. Lapskaus kannst du auch ohne Probleme ohne Zähne essen. Und Wacken kannst du auch ohne Zähne sagen. Der versucht das mal mit Peruka.
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0: 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Unser Wetterchecker heute Morgen war Sascha Martin, der ist Fluglotse, Pilot und Mitorganisator des Flugplatzfestes in Hamm morgen und am Sonntag. Mit Wetter kennt er sich also aus, denn die Piloten brauchen ja auch eine Einschätzung, um vernünftig fliegen zu können.
1: Einen wunderschönen guten Morgen, das Wetter für Hamm am heutigen Tag. Wir haben noch eine leicht bewölkte Decke über uns, die wird sich zum Nachmittagsverlauf hin öffnen, sodass wir hier und da mal ein paar Sonnenstrahlen sehen. Es soll aber den ganzen Tag trocken sein, dabei werden wir Temperaturen von 26 bis 28 Grad erwarten.
0: Fürs Wochenende sieht es dann immer gut aus, meint Sascha. Das Flugplatzfest kann also ohne Probleme stattfinden. Mit offener Werkstatt, Flugshows und Rundflügen. Sogar in einer sehr speziellen Maschine.
1: Wo du besondere Flugzeuge ansprichst, wir haben auch die Möglichkeit am Wochenende, dass man in der Doe, in der Neil Armstrong, der Astronaut Neil Armstrong, physisch drin gesessen hat und geflogen ist, einen Rundflug mitzumachen.
0: Wow. Übrigens geht das auch ganz spontan. Ihr müsst euch nicht für Rundflüge anmelden. Und es wird auf jeden Fall schön beim Flugplatzfest, weil viel geboten wird. Erstmal danke an Sascha, unseren Lippewelle-Wetterchecker heute. 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

0: den 2000ern. The Killers mit Mr. Brightside für euren Freitagnachmittag in Hamm auf der Lippewelle.
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2: Mit Saskia Rudnick, hallo. In der spanischen Exklave Ceuta spitzt sich die Migrationslage weiter zu. Nach Berichten sind in wenigen Tagen Zehntausende Menschen dort angekommen. Die EU bietet Spanien nun Unterstützung an, auch über die Grenzschutzagentur Frontex. EU-Kommissionspräsidentin Ursula von der

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1: Geplant sind unter anderem mehrere Kunstflugvorführungen mit Motor- und Segelflugzeugen. Besucher können außerdem Rundflüge in Flugzeugen und Hubschraubern buchen. Auch am Boden gibt es einiges zu sehen. Neben einer offenen Werkstatt sind Vorträge rund um die Luftfahrt sowie ausgestellte Flugzeuge und Hubschrauber geplant. Das Flugplatzfest beginnt am Samstag um 12 Uhr und am Sonntag um 10 Uhr. Der Eintritt ist an beiden Tagen kostenlos. Außerdem ist in Hamm am Samstag Familientag an der Weststraße und auf dem Wochenmarkt an der Pauluskirche. Von 10 bis 13:30 Uhr gibt es verschiedene Mitmachaktionen für Kinder und Familien. Geplant sind unter anderem eine Graffiti-Spray-Aktion, ein Ernährungsquiz mit Preisen, ein Mitmachkonzert und eine Bilderbuchvorstellung. Der Familientag wird von der IG Weststraße mittendrin, den Händlern des Wochenmarkts und der Stadt Hamm organisiert. Und das waren die Nachrichten mit Saskia Rudnick. 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
2: Jetzt das Wetter für Hamm. Nachdem es vorhin ja nochmal geregnet hat, reißt jetzt die Wolkendecke langsam auf. Die Temperatur liegt bei 28 Grad. Messen wir unter anderem in Bochum. Nachts geht es runter auf 14 Grad. Morgen dann ein blauer Himmel, viel Sonne und Werte um 24 Grad. Und auch am Sonntag sieht es gut aus. Ein paar lockere Wolken sind da unterwegs, aber die Temperatur ist auch da angenehm bei 27 Grad.
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2: Da gibt es nur bei uns die aktuellen Blitzer, und zwar die Enforcement-Trailer stehen aktuell auf der Amtsstraße. Da ist 30, auf der Becke 50 ist erlaubt und auf der Birkenallee, ach, da dürfte 50 fahren. Das sind die Staus A1 Dortmund-Osnabrück zwischen Kreuzmünster Süd und Greven. 7 Kilometer Stau, mindestens eine halbe Stunde Zeitverlust. A1 Osnabrück-Münster zwischen Greven und Münster Nord, 2 Kilometer stockend. Und A1 Münster-Dortmund zwischen Kamm-Zentrum und Kreuz Dortmund-Unna, 2 Kilometer Stau. Auch da müsst ihr mindestens 6 Minuten Zeitverlust einrechnen.
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2: Hallo nochmal am Freitag mit dem besten Mix. Und da gibt's gleich aus den 90er Jahren The Cranberries mit Zombie. Jetzt aber erstmal Alex Warren mit Ordinary. Und ich bin Conny Kraft. Schönen Freitag mit uns hier auf der Lippewelle.

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0: Wir wollen unsere Lippewelle-Hörer natürlich glücklich ins Event-Wochenende schicken. Deswegen verlosen wir hier auf der Lippewelle, aber auch auf allen anderen Kanälen, die wir bestehlen, immer schöne Dinge. Mal Konzerttickets, mal Karten für den Freizeitpark und natürlich auch Rundflüge fürs Flugplatzfest. Uwe Klause, der hat zum Beispiel einen Hubschrauberflug von der Lippewelle bei Facebook gewonnen und gerade den Gutschein von uns bekommen. Da hat er uns verraten, dass es für ihn eine Premiere wird.
1: Ich bin noch nie mit einem Hubschrauber geflogen und das war halt interessant und da habe ich gedacht, einfach mal bewerben. Hast ja eh kein Glück, aber das war ja wohl dann nicht so.
0: Zack, hat's geklappt. Bei der Lippewelle gibt's lauter Gewinner und Uwe hat auch schon mega Bock.
1: Ich freue mich riesig darüber, auf jeden Fall. Deswegen bin ich ja direkt hier hingekommen, so schnell wie möglich.
0: Und er hat auch schon entschieden, wer mit ihm im Hubschrauber fliegt.
1: Ich nehme meine Tochter Luisa mit, weil ich habe ihr eigentlich immer schon versprochen, dass wir mal einen Rundflug machen möchten. Und jetzt muss ich gucken, wie das mit der Flugangst wird.
0: Das mit der Flugangst hat Luisa nämlich ihrem Papa gerade erst hier bei der Lippewelle verraten. Aber das wird bestimmt schon. Da sind ganz viele erfahrene Piloten. Nur keine Angst, das wird gut. Morgen Sonntag Flugplatzfest. Viel Spaß, Uwe, Luisa und natürlich auch alle anderen Besucher des Flugplatzfestes sollen es genießen, sagt die Lippewelle.

0: Montag startet bei uns die große Fahrradwoche auf der Lippewelle. Dann dreht sich alles um zwei Räder. Und Kollegin Kim Klages ist bei mir. Du kommst dann jeden Tag auch nur noch mit dem Rad, ne?
1: Naja, ich glaube eher nicht. Aber vielleicht kriegt ihr ja richtig Bock aufs Radfahren. Gerade so im Sommer, da kann Fahrradfahren schon echt geil sein. Und damit ihr auch immer sicher unterwegs seid, haben wir ab nächster Woche alle wichtigen Infos rund ums Thema Fahrradfahren. Also auch so Sachen wie zum Beispiel, wie kann man mit den Kids sicher unterwegs sein? Welche Angebote gibt es für Fahrradfahrer? Was mache ich mal, wenn ich eine Panne habe? Und sowas alles.
0: Ja, und man muss auch echt sagen, dass NRW ganz tolle Radstrecken hat.
1: Definitiv. Also wir haben die Top 5 der Radstrecken in NRW gekürt und ausgecheckt. So vom Ruhrtal-Radweg über den Bergischen Panorama-Radweg sind da echt tolle Strecken mit dabei. Haben auch alle unterschiedliche Schwierigkeitsgrade. Also da ist auf jeden Fall für jeden was dabei.
0: Also alle Infos rund ums Radfahren bei uns in NRW und auch natürlich in Hamm nächste Woche bei unserer großen Fahrradwoche hier auf der Lippewelle. Macht schon mal eure Räder fit. Ich mache das auch und gehe jetzt ins Wochenende. Ich bin Conny Kraft. Tschüss. Schönes Wochenende!

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1: Mit Jannik Böke. Schönen guten Abend. FIFA-Präsident Gianni Infantino steht wegen seiner Investorenpläne immer stärker unter Druck. Nach UEFA und CONCACAF ist heute auch der asiatische Fußballverband AFC auf Distanz gegangen. Außerdem ist ein hochrangiger Berater Infantinos aus Protest zurückgetreten. Lena Bauer aus dem News-Team. Was sagt der Berater genau und welche Reaktion gibt's noch?
2: Infantinos Berater kritisiert die Pläne und nennt das Vorhaben ein schlechtes Geschäft für die Mitgliedsverbände, für den Fußball und für die Zukunft des Sports. Vorher hatte die UEFA den Druck deutlich erhöht. Sie droht mit einem kompletten Boykott für den Fall, dass der Weltverband seine Pläne nicht zurückzieht. Besonders scharfe Kritik kam jetzt noch von Ex-Bundesliga-Trainer Streich. Bei Sky sagte er, das ist Mafia-Gehabe, was da abläuft. Und Streich äußerte sich positiv zu einem WM-Boykott. Die FIFA verteidigt ihre Pläne dagegen weiter. Niemand verkauft den Fußball. Man hält an einer offenen und demokratischen Konsultation fest, so die FIFA in einer Mitteilung.
1: Dass die FIFA aber ihre Pläne wirklich umsetzen kann, ist jetzt sehr unwahrscheinlich geworden.
2: Genau, die FIFA hat keine realistische Chance mehr auf die notwendige Mehrheit der 211 Mitgliedsverbände. Die braucht es, damit Infantino seine Pläne umsetzen kann. Der hatte zuletzt von einer einmaligen Chance gesprochen. Die Idee ist es, ein neues Unternehmen zu gründen, die FIFA Forward Enterprise. Es soll den Plänen nach in Zukunft die Rechte an der Austragung von Fußballturnieren halten. Und allein im Laufe dieses Jahres sollten so 3,7 Milliarden Euro durch Investoren die Kasse füllen.
1: Danke, Lena, für die Infos. Jetzt weitere Meldungen im Überblick. Nach der Ankunft zehntausender Migranten aus Marokko in der spanischen Exklave Ceuta hat Bundeskanzler Merz die Regierung in Madrid zu entschlossenem Handeln aufgefordert. Spanien müsse die Situation schnellstmöglich wieder in den Griff bekommen, erklärte Merz. Mindestens 34 Menschen sind beim Versuch, die Grenze zwischen Marokko und Spanien zu überqueren, ums Leben gekommen. Ganz Deutschland ist seit heute gleichzeitig in den Ferien. Entsprechend voll ist es auf den Autobahnen. Der ADAC zählte am Freitagnachmittag bundesweit 24 Staus von jeweils über 10 Kilometer Länge. Das sagte eine Sprecherin des Automobilclubs in München. Auch am Samstagvormittag und Sonntagnachmittag werden viele Staus erwartet. Wie für Abkühlung sorgen bei den ganzen Hitzetagen? Viele Menschen in Deutschland haben sich, wenn noch verfügbar, für neue Klimaanlagen entschieden. Die Nachfrage nach mobilen Klimageräten hat sich im Vergleich zum ersten Halbjahr 2025 mehr als verdoppelt. Das hat das Marktforschungsinstitut NIQ herausgefunden. Mehr als 387.000 Geräte wurden dieses Jahr bereits verkauft. Darunter fallen mobile Klimageräte, bei denen warme Luft über einen Abluftschlauch nach draußen geleitet wird, aber auch tragbare Split-Anlagen, die über eine und eine Außeneinheit verfügen. Entsprechend melden viele Handelsketten, dass viele Geräte wegen der hohen Nachfrage weiter vergriffen sind. Und das waren die Nachrichten mit Jannik Böke.
3: Das Wetter.
4: Einzelne Schauer können noch dabei sein. Auch Gewitter sind nicht ganz ausgeschlossen heute Abend. Meist bleibt es aber trocken. Morgen ist es dann erst bewölkt, am Nachmittag sonniger. Es bleibt auch dann trocken und die Temperaturen steigen auf 24 bis 28 Grad.
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4: Wir schauen auf die Autobahn. Das sind hier die längsten Staus. A1 Köln-Dortmund zwischen Kreuz Wuppertal Nord und Gevelsberg 4 Kilometer. Knappe 20 Minuten dauert es länger. A1 Dortmund-Osnabrück jetzt zwischen Kreuz Münster Süd und Greven 3 Kilometer, 11 Minuten kommen obendrauf. A4 Aachen-Köln zwischen Kreuz Köln-West und Köln-Eiffeltor 5 Kilometer Stau, gute 20 Minuten müsst ihr mehr einrechnen. A57 Köln-Krefeld zwischen Köln-Worringen und dem Dreieck Neuss-Süd 2 Kilometer, 8 Minuten plus. Und die A61 noch München-Gladbach-Koblenz zwischen Miel und dem Dreieck Sinzig 13 Kilometer Stau, knappe 20 Minuten dauert's länger.
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4: Ich bin Natascha Wittmark. Hallo zusammen. Einen schönen Feierabend euch. Wir sind mit einem Bein im Wochenende. Und wenn ihr euch jetzt fragt, in welchem See ihr denn dann schwimmen gehen sollt, schaut mal auf unserer Homepage. Bei unserem großen Badeseetindern haben wir für euch die besten Badeseen in NRW gesammelt. Und da machen wir gleich weiter. Und zwar schauen wir uns den größten Badesee bei uns in NRW an. Das Westfälische Meer, so wird er auch genannt. Den Möhnesee bei Soest.

0: Das Kenner gibt alles hier am Freitagabend. Rhythm Unknown war das von ihm. Ja, welcher Badesee passt in diesem Sommer am besten zu euch? Es gibt ja super viele Seen in NRW und deswegen tindern wir sie. Ne? Ist das euer See? Habt ihr ein Match? Oder vielleicht passt es auch nicht so? Kollege Kevin Zimmer nimmt uns jetzt mit an den größten See in NRW, den Möhnesee. Da gibt es zahlreiche Bademöglichkeiten. Kevin war an der größten in Körbecke.
1: Ich suche mir jetzt mal hier einen Parkplatz. Wunderbar, direkt ein Parkplatz am See. So. Ja, guck mal, hier kommen ja auch schon direkt die ersten Familien entgegen. Was die alles dabei haben, das sieht aus, als ob sie länger bleiben würden.
2: Natur pur, das ist leicht und schnell zu erreichen.
1: Und dann gleich noch ins Wasser?
3: Absolut, auf jeden Fall. Das ist halt wie ein Stück Urlaub direkt vor der Haustür.
1: Hm. Und Eis gibt's dann auch mal?
3: Klar.
1: So, eine riesige Wiese ist vor mir. Die geht so treppenmäßig immer weiter runter ans Ufer. Hier scheint es aber nicht nur den See zu geben. Hat mir gerade Stefan schon erzählt. Er ist mit seiner Freundin hier. Der hat sich schon direkt am See bequem gemacht. Auf dieser großen Wiese, große Decke, Kühltasche dabei, ja. Was kann ich denn hier sonst noch so machen?
4: Also, wie gesagt, man kann hier wirklich viele Sachen machen. Restaurants, wie Sie auch sehen. Man kann hier Volleyball spielen, Basketball spielen, ein Boot ausleihen. Also, man kann auf jeden Fall viele Aktivitäten hier machen.
1: Alles klar. Und da vorne am Kiosk ist auch noch unter den Bäumen so eine Minigolfanlage. Da gehe ich jetzt auch mal rüber. Ihr spielt gerade Minigolf. Macht das Spaß?
5: Ja, das geht immer so. Das musst du so und dann so.
1: Hier gibt es übrigens keinen künstlich aufgeschütteten Sandstrand, zumindest an diesem Abschnitt nicht. Aber dafür ist hier noch so ein Bootsverleih. Anna habe ich hier getroffen, die will gleich auf dem See stehen. Ne?
3: Beim Stand-Up-Board mal.
1: Ja, dann viel Erfolg, fall nicht runter.
3: Ja, auf jeden Fall.
1: So, dann laufe ich jetzt aber mal runter bis ans Seeufer. Ja. Ach, herrlich, nicht kalt, nicht warm. Aber erfrischend. So, ich bin wieder aus dem Wasser raus. Jetzt schnell noch mal hier am Basketballfeld vorbei. Und fast getroffen. Ja, man merkt schon, hier kannst du wirklich den Tag rumbekommen. Es gibt Volleyballfeld, Basketballfeld, Minigolfanlage, einen großen Spielplatz, einen Skatepark, riesige Wiesen, Gastronomie. Also alles, was du brauchst für einen perfekten Sommersonnentag am See.
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1: Mit Saskia Rudnick, hallo. In der spanischen Exklave Ceuta spitzt sich die Migrationslage weiter zu. Nach Berichten sind in wenigen Tagen zehntausende Menschen dort angekommen. Die EU bietet Spanien nun Unterstützung an, auch über die Grenzschutzagentur Frontex. EU-Kommissionspräsidentin Ursula von der Leyen nannte die Bilder aus Ceuta inakzeptabel. Auch Bundeskanzler Friedrich Merz fordert einen besseren Schutz der EU-Außengrenzen. Viele Hammer Schülerinnen und Schüler kennen das Haus am Meer auf Wangerooge von Klassenfahrten. Damit das Schullandheim erhalten bleibt, unterstützt die Sparkasse Hamm die weitere Sanierung jetzt mit 10.000 Euro. Warum die Arbeiten nötig sind, erklärt Bauingenieur Volker Rader.
2: Wir müssen auf der einen Seite das Dach vom Speisesaal sanieren, weil das mittlerweile auch durch die rauen klimatischen Verhältnisse dort ziemlich angegriffen ist. Und in dem Zusammenhang wollen wir dann natürlich sofort energetisch eine Verbesserung herbeiführen. A1 durch eine bessere Dämmung und A2 durch die Installation einer Photovoltaikanlage, die dort aber auch besondere Anforderungen erfüllen muss durch den starken Wind und durch auch den hohen Salzgehalt in der Luft.
1: Bereits im letzten Jahr unterstützte die Sparkasse das Haus am Meer mit einer Spende von 10.000 Euro. Am Wochenende lädt der Luftsportclub Hamm wieder zum Flugplatzfest ein. Am Samstag und Sonntag gibt es auf dem Flugplatz Flugvorführungen, Rundflüge und Familienangebote. Geplant sind unter anderem mehrere Kunstflugvorführungen mit Motor- und Segelflugzeugen. Besucher können außerdem Rundflüge in Flugzeugen und Hubschraubern buchen.

0: Das Wetter.
1: Der Freitag geht bewölkt zu Ende. Ganz vereinzelt kann es ein bisschen regnen. Morgen ist es dann erst bewölkt. Im Tagesverlauf zeigt sich aber die Sonne immer mehr. Dazu bekommen wir 24 bis 28 Grad.
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2: Wir schauen auf die Autobahn. Das sind die längsten Staus. A1 Köln-Dortmund zwischen Kreuz Wuppertal-Nord und Gevelsberg 4 Kilometer. Eine knappe Viertelstunde dauert es länger. A2 Dortmund-Hannover zwischen Herzebrock-Klarholz und dem Kreuz Bielefeld 2 Kilometer Stau. Eine halbe Stunde müsst ihr mehr einrechnen. A4 Aachen-Köln zwischen Kreuz Köln-West und Köln-Eiffeltor. 4 Kilometer Stau, gute 20 Minuten kommen oben drauf. Und A61 Mönchengladbach-Koblenz zwischen Rheinbach und Grafschaft-Ringen. 10 Kilometer Stau, eine halbe Stunde müsst ihr mehr einrechnen.
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2: Ja, kommt gut durch und hoffentlich bald an, liebe Autofahrer. Morgen Abend sind die Kölner Lichter das größte Feuerwerk in NRW am Rheinufer. Und aufgrund des Niedrigwassers gibt es so ein paar Änderungen. Das betrifft vor allem alle, die ein Ticket für ein Schiff haben, um sich das Feuerwerk und die Drohnenshow von da aus anzuschauen. Da sprechen wir gleich mal genauer drüber.

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0: Calvin Harris mit Blame. Am Morgenabend ist es wieder soweit. Die Kölner Lichter stehen an. Das ist ja eins der größten Feuerwerke in NRW. Und wie jedes Jahr werden sich das wieder viele tausend Menschen vom Rheinufer aus, aber auch von Schiffen aus angucken wollen. Allerdings hat das extreme Niedrigwasser jetzt auch Auswirkungen genau darauf. Kollege Frank Waltel, es gibt so ein paar Änderungen.
1: Ja, zum einen werden es wahrscheinlich nicht alle Passagierschiffe tatsächlich nach Köln schaffen, wegen des Rheinpegels. Da wird jetzt mit heißer Nadel nach Lösungen gesucht, denn die Karten sind ja bezahlt von den Besuchern. Tja, und dann wird dieser traditionelle Schiffskonvoi deutlich kürzer werden diesmal. Und für das Abfeuern des eigentlichen Feuerwerks braucht es ein neues Schiff mit deutlich weniger Tiefgang, hat mir Veranstalter Werner Nolden erklärt.
2: Es ist ein bisschen teurer. Es kommt jetzt nicht mehr aus Duisburg, es kommt jetzt aus Mannheim. Gleiches Feuerwerk, es wird kein Funke fehlen am Himmel.
1: Ja, und das ist doch eine gute Nachricht, oder?
0: Ja, absolut. Die magische Schule des Feuerwerks ist ja das Motto. Worauf können wir uns da freuen?
1: Na, ich würde sagen, ein A- und O-Effekt ist garantiert. Der Chef Feuerwerker hat sich was einfallen lassen. Sie hier spielt zum Beispiel auch noch.
0: Lady Gaga.
1: Abracadabra passt doch zum Motto, genau wie die extra gebauten Lametta-Bomben, die dann am Himmel wirklich faszinierend werden, kann ich verraten. Oder die zum ersten Mal stattfindende Drohnenshow zu Beginn des eigentlichen Feuerwerks wird sicherlich auch ein Highlight.
0: Ja, lass uns noch über die Sicherheitsmaßnahmen sprechen. Angesichts des Anschlags in Berlin wurde da nochmal nachgebessert am Konzept?
1: Nein, nicht wirklich, muss man sagen. Klar tauschen sich alle Behörden und auch der Veranstalter zu Sicherheitsfragen miteinander aus. Das ist aber doch auch Routine. Und völlig normal, muss man sagen. Die Kölner Polizei erklärte jetzt nochmal, wir haben große Erfahrung mit Großveranstaltungen. Es gibt keine konkreten Hinweise auf eine Gefahr zu den Kölner Lichtern. Aber klar ist natürlich auch, wenn so viele Menschen aufeinander hocken, zusammenkommen, dann gibt es keine absolute Sicherheit.
0: Ja, das ist so. Danke, Frank Waltel. Morgen Abend sind die Kölner Lichter.
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1: Mit Yannick Böke, schönen guten Abend. In der spanischen Exklave Ceuta bleibt die Lage angespannt, auch wenn es im Laufe des Tages erste Hinweise auf eine leichte Entspannung gab. Zehntausende Menschen waren in den vergangenen Tagen von Marokko aus irregulär nach Ceuta gelangt. Nach spanischen Regierungsangaben waren es fast 50.000. Der Regionalpräsident der Exklave spricht sogar von rund 60.000 Menschen. Lena Bauer aus dem News-Team fasst die wichtigsten Infos zusammen.
2: Laut spanischen Medien hat sich die Zahl der Menschen, die ankommen, etwas verringert und bis zum Nachmittag sollen außerdem rund 37.500 Menschen freiwillig nach Marokko zurückgekehrt sein, so die Berichte. Spaniens Regierungschef Sanchez spricht von einem Angriff auf spanisches Staatsgebiet. Die Regierung in Madrid hat Soldaten zur Unterstützung der Grenzregion geschickt. Außerdem sind vor der Küste Schwimmbojen als zusätzliche Barriere angedacht. Und Verfahren zur Rückführung irregulär eingereister Menschen sollen beschleunigt werden. Auch in Europa sorgt die Lage für deutliche Reaktionen. EU-Kommissionspräsidentin von der Leyen fordert ein hartes Vorgehen gegen Schmugglernetzwerke und schnellere Rückführungen. Italiens Ministerpräsidentin Meloni bringt Konsequenzen für den Schengen-Raum ins Spiel. Ein Ausschluss Spaniens gegen seinen Willen geht nach EU-Regeln aber eigentlich nicht.
1: Jetzt weitere Meldungen im Überblick. Ein weiterer hochrangiger FIFA-Mitarbeiter hat wegen der Investorenpläne schwere Vorwürfe gegen Gianni Infantino erhoben. Betriebsdirektor Kevin Lamour warf dem FIFA-Präsidenten vor, die Mitarbeiter hintergangen zu haben. Sie hätten Besseres verdient als Missachtung und Einschüchterung, heißt es in einem Schreiben, das der Nachrichtenagentur AP vorliegt. Die Zahl der Arbeitslosen ist diesen Monat über die 3-Millionen-Marke gestiegen. Das hat die Bundesagentur für Arbeit mitgeteilt. Die Zahlen seien für den Sommer aber üblich, da zum Beispiel viele Ausbildungen enden und nicht jeder danach sofort einen Job bekommt, so die Arbeitsagentur. Die Terrororganisation Hamas hat sich erstmals nach einer von US-Präsident Trump verkündeten Einigung über ihre Entwaffnung geäußert. Sie bestätigte in einer Mitteilung aber nicht, dass es einen Durchbruch bei den Verhandlungen gegeben habe. Stattdessen stellte sie Bedingungen. Israel äußerte sich zu Trumps Äußerungen bislang nicht offiziell. Weil ihr Vater die Weiterfahrt wegen einer Zigarettenpause verpasste, ist eine Einjährige auf dem Weg von Bayern nach Thüringen allein in einem Schnellzug unterwegs gewesen. Das berichtet die Bundespolizei. Bei einem Halt in Bamberg entschloss sich der Vater, kurz eine Zigarette auf dem Bahnsteig zu rauchen. Währenddessen setzte sich der ICE jedoch wieder in Bewegung. Der Mann alarmierte das Bahnpersonal. Mitarbeiter im Zug übergaben das kleine Mädchen dann beim nächsten Halt in Erfurt der Bundespolizei. Dort habe der 38-Jährige, der mit dem nächsten Schnellzug hinterhergefahren war, seine Tochter wieder in die Arme nehmen können. Angesichts der Aufregung habe er sich erstmal einen Glimmstängel anzünden müssen, ohne seine Tochter diesmal aus den Augen zu lassen, berichtet die Bundespolizei. Und das waren die Nachrichten mit Yannick Böke.
3: Das Wetter.
4: Es ist bewölkt heute Abend. Teilweise kann es auch etwas regnen. Morgen geht es ähnlich weiter wie heute. Erst ist es bewölkt, am Nachmittag sonniger und es bleibt trocken. Dazu bekommen wir 24 bis 28 Grad in der Spitze.
3: NRW Verkehr.
4: Mit den längsten Staus ab 5 Minuten Stauzeit. A2 Dortmund-Hannover zwischen Herzebrock-Klarholz und Gütersloh. 2 Kilometer, eine gute halbe Stunde müsst ihr da mehr einrechnen. A3 Köln-Frankfurt zwischen Kreuzborn-Siegburg und Bad Honnef-Linz. 3 Kilometer, 5 Minuten kommen on top. A4 Aachen-Köln zwischen Kreuzköln-West und Köln-Eiffeltor. 4 Kilometer Stau, knappe 20 Minuten dauert es länger. A44 Dortmund-Kassel jetzt zwischen Soest-Ost und Erwitte-Anröchte. 2 Kilometer, 8 Minuten plus. Und A61 Mönchengladbach-Koblenz zwischen Rheinbach und Grafschaft-Ringen. 5 Kilometer, 7 Minuten plus.
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4: Kurz nach 7 ist es. Wir lassen den Abend jetzt hier ausklingen mit Michael Schulte und seiner neuen Single Love Sick, Licky Lee. Und zum Anfang, passend zum Freitagabend, Shabuzi, A Bar Song. Ich bin Natascha Wittmark. Einen schönen Abend euch.

0: Michael Schulte ist liebeskrank. Lovesick habt ihr von ihm gehört. Ja, stell dir vor, es ist FIFA-Weltmeisterschaft und niemand spielt mit, denn der FIFA-Oberboss Gianni Infantino will die WM an private Investoren verkaufen. Also was ich so gesehen habe, halten das nicht ganz so viele für eine tolle Idee.
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2: Ja, es ist schon irgendwie faszinierend, wie ein einzelnes Funktionärsgehirn so viel Schwachsinn in Serie produzieren kann. Aber ein menschgewordener Kommerz wie der 56-jährige FIFA-Boss sorgt halt dafür, dass die Fußballwelt Kopf steht und jetzt schon zum letzten Mittel greift. Sie drohen mit Boykott. Allen voran die UEFA. Und selbst Uli Hoeneß ist schlecht gelaunt.
3: Ein Wettbewerb ohne Europäer kannst du in die Tonne treten. Und deswegen, wenn er Fidschi-Inseln gegen Kap Verde bei der WM haben will, dann kann er es haben.
2: Um das alles zu verstehen, muss man sich Gianni Infantino vielleicht mal etwas genauer ansehen. Der FIFA-Boss hat Freunde, die wirklich nur weniger als Freunde haben wollen. Er ist weder ein Teamplayer, noch stellt er sich in den Dienst der Mannschaft, um das Ganze mal in Fußballersprache auszudrücken.
4: Meiner Meinung nach ist er ein Lackaffe, der einfach doof ist.
2: Ja, Infantino hat sich den olympischen Gedanken zu eigen gemacht und nach seinem Prinzip der vollen Taschen vor allem seine eigenen abgewandelt. Jetzt gilt öfter, größer, teurer. Es sollte sich also niemand wundern, wenn wir zukünftig jedes Jahr ein Fußball-Weltspektakel mit jeweils 4 großen Shows unterbrochen von kurzen Spielsequenzen sehen.
5: Haben Sie betrogen?
6: Oh, also, das ist eine Frage. Generell nein.
2: Ja, dann könnte schon bald ein 78-facher Weltmeister in einem Endspiel, wahrscheinlich auf dem Mars, auf eine Auswahl aus Infantinos Nachfahren treffen, die zukünftig jedes Endspiel bestreiten dürfen.
7: Das ist ja totaler Schwachsinn.
2: Okay, ich übertreibe natürlich, aber jede noch so absurde Spinnerei wurde, wenn sie Infantino irgendwie gefallen hat, dann auch zur Wirklichkeit. Wenn ich daran denke, dass wir Deutschen mal versucht haben, ihn mit einer Regenbogenarmbinde herauszufordern, ja, dann kann man jetzt nur empfehlen, im Umgang mit ihm jede Naivität abzulegen. In diesem Sinne, schön anpfiffen.

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0: Das Wetter.
1: Meist bleibt es trocken heute Abend. Ganz vereinzelt kann es ein bisschen regnen oder sich auch noch ein Gewitter bilden. Morgen am Samstag bleibt es trocken bei einem Mix aus Sonne und Wolken und wir bekommen 24 bis 28 Grad in der Spitze.
0: NRW Verkehr.
1: Das sind hier die längsten Staus. A1 Osnabrück-Münster zwischen Greven und Münster-Nord 3 Kilometer. 11 Minuten dauert es länger. A2 Dortmund-Hannover zwischen Herzebrock-Klarholz und Gütersloh 5 Kilometer. Gute 30 Minuten dauert es da länger. Nochmal A2 Hannover-Dortmund jetzt zwischen dem Kreuz Bad Oeynhausen und Flotow West. 2 Kilometer nach einem Unfall, 11 Minuten dauert es da länger. A44 Dortmund-Kassel zwischen Soest-Ost und Erwitte-Anröchte 4 Kilometer, gute 20

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0: Ava Max mit Torn war das. Gleich geht's in die 90er mit Snow. Informer. 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
3: Die Wartezimmer sind voll beim Arzt. Und du kannst ja gar nicht, du kriegst ja beim Arzt nicht mal mehr einen Termin. Das ist, letztlich hatte ich so einen Magenzwicken, ne? Zu meinem Hausarzt, 5 Jahre nicht da gewesen. Ich sag, komm, hier, ne, vorne an der Theke, mach voran. Ja, privat oder Kasse? Ich sag, Privatkasse. Haben Sie einen Termin? Ich sag, für Schmerzen oder was? Ja, setzen Sie sich noch einen Moment ins Wartezimmer. Ja, und Moment beim Arzt, ne? Das kann ja eine Stunde sein oder ein Quartal, irgendwas dazwischen, ne? Ey, nach einer Stunde, ich vorne wieder zur Theke. Ich sag mal, gibt's hier ein Lösungswort, Schwester Esther? Oder wartet ihr einfach, bis die schwersten Fälle sterben? Ja, Ihre Akte ist die nächste. Ist das für einen Grabstein oder was? Ja. Setzen Sie sich noch einen Moment ins Wartezimmer. Also ich wieder ins Wartezimmer. Eine Erdumdrehung später.
4: Herr Schröder, bitte ins Labor zur Blutentnahme.
3: So, ich ins Labor, da stand so eine gut abgehangene Bachelorette mit H-Kennzeichen. Und ich weiß nicht, was die vorhatte. Die hat so oft zugestochen, ich dachte, die wollte mich tätowieren.
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1: Ich bin David Riemer. Von der spanischen Exklave Ceuta in Nordafrika gibt es nach Angaben der EU-Kommission keine weiteren Bewegungen Richtung europäisches Festland. Das sagt eine Sprecherin angesichts der vielen Migranten, die in den vergangenen Tagen nach Ceuta gelangt waren. Ceuta gehört zwar zu Spanien und damit zur Europäischen Union, aber nicht zum Schengen-Raum. Der Hackervorfall mit einem KI-Modell von OpenAI war offenbar kein Einzelfall. Jetzt räumt auch der Konkurrent Anthropic einen ähnlichen Zwischenfall ein. Bei internen Tests ist eines der KI-Modelle unerlaubt in Computersysteme eingedrungen. Bemerkt wurde das allerdings erst Wochen später.
2: Künstliche Intelligenz, die sich selbstständig macht und zum heimlichen Hacker wird, kann gemeingefährlich werden. Erst im Nachhinein wurden die Einbrüche in Firmensysteme bekannt. Die Vorfälle passierten in einer Testumgebung, die darauf abzielte, die Hackerfähigkeiten der KI zu testen. Dass die Software jeweils ins Internet gelangte und dort selbstständig wilderte, war ein Unfall. Die Vorfälle unterstreichen zentrale Schwachstellen und dürften die Debatte über internationale Sicherheitsstandards für KI anheizen. Aus den USA, Tina Eck.
1: Im Gazakrieg gibt es vorsichtig Hoffnung auf Bewegung. US-Präsident Trump spricht von einer Einigung über die Entwaffnung der Hamas. Aus Israel und von der Hamas kommen allerdings schon wieder Zweifel, ob der Plan überhaupt umgesetzt wird.
3: Auf dem Papier klingt der Plan nach einem großen Schritt. Die Hamas soll ihre schweren Waffen abgeben. Gleichzeitig soll sich die israelische Armee Stück für Stück aus dem Gazastreifen zurückziehen. Genau darüber gibt es aber Streit. Israel will seine Soldaten erst dann abziehen, wenn die Hamas tatsächlich entwaffnet ist. Die Hamas wiederum knüpft ihre Zustimmung an ein Ende der israelischen Militäreinsätze. Auch Bundesaußenminister Wadephul nennt die Pläne zwar hoffnungsvoll, sagt aber, entscheidend ist, dass die Hamas ihre Waffen am Ende wirklich abgibt. Zoe Tassovali, Nachrichtenredaktion.
1: Zum Fußball. Der Widerstand gegen FIFA-Präsident Infantino wächst nach der Vorstellung seiner Investorenpläne weiter. Neben der UEFA gehen weitere Fußballdachverbände auf Distanz zu Infantino. Inzwischen ist auch ein hochrangiger FIFA-Berater aus Protest zurückgetreten. Er nannte die Pläne ein schlechtes Geschäft für den Fußball und seine Zukunft. Die FIFA verteidigte ihr Vorhaben dagegen und erklärte, niemand verkaufe den Fußball. Und das waren die Nachrichten mit David Riemer.
4: Das Wetter.
5: Einzelne Schauer können noch dabei sein. Auch Gewitter sind nicht ganz ausgeschlossen heute Abend. Meist bleibt es aber trocken. Morgen ist es dann erst bewölkt, am Nachmittag sonniger. Es bleibt auch dann trocken und die Temperaturen steigen auf 24 bis 28 Grad.
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5: Wir schauen auf die Autobahn. Das sind hier die längsten Staus. A1 Osnabrück-Münster zwischen Gewen und Münster-Nord. 3 Kilometer, 11 Minuten dauert es länger. A4 Aachen-Köln zwischen Kreuzköln-West und Köln-Eiffeltor. 2 Kilometer, 4 Minuten plus. Dann A44 Dortmund-Kassel zwischen Soest-Ost und Erwitte-Anrechte. 4 Kilometer Stau, eine knappe halbe Stunde müsst ihr mehr einrechnen. Und A45 Hagen-Gießen noch zwischen Freudenberg und Siegen-Süd. 2 Kilometer und 11 Minuten plus.
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5: Ja, so eine schöne Sommerbräune, ne, die gehört dazu. Finden auch viele schön an sich selbst, aber holt sie euch doch nicht in der prallen Sonne. Und vor allem nicht ungeschützt. Das machen auf Social Media gerade tatsächlich viele. Ist da ein neuer Trend? Das sogenannte Tan-Maxing. Sprechen wir gleich mal genauer drüber in ein paar Minuten.

0: Show hier am Freitagabend. Es ist ein neuer Trend auf Social Media. Ten-Maxing bedeutet, ja, wie der Name schon sagt, seinen Teint zu maximieren. Also in der Sonne so braun wie möglich zu werden, aber ungeschützt. Kollegin Elisa Schuh, du hast dir das mal angeschaut. Was steckt hinter diesem Trend?
1: Viele junge Menschen zeigen auf TikTok, wie sie sich ohne Sonnencreme bräunen. Und das gerne am Pool, direkt in der prallen Mittagssonne. Mhm. Stolz zeigen sie dann die weißen Abdrücke, die etwa der Bikini hinterlassen hat. Das Paradox ist, dass die gleiche Generation eigentlich ziemlich gut über das mögliche Hautkrebsrisiko aufgeklärt ist, darüber Bescheid weiß, dass UV-Strahlen die Haut schneller altern lassen. Es scheint vor allem darum zu gehen, im Jetzt zu leben, schon heute schön gebräunt auszusehen.
0: Ja klar, okay, es ist natürlich nicht so gesund. Was sind denn die größten Mythen rund um Sonnen?
1: Zum einen, dass gebräunte Haut gesund ist. Die Bräunung ist eine Abwehrreaktion des Körpers gegen schädliche UV-Strahlen. Mhm. Gebräunte Haut zeigt also eigentlich nur, dass die Haut bereits verletzt worden ist. Viele Menschen glauben außerdem, dass gebräunte Haut besser vor Sonnenbrand schützt. Bei mittleren Hauttypen ist das aber nur ein Schutz, der dem Lichtschutzfaktor 3 entspricht. Das Risiko, sich damit zu verbrennen, ist also hoch. Übrigens sollte man sich auch im Schatten eincremen. Dort kommen immer noch 50% der Sonnenstrahlen an.
0: Also besser nicht mitmachen beim Ten-Maxing. Die Sonne trifft ja oft zuerst den Kopf, wenn man so spazieren geht. Ne? Da gibt es aber Mittel gegen, also mal abgesehen von der Cappy bzw. dem Sonnenhut.
1: Sonst sollte der Scheitel möglichst seitlich oder verdeckt werden, damit die Sonne nicht direkt auf die Haut trifft. Es gibt auch transparentes Sonnenschutzspray, das nicht so stark fettet wie normale Sonnencreme. Auch beim Haar kommt es auf die Höhe des Lichtschutzfaktors an. Je höher die Zahl, desto höher ist auch der Schutz. Mit einem höheren Sonnenschutzfaktor kann man also länger in der Sonne bleiben.
0: Ja, das ist dann quasi wie so eine Sonnencreme für die Haare. Danke, Elisa Schuh.
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0: Das Wetter.
1: Der Freitag geht bewölkt zu Ende. Ganz vereinzelt kann es ein bisschen regnen. Morgen ist es dann erst bewölkt. Im Tagesverlauf zeigt sich aber die Sonne immer mehr. Dazu bekommen wir 24 bis 28 Grad.
0: NRW Verkehr.
1: Wir schauen auf die Autobahn. Das sind hier die längsten Staus. A1 Osnabrück-Münster zwischen Geven und Münster-Nord. 3 Kilometer, 11 Minuten dauert es länger. A4 Aachen-Köln zwischen Kreuzköln-West und Köln-Eiffeltor. 2 Kilometer, 4 Minuten plus. Dann A44 Dortmund-Kassel zwischen Soest-Ost und Erwitte-Anrechte. 4 Kilometer Stau, eine knappe halbe Stunde müsst ihr mehr einrechnen. Und A45 Hagen-Gießen noch zwischen Freudenberg und Siegen-Süd. 2 Kilometer und 11 Minuten plus.
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1: Natascha Wittmark hier, einen schönen Abend euch. Gleich schauen wir nach Moers. Da ist nämlich morgen CSD. Und nach dem Anschlag in Berlin

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0: Es wird bunt, es wird laut und es wird geliebt. Morgen in Moers im Kreis Wesel. Dann wird der CSD gefeiert. Und wenn wir CSD hören, müssen wir ja vor allem an vergangenes Wochenende denken. Da hat es in Berlin ja einen Anschlag gegeben auf den CSD. Eine Person ist verstorben und weitere wurden verletzt. Der Verein SLAM, also Schwule und Lesben aus Moers und Friends Moers e.V., organisiert den CSD in Moers. Dazu gehört auch Martin Fenten aus Rheinberg. Und er sagt, der Anschlag in Berlin hat ihn geschockt.
1: Ich dachte mir, oh Gott, nicht schon wieder so eine Aktion. Ist jetzt selbst ein CSD nicht mehr sicher. Dann war die zweite Aktion direkt WhatsApp geguckt. Die Freunde, die in Berlin sind, angeschrieben, ob es denen gut geht. Die haben glücklicherweise kaum was davon mitbekommen.
0: Erstmal hat es bei ihm ein mulmiges Gefühl ausgelöst, als er auch an den CSD in Moers gedacht hat. Aber er ist voller Tatendrang.
1: Ich sehe es so, wir müssen auf jeden Fall jetzt Fahne zeigen. Alleine für die Verletzten, wir ziehen das auf jeden Fall durch. Also wir lassen uns da nicht unterkriegen. Jetzt erst recht.
0: Er und der Verein sind auch in enger Absprache mit der Polizei. Ob mehr Einsatzkräfte vor Ort sein werden oder welches Konzept geplant ist, dazu gibt's aber aus taktischen Gründen aktuell keine Auskunft. Auch Christian Pelikan ist am Samstag in Moers dabei. Er ist Mitveranstalter vom CSD in Neunkirchen-Vluyn, der Ende August ist, und er hat eine Bitte.
2: Alle, die sagen, yo, ich möchte jetzt irgendwie die queere Community supporten, kommt zu den kleinen CSDs, kommt nach Moers, kommt nach Neunkirchen-Vluyn, unterstützt die queere Community, unterstützt die rechte queere Menschen.
0: Ja, also wenn ihr das tun möchtet, morgen startet der CSD in Moers um 16 Uhr am Königlichen Hof, und auch da ebbt der Anschlag vom Christopher Street Day in Berlin nach.
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1: Ich bin David Riemer. Die Krise in der spanischen Exklave Ceuta spitzt sich weiter zu. Mindestens 57 Migranten sind nach Angaben eines spanischen Fernsehsenders ums Leben gekommen. Sie wollten von Marokko aus nach Ceuta gelangen.
2: Viele Menschen versuchten, durch das Meer nach Ceuta zu schwimmen. Andere kletterten über die meterhohen Grenzzäune. Unter ihnen sind auch viele Frauen, Kinder und Jugendliche. Laut den spanischen Behörden ist zwar ein Großteil inzwischen freiwillig nach Marokko zurückgekehrt. Die EU-Kommission macht trotzdem jetzt eine klare Ansage. Von Ceuta aus geht es derzeit nicht weiter auf das europäische Festland. Die spanische Exklave gehört zwar zur EU, liegt aber außerhalb des Schengen-Raums. Zoe Tassovali, Nachrichtenredaktion.
1: US-Präsident Trump hat weitere Angriffe auf den Iran angekündigt. Bei einer Kabinettssitzung sagte er, man werde den Iran sehr hart treffen. Einen Zeitrahmen nannte er nicht. Nach seiner Einschätzung verfügt der Iran zwar noch über militärische Kapazitäten, bald aber nicht mehr. Frustriert äußerte sich Trump über diplomatische Bemühungen. Er warf dem Iran vor, Absprachen nicht einzuhalten und Gesprächsinhalte falsch darzustellen. Mit dem Widerstand mehrerer Ministerpräsidenten geraten die Rentenpläne der Bundesregierung weiter unter Druck. Die drei ostdeutschen CDU-Regierungschefs lehnen die Abschaffung der abschlagsfreien Rente nach 45 Versicherungsjahren ab. Sachsens Ministerpräsident Kretschmer droht deshalb mit einem Nein im Bundesrat. Die Bundesregierung hält trotzdem an ihrem Reformpaket fest. Zum Fußball. Der Druck auf FIFA-Präsident Infantino wächst. Nach der Boykottdrohung der UEFA und massiver Kritik weiterer Verbände verliert er jetzt auch noch seinen hochrangigen Berater Cordero. Möglicherweise wackeln damit Infantinos milliardenschwere Investorenpläne.
3: Der erhoffte Milliardendeal des FIFA-Präsidenten wird immer unwahrscheinlicher. Nachdem sich nun bereits drei Kontinentalverbände kritisch bzw. klar gegen seine Pläne ausgesprochen haben, scheinen die unter den FIFA-Mitgliedsverbänden kaum noch mehrheitsfähig. Und die drastische Kritik seines zurückgetretenen ehemaligen Vertrauten Cordero zeigt ja, dass auch Infantino selbst nicht mehr unumstritten ist. Thomas Thonfeld, Sportredaktion.
1: Der britische Premierminister Burnham hat sich inzwischen für die Ablösung von FIFA-Präsident Infantino ausgesprochen. Und das waren die Nachrichten mit David Riemer.
4: Das Wetter.
5: Meist bleibt es trocken heute Abend. Ganz vereinzelt kann es ein bisschen regnen oder sich auch noch ein Gewitter bilden. Morgen am Samstag bleibt es trocken bei einem Mix aus Sonne und Wolken und wir bekommen 24 bis 28 Grad in der Spitze.
4: NRW Verkehr.
5: Die A2 Dortmund-Hannover ist auf Höhe Herford-Bad Salzuflen nach einem Unfall aktuell gesperrt. Und hier staut es sich noch. A1 Köln-Dortmund zwischen Hagen-Nord und Westhofener Kreuz. 1 Kilometer, 9 Minuten dauert es länger. A1 Osnabrück-Münster jetzt zwischen Greven und Münster-Nord. 6 Kilometer, gute 20 Minuten müsst ihr da mehr einrechnen. Kommen wir zur A30, Rheine-Osnabrück zwischen Hasbergen-Gaste und Osnabrück-Hellern. 2 Kilometer Stau, 6 Minuten plus. A44 Dortmund-Kassel zwischen Soest-Ost und Erwitte-Anröchte, 3 Kilometer. Eine Viertelstunde kommt oben drauf. Und noch die A45 Hagen-Gießen zwischen Freudenberg und Siegen-Süd. 5 Kilometer Stau und eine halbe Stunde müsst ihr da mehr einrechnen.
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5: So, kurz nach 9 haben wir es und gleich springen wir in den See. Und zwar in den Silbersee 2 in Haltern. 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

0: Alex Warren. Mit Fever Dream war das. Ja, wir stehen mit einem Bein am Wochenende und das wird ja wieder sonnig und heiß. Also stellen sich viele die Frage, wo kühle ich mich denn jetzt am besten ab? Und mit dieser Frage seid ihr bei uns genau richtig, denn wir machen ja das große Badesee-Tindern. Und da nehmen wir jetzt mal den Silbersee 2 in Haltern unter die Lupe, beziehungsweise der Kollege Stefan Rejek macht das für uns.
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4: 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Dann kann man einen ganz chilligen Tag am Silbersee 2 verbringen.
2: Ist es ein Match?
3: Ja, auch der Silbersee 2 ist ein Match. Es gibt einen riesigen Sandstrand mit Sonnenschirmen, aber auch Wiesenflächen. Für die Verpflegung ist auch bestens gesorgt. Von ehrlicher Currywurst bis Cocktails ist hier alles dabei. Ja, und am Ende noch ein kleiner Geheimtipp. Wenn das Strandbad geschlossen hat, dann darf man sich trotzdem ganz regulär am See aufhalten und schwimmen. Und das dann sogar komplett kostenlos.

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0: Das Wetter.
1: In der Nacht bleibt es meist trocken. Die Tiefstwerte liegen zwischen 17 und 12 Grad. Also es ist recht mild. Morgen wird es wieder hochsommerlich warm. 24 bis 28 Grad sind drin. Dazu ist es am Vormittag noch recht bewölkt. Am Nachmittag sehen wir die Sonne öfter und es bleibt auch dann trocken.
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1: Hier staut es sich noch. A1 Köln-Dortmund zwischen Hagen-Nord und Westhofener Kreuz. 2 Kilometer, eine gute Viertelstunde müsst ihr mehr einrechnen. A1 Osnabrück-Münster jetzt zwischen Greven und Münster-Nord. 8 Kilometer Stau, gute 20 Minuten dauert es länger. A2 Dortmund-Oberhausen zwischen Kreuz-Recklinghausen und Herten. 1 Kilometer Stau, 5 Minuten plus. A30 Rheine-Osnabrück zwischen dem Kreuz Lotte-Osnabrück und Osnabrück-Hellern. 2 Kilometer, 11 Minuten kommen oben drauf. Dann A44 Dortmund-Kassel zwischen Soest-Ost und Erwitte-Anröchte, 2 Kilometer, 8 Minuten plus. Und noch die A45 Hagen-Gießen zwischen Freudenberg und Siegen-Süd, 5 Kilometer Stau. Eine gute halbe Stunde dauert es da länger.
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1: Komm gut durch und an, lieber Autofahrer. Hier geht's jetzt ganz entspannt weiter durch diesen Freitagabend mit Mrs. Taylor Kells Swift. Opalite ist das.

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0: So ist das oft in der Musik, ne? Erst fängt man so im Hintergrund an und irgendwann steht man dann selbst auf der Bühne. Tempa City hört ihr jetzt mit ihrer Single Self-Aware. Das ist ein Trio aus L.A., beziehungsweise ursprünglich aus Israel. Sie leben aber mittlerweile in L.A. Machen seit 5 Jahren zusammen Musik, waren davor aber auch schon sehr erfolgreiche Songschreiber für andere Musiker und haben auch Musik für Computerspiele gemacht, wie zum Beispiel League of Legends. Jetzt starten sie eben als Band voll durch und haben es da direkt mit Self-Aware auch als erste israelische Band in die Top 100 der Billboard-Charts geschafft. Also diesen ersten Meilenstein können sie damit auch schon mal abhaken.
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1: Ich bin Uli Reitinger. Der Andrang zehntausender Menschen auf die Nordafrika-Exklave Ceuta hat Europa in Alarmbereitschaft versetzt. 60.000 Migranten sind in den vergangenen Tagen irregulär in die Exklave gelangt, sagt der örtliche Regionalpräsident. Nach Angaben der EU-Kommission gibt es bislang allerdings keine Weiterbewegungen in Richtung des europäischen Kontinents. Frankreich hat die Grenzkontrollen zu Spanien trotzdem verstärkt. Im Gaza-Krieg gibt es vorsichtige Hoffnung auf Bewegung. US-Präsident Trump spricht von einer Einigung über die Entwaffnung der Hamas. Aus Israel und von der Hamas selbst kommen allerdings schon wieder Zweifel, ob die Pläne überhaupt umgesetzt werden.
2: Auf dem Papier klingt der Plan nach einem großen Schritt. Die Hamas soll ihre schweren Waffen abgeben. Gleichzeitig soll sich die israelische Armee Stück für Stück aus dem Gazastreifen zurückziehen. Genau darüber gibt es aber Streit. Israel will seine Soldaten erst dann abziehen, wenn die Hamas tatsächlich entwaffnet ist. Die Hamas wiederum knüpft ihre Zustimmung an ein Ende der israelischen Militäreinsätze. Zoe Tassovali, Nachrichtenredaktion.
1: Für den Kanzler ist es ein Gesamtkonzept, das umgesetzt werden muss. Für seine Sozialministerin sogar ein Gesamtkunstwerk, die geplante Rentenreform. Die Ostministerpräsidenten sehen das allerdings völlig anders. Sachsens Landeschef Michael Kretschmer droht mit einem Nein im Bundesrat.
3: Ohne Veränderungen werden wir nicht zustimmen können, sagte Kretschmer dem RND. Und wenn andere Länder auch nicht zustimmen, dann gibt es diese Renten- und Pflegereform nicht. Im Kanzleramt dürfte man über diese Worte eines CDU-Ministerpräsidenten alles andere als erfreut sein. Auf seiner Seite hat Kretschmer die beiden Ostministerpräsidenten Sven Schulze aus Sachsen-Anhalt und den Thüringer Mario Vogt. Doch selbst wenn auch Brandenburg und Mecklenburg-Vorpommern sich querstellen, reicht das nicht, um Pflege- und Rentenreform im Bundesrat zu blockieren. Aus Berlin, Dirk Zeitler.
1: Der Widerstand gegen FIFA-Präsident Infantino wächst nach der Vorstellung seiner Investorenpläne weiter. Neben der UEFA gehen auch die Kontinentalverbände für Nord- und Mittelamerika und Asien auf Distanz zu ihm. Außerdem ist ein hochrangiger FIFA-Berater Infantinos aus Protest zurückgetreten. Die FIFA verteidigte ihr Vorhaben dagegen und erklärte, niemand verkaufe den Fußball. Das waren die Nachrichten mit Uli Reitinger.
4: Das Wetter.
5: Es bleibt trocken bei Tiefstwerten zwischen 17 und 12 Grad. Morgen am Samstag bekommen wir dann einen Mix aus Sonne und Wolken. Am Vormittag sind dabei mehr Wolken unterwegs. Am Nachmittag wird es zunehmend sonniger. Und dazu steigen die Temperaturen auf 24 bis 28 Grad.
4: NRW Verkehr.
5: Wir schauen auf die Autobahn. Es gibt immer noch einige längere Staus. A1 Köln-Dortmund zwischen Hagen-Nord und Westhofener Kreuz. 2 Kilometer, 12 Minuten dauert es länger. Nochmal A1 Osnabrück-Münster jetzt zwischen Greven und Münster-Nord. 4 Kilometer, eine knappe halbe Stunde müsst ihr da mehr einrechnen. Dann A2 Dortmund-Oberhausen zwischen dem Kreuz Recklinghausen und Herten. 1 Kilometer, 7 Minuten plus. A30 Rheine-Osnabrück zwischen Kreuz-Lotte-Osnabrück und Osnabrück-Hellern. 2 Kilometer nach einem Unfall. 8 Minuten dauert es länger. Und dann noch die A45 Hagen-Gießen zwischen Freudenberg und Siegen. Süd 5 Kilometer Stau. Eine knappe halbe Stunde braucht ihr da länger.
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5: Ja, lieber Autofahrer, irgendwie, irgendwo, irgendwann kommt ihr dann auch an, hoffentlich. Gleich spiele ich euch Mystery mit Sometimes I Love You, Musiker aus Hamburg, direkt nach Nena. Ich bin Natascha Wittmark. Schön, dass ihr dabei seid an diesem späten Freitagabend.

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0: weiß, das ist jetzt so ein bisschen Stimmungskiller auf dem Freitagabend. Aber Steuererklärung, habt ihr sie schon gemacht? Heute ist Deadline.
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2: Dinge, die ich lieber mache als Steuererklärung. Oder meinte ihr, die ich noch ungerner mache? Ey, Steuererklärung ist doch wie eine Wurzelbehandlung am Taschenrechner. Jedes Mal, wenn meine Neffen über ihre Hausaufgaben meckern, dann lasse ich die meine Ablage machen. Ja, dann wissen die mal, was nervt. Klar, wenn man jeden Bon von jedem Bleistift, den man gekauft hat, in Klarsichtfolien und korrekt datiert abheftet, dann ist das kein Problem. Aber ich bin leider eher der Typ Schuhkarton. Ja, das Jahr 2025, das ist da hinten in der Adidas-Kiste. Was ich weiß, man kann die Kosten vom Steuerberater auch absetzen. Aber kann ich auch den Therapeuten absetzen, den mein Steuerberater dank mir braucht? Keine Ahnung. Ja, was soll ich machen? Ich kann mir so schwierige Sachen eben nicht merken. Umsatz, Gewinn. Mein Kumpel in Dubai sagt, das wäre das Gleiche. Gut, dass ich als Comedian mit nur sehr kleinen Beträgen zurechtkommen muss. Stellt euch vor, ich hätte was Richtiges gelernt. Und immer dran denken, das Wort Steuer kommt ursprünglich vom Wort Arschteuer.
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0: Das Wetter.
1: Der Freitag geht größtenteils trocken zu Ende. Morgen am Samstag geht's auch trocken weiter mit einem Mix aus Sonne und Wolken. Und das bei nicht ganz so super heißen 24 bis 28 Grad in der Spitze.
0: NRW Verkehr.
1: Der Blick auf die Autobahn. Hier staut es sich noch. A1 Köln-Dortmund zwischen Hagen-Nord und dem Westhofener Kreuz. 1 Kilometer, 9 Minuten dauert's länger. Nochmal A1 Osnabrück-Münster jetzt zwischen Greven und Münster-Nord. 7 Kilometer, 20 Minuten müsst ihr mehr einrechnen. Und die A45 Hagen-Gießen zwischen Freudenberg und Siegen-Süd. 3 Kilometer Stau, 1/4 Stunde dauert's länger.
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1: Natascha Wittmark hier, hallo. Gleich hören wir mal, was es so Neues zum Streamen gibt. Unser Film- und Serienexperte hat eine neue Serie für uns mit der Schauspielerin Emmy Rossum. Hört ihr gleich. Das ist jetzt Michael Schulte für euch. Mit

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0: bei Young mit Messi. Es gibt was Neues zum Streamen mit der Schauspielerin Emmy Rossum. Die kennen wir schon aus der Kultserie Shameless. Da hat sie 9 Staffeln lang die Fiona gespielt, die älteste Tochter der Gallaghers, dieser sehr speziellen Familie aus Chicago. Jetzt ist sie eine FBI-Agentin in der Serie Furious. Auf Disney Plus gibt's die zu sehen. Jörg Albrecht macht den Seriencheck.
1: Was machst du da? Also das war dumm.
2: Bitte. Oh, sieht nicht gut aus für den Typen, der da hilflos über den Boden robbt. Und die Frau, die ihn mit Drogen betäubt hat, kennt kein Erbarmen.
1: Ich glaube, es wird Zeit, oder?
2: Sie tötet den Mann. Für die New Yorker Polizei sieht alles zunächst nach einer Überdosis aus. Nicht aber für FBI-Agentin Alice.
1: Das war keine Überdosis. Das ist inszeniert.
2: Die Indizien sprechen dafür. Die inszenierte Vergiftung. Ein gereinigter Tatort. Dazu noch eine Freundin, die wie vom Erdboden verschluckt ist. Kommt Alice alles bekannt vor. Vor einem Jahr waren die Umstände ähnlich, als ein Ex-Knacki tot aufgefunden wurde. Alice nimmt Kontakt zu der FBI-Agentin auf, die damals in dem Fall ermittelt hat.
1: Der Verdacht lautete damals Mädchenhandel. Ich halte es für möglich, dass eines seiner damaligen Opfer ihn ermordet hat.
2: Steile These, findet die Kollegin. Doch die Hinweise verdichten sich, dass es sich tatsächlich um eine Serienmörderin handelt, was wir von Anfang an bestätigen können. Denn Furious zeigt uns parallel zu Alice' Ermittlungen immer wieder, wie die Täterin ihre nächsten Taten vorbereitet.
3: Weibliche Serienmörderinnen kennen normalerweise ihre Opfer gut. Aber jede Frau, die eine Serienmörderin wird, ist immer auch ein Opfer von irgendwas.
2: Gibt's nicht so oft. Serien über weibliche Serienkiller. Was Furious zu etwas Besonderem macht, die Story basiert lose auf dem 40 Jahre alten, heute fast vergessenen Thriller Die Schwarze Witwe. Noch außergewöhnlicher aber wird die Serie dadurch, dass sie viel über wütende Frauen erzählt, die nicht länger Opfer sein wollen. Polizistin Alice wird feststellen, die Frau, die sie jagt, ist ihr gar nicht so fremd. Eine starke Rolle, in der Emmy Rossum abliefert.
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1: Ich bin Uli Reitinger. Beim Ansturm von Migranten auf die spanische Nordafrika-Exklave Ceuta sind mindestens 57 Menschen ums Leben gekommen. Das berichtet das spanische Fernsehen. Die Menschen wollten schwimmend nach Ceuta und damit nach Europa gelangen.
2: Andere kletterten über die meterhohen Grenzzäune. Unter ihnen sind auch viele Frauen, Kinder und Jugendliche. Laut den spanischen Behörden ist zwar ein Großteil inzwischen freiwillig nach Marokko zurückgekehrt. Die EU-Kommission macht trotzdem jetzt eine klare Ansage. Von Ceuta aus geht es derzeit nicht weiter auf das europäische Festland. Die spanische Exklave gehört zwar zur EU, liegt aber außerhalb des Schengen-Raums. Zoe Tassovali, Nachrichtenredaktion.
1: Mit dem Widerstand mehrerer Ministerpräsidenten geraten die Rentenpläne der Bundesregierung weiter unter Druck. Die drei ostdeutschen CDU-Regierungschefs Kretschmer, Schulze und Vogt lehnen die Abschaffung der abschlagsfreien Rente nach 45 Versicherungsjahren ab. Sachsens Ministerpräsident Kretschmer droht deshalb mit einem Nein im Bundesrat. Unterstützung bekommt er von Mecklenburg-Vorpommerns SPD-Ministerpräsidentin Schwesig. Die Bundesregierung hält trotzdem an ihrem Reformpaket fest. Bei einem schweren Unwetter in Rathen in der sächsischen Schweiz ist ein Mann ums Leben gekommen. Er wurde laut Polizei von einem umgestürzten Baum erschlagen. Drei Menschen wurden schwer verletzt. Das Unglück ereignete sich in einem Zugangsweg zur Felsenbühne, heißt es von der Rettungsleitstelle Dresden. Die Felsenbühne ist eines der größten Freilichttheater Sachsens. Der Druck auf FIFA-Präsident Gianni Infantino wächst. Nach der Boykottdrohung der UEFA und massiver Kritik weiterer Verbände verliert er jetzt auch noch seinen hochrangigen Berater Carlos Cordero. Wackeln damit Infantinos milliardenschwere Investorenpläne?
3: Der erhoffte Milliardendeal des FIFA-Präsidenten wird immer unwahrscheinlicher, nachdem sich nun bereits drei Kontinentalverbände kritisch bzw. klar gegen seine Pläne ausgesprochen haben, scheinen die unter den FIFA-Mitgliedsverbänden kaum noch mehrheitsfähig. Und die drastische Kritik seines zurückgetretenen ehemaligen Vertrauten Cordero zeigt ja, dass auch Infantino selbst nicht mehr unumstritten ist. Der britische Premierminister Burnham hat sich ja schon dafür ausgesprochen, Infantino an der Spitze der FIFA abzulösen. Thomas Thonfeld, Sportredaktion.
1: Die FIFA hatte diese Woche ihren Plan bekannt gegeben, mit dem Verkauf eines Teils ihrer kommerziellen Rechte, etwa an der Weltmeisterschaft, eine Milliardensumme einspielen zu wollen.
4: Das Wetter.
5: In der Nacht bleibt es meist trocken. Die Tiefstwerte liegen zwischen 17 und 12 Grad. Also es ist recht mild. Morgen wird es wieder hochsommerlich warm. 24 bis 28 Grad sind drin. Dazu ist es am Vormittag noch recht bewölkt. Am Nachmittag sehen wir die Sonne öfter und es bleibt auch dann trocken.
4: NRW Verkehr.
5: Hier staut es sich noch. A1 Köln-Dortmund zwischen Hagen-Nord und dem Westhofener Kreuz. 1 Kilometer, 5 Minuten dauert es da länger. Nochmal A1 Osnabrück-Münster zwischen Greven und Münster-Nord 7 Kilometer. Eine knappe halbe Stunde müsst ihr da mehr einrechnen. Und noch die A45 Hagen-Gießen zwischen Freudenberg und Siegen-Süd. 3 Kilometer Stau, eine knappe Viertelstunde dauert es da länger.
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5: Kurz nach 11 haben wir es. Das ist jetzt Musik aus Hamburg für euch von Tiffany Ares. Vertigo. Ich bin Natascha Wittmark. Hallo.

0: Tina Turner hier am Freitagabend. So, und jetzt tun sich zwei echte Urgesteine aus der deutschen Musik zusammen hier, und zwar Gentleman und Michael Patrick Kelly. Die haben sich ja vor knapp 10 Jahren bei der Fernsehshow Sing meinen Song kennengelernt und sind seitdem auch echt gute Freunde geworden. Damals haben sie ja auch den Song ID zusammen gemacht. Der kam damals auf Michael Patrick Kellys Album raus. Da ist es ja nur fair, wenn auf Gentlemans Album auch eine Collab der beiden drauf ist. Und das kommt ja schon bald, Ende August. Also das sind jetzt hier für euch 50% Reggae Dancehall von Gentleman und 50% Folk von Michael Patrick Kelly.
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0: Das Wetter.
1: Es bleibt trocken bei Tiefstwerten zwischen 17 und 12 Grad. Morgen am Samstag bekommen wir dann einen Mix aus Sonne und Wolken. Am Vormittag sind dabei mehr Wolken unterwegs. Am Nachmittag wird es zunehmend sonniger. Und dazu steigen die Temperaturen auf 24 bis 28 Grad.
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1: Drei Staus gibt's noch. Einmal auf der A1 Köln-Dortmund zwischen Hagen-Nord und dem Westhofener Kreuz. 1 Kilometer lang, 6 Minuten dauert's länger. Nochmal die A1 Osnabrück-Münster jetzt zwischen Greven und Münster Nord 7 Kilometer Stau. Knappe 20 Minuten müsst ihr da mehr einrechnen. Und noch die A45 Hagen-Gießen zwischen Freudenberg und Siegen Süd. 2 Kilometer, 10 Minuten dauert es da länger.
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1: So, wir hüpfen direkt wieder in unseren besten Mix. Da habe ich jetzt 3 Songs am Stück für euch. Einmal die neue Single von Nico Santos, Why Don't You Say, Kate Ryan, und den Anfang machen Rita Ora und Lynn Payne mit For You.

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0: Shania Twain gibt alles hier an diesem späten Freitagabend. Atze Schröder ist wirklich ein Urgestein, ne? Der war irgendwie überall schon. Bei unserem Comedy Camp ist er ja auch wieder mit dabei diesen Herbst. Da ist er ja Dauergast. Aber auch beim Wacken ist er schon mal aufgetreten.
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4: Wacken! Die Festivalsaison ist eröffnet. Palettenweise warmes Dosenbier im Schlammwälzen, im Wurfzelt pennen und 5 Tage nicht duschen. Alles Sachen, die ich in meinem Leben nicht mehr machen will. Aber Wacken ist schon was Besonderes, machen wir uns nichts vor. Wenn du übers Gelände gehst, erlebst du die geilsten Sachen. Da kommt dir plötzlich so ein Hühner entgegen. Wikingerhörner am Helm, sieht aus, als hätte er gerade im Alleingang Flensburg dem Erdboden gleichgemacht. Und dann begrüßt du den aber mit: Na, André, moin, wo kommst du denn her? Ja, ich war gerade beim Yoga und dann wollte ich mir da drüben jetzt einen kleinen Porridge und eine Acai-Bowl holen. Ach, ja, André, da komme ich mit. Ich habe auch gerade so ein Hüngerchen. Ja, kulinarisch ist sowieso für alle was dabei. Ein Festival auch für den Gaumen. Du kriegst an der einen Ecke 2 Kilo Nackensteak als Beilage Tomahawk, schön verkokelt. Ja, im Schwarzen stecken alle Vitamine und Röstaromen. Und an der anderen Ecke gibt's dann ganz traditionell Lapskaus. Das könnte auch übrigens einer der Gründe sein, warum Wacken so beliebt bei den älteren Menschen ist. Lapskaus kannst du auch ohne Probleme ohne Zähne essen. Und Wacken kannst du auch ohne Zähne sagen. Der versucht das mal mit Peruka.
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1: Ich bin Uli Reitinger. Die Migrationskrise in der spanischen Nordafrika-Exklave Ceuta ist nach Angaben der spanischen Regierung nach dem Andrang von mindestens 50.000 Menschen nun praktisch überwunden. Nahezu alle, die in Ceuta angekommen waren, seien inzwischen wieder nach Marokko zurückgekehrt, schrieb der Außenminister Spaniens auf X. Experten der EU-Mitgliedstaaten wollen sich an diesem Samstag über die Entwicklungen austauschen. Der Hackervorfall mit einem KI-Modell von OpenAI war offenbar kein Einzelfall. Jetzt räumt auch der Konkurrent Anthropic einen ähnlichen Zwischenfall ein. Bei internen Tests ist eines der KI-Modelle unerlaubt in Computersysteme eingedrungen. Bemerkt wurde das allerdings erst Wochen später.
2: Künstliche Intelligenz, die sich selbstständig macht und zum heimlichen Hacker wird, kann gemeingefährlich werden. Erst im Nachhinein wurden die Einbrüche in Firmensysteme bekannt. Die Vorfälle passierten in einer Testumgebung, die darauf abzielte, die Hackerfähigkeiten der KI zu testen. Dass die Software jeweils ins Internet gelangte und dort selbstständig wilderte, war ein Unfall. Die Vorfälle unterstreichen zentrale Schwachstellen und dürften die Debatte über internationale Sicherheitsstandards für KI anheizen. Aus den USA, Tina Eck.
1: Die Zahl der Arbeitslosen in Deutschland hat im Juli wieder die 3-Millionen-Marke geknackt. Der Anstieg ist zwar üblich für die Zeit vor der Sommerpause, fällt dieses Jahr aber so hoch aus wie seit 20 Jahren nicht.
3: Unternehmen stellen oft erst ab September wieder neu ein, dann beginnt auch das neue Ausbildungsjahr. Insgesamt setzt sich am Arbeitsmarkt die schwache Entwicklung der vergangenen Monate fort, sagt Bundesagentur für Arbeit Vorstand Terzenbach. Besonders die schwache Konjunktur und weiter hohe Energiepreise machen vielen Unternehmen zu schaffen. Im September entspannt sich die Lage dann aber voraussichtlich wieder etwas. Oliver Urbanke, Nachrichtenredaktion.
1: Bei einem schweren Unwetter in Rathen in der sächsischen Schweiz ist ein 28 Jahre alter Mann ums Leben gekommen. Er wurde laut Polizei von einem umgestürzten Baum erschlagen. Mehr als 10 Menschen wurden verletzt, 3 von ihnen schwer. 40 Menschen wurden evakuiert. Das Unglück ereignete sich in einem Zugangsweg zur Felsenbühne, heißt es von der Rettungsleitstelle Dresden. Die Felsenbühne ist eines der größten Freilichttheater Sachsens.
4: Das Wetter.
5: Schwitzen müsst ihr nicht heute Nacht, wenn ihr unterwegs seid. Angenehme Temperaturen zwischen 14 und 17 Grad haben wir. Es bleibt trocken. Morgen starten wir mit ein paar Wolken in den Samstag, aber es bleibt trocken und freundlich bei 24 bis 27 Grad. Und so bleibt es auch am Sonntag.
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6: Hier die aktuelle Verkehrslage. A448 Dortmund-Witten-Bochum-West. Zwischen Bochum-Altenbochum und Bochum-Weidmar Richtungsfahrbahn gesperrt. Weiterhin auf der A2 Hannover-Dortmund zwischen Hamm und Kamener Kreuz Richtungsfahrbahn gesperrt. Zusätzlich auf der A4 Köln-Aachen bei Kreuz Köln-Süd Brückenarbeiten. Darüber hinaus auf der A1 Osnabrück-Münster zwischen Greven und Münster-Nord 4 Kilometer Stau, 9 Minuten Zeitverlust. Und auch auf der A57 Krefeld-Köln zwischen Dormagen und Köln-Worringen 1 Kilometer stockender Verkehr. Wir wünschen allen unterwegs gute Fahrt.
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5: Freitagnacht, wir sind bei euch. Claudia Löhrs hier. Hallo zusammen.

0: Swift. I knew it. I knew you.
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0: Taylor Swift. I knew you. So, die Kollegen aus der Comedy-Redaktion, die checken noch die letzten Kleinigkeiten und tüfteln so ein bisschen. Ansonsten steht alles. Unser Comedy-Camp geht im Herbst ja wieder an den Start, Anfang Oktober. Die genauen Termine könnt ihr bei uns auf der Homepage nachgucken. Und Stammgast wie jedes Jahr natürlich unser Atze Schröder. Den trefft ihr am 24. Oktober dann beim Comedy-Camp in Hamm. Tickets gibt's wie gesagt auf unserer Homepage und wir freuen uns richtig auf ihn.
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4: Wacken! Die Festivalsaison ist eröffnet. Palettenweise warmes Dosenbier im Schlammwälzen, im Wurfzelt pennen und 5 Tage nicht duschen. Alles Sachen, die ich in meinem Leben nicht mehr machen will. Aber Wacken ist schon was Besonderes, machen wir uns nichts vor. Wenn du übers Gelände gehst, erlebst du die geilsten Sachen. Da kommt dir plötzlich so ein Hühner entgegen. Wikingerhörner am Helm, sieht aus, als hätte er gerade im Alleingang Flensburg dem Erdboden gleichgemacht. Und dann begrüßt du den aber mit: Na, André, moin, wo kommst du denn her? Ja, ich war gerade beim Yoga und dann wollte ich mir da drüben jetzt einen kleinen Porridge und eine Acai-Bowl holen. Ach, ja, André, da komme ich mit. Ich habe auch gerade so ein Hüngerchen. Ja, kulinarisch ist sowieso für alle was dabei. Ein Festival auch für den Gaumen. Du kriegst an der einen Ecke 2 Kilo Nackensteak als Beilage Tomahawk, schön verkokelt. Ja, im Schwarzen stecken alle Vitamine und Röstaromen. Und an der anderen Ecke gibt's dann ganz traditionell Lapskaus. Das könnte auch übrigens einer der Gründe sein, warum Wacken so beliebt bei den älteren Menschen ist. Lapskaus kannst du auch ohne Probleme ohne Zähne essen. Ja, und Wacken kann sie auch ohne Zähne sagen. Der versucht hat mal mit Peruka.
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0: Das Wetter.
1: 14 bis 17 Grad haben wir es heute Nacht. Es bleibt trocken. Das sollte auch mit dem Schlafen dann funktionieren. Das Wochenende wird insgesamt sehr angenehm. Ein entspannter Sonne-Wolke-Mix bei Temperaturen zwischen 24 und 27 Grad. Am Sonntag maximal 30 Grad.
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2: Hier die aktuelle Verkehrslage. A448 Dortmund-Witten-Bochum-West zwischen Bochum-Altenbochum und Bochum-Weitmar Richtungsfahrbahn gesperrt. Weiterhin auf der A2 Hannover-Dortmund zwischen Hamm und Kamener Kreuz Richtungsfahrbahn gesperrt. Zusätzlich auf der A4 Köln-Aachen bei Kreuz Köln-Süd Brückenarbeiten. Und darüber hinaus auf der A57 Krefeld-Köln zwischen Dormagen und Köln-Worringen 1 Kilometer Stau. Wir wünschen allen unterwegs gute Fahrt.
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1: Alex Warren und Ordinary habe ich jetzt hier für euch den besten Mix. Claudia Löhr ist mein Name. Hallo, gute Nacht.

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0: das ist halt Sam Smith. Also den hörst du wirklich aus Tausenden raus. Eine ganz spezielle, tolle, gefühlvolle Stimme. Und wir haben die Tage mit Sam Smith gesprochen, schon mal über das kommende Album. Hazel Eyes heißt es. Und wir haben gefragt, ob er vielleicht schon ein kleines bisschen verrät.
1: I'm very excited.
2: Ich freue mich riesig auf das Album-Release und dass die neue Musik dann auch gehört wird. Aber wenn es schon dein fünftes Album ist und es dann noch so schön geworden ist und man so glücklich damit ist wie ich, dann ist die Veröffentlichung am Ende eigentlich nur noch die Kirsche auf der Torte.
0: Ja, wir freuen uns natürlich auf neue Musik von Sam, ist ja ganz klar. Volle Ladung von ihm, jetzt aber schon mal hier für euch bei uns im besten Mix.
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1: Ich bin Uli Reitinger. Der Andrang von mehr als 50.000 Menschen auf die spanische Nordafrika-Exklave Ceuta hat Europa in Alarmbereitschaft versetzt. Nach EU-Angaben gab es aber keine Weiterbewegungen Richtung Europa. Außerdem sind laut Spaniens Außenminister fast alle Migranten mittlerweile nach Marokko zurückgekehrt. Trotzdem hat Frankreich die Grenzkontrollen zu Spanien verstärkt. Italien führt bei Reisenden mit dem Flugzeug oder Schiff Grenzkontrollen durch. Für den Kanzler ist es ein Gesamtkonzept, das umgesetzt werden muss, für seine Sozialministerin sogar ein Gesamtkunstwerk. Die Rede ist von der geplanten Rentenreform. Die Ostministerpräsidenten sehen das völlig anders. Sachsens Landeschef Michael Kretschmer zum Beispiel droht mit einem Nein im Bundesrat.
2: Ohne Veränderungen werden wir nicht zustimmen können, sagte Kretschmer dem RND. Und wenn andere Länder auch nicht zustimmen, dann gibt es diese Renten- und Pflegereform nicht. Auf seiner Seite hat Kretschmer die beiden Ostministerpräsidenten Sven Schulz aus Sachsen-Anhalt und den Thüringer Mario Vogt. Doch selbst wenn auch Brandenburg und Mecklenburg-Vorpommern sich querstellen, reicht das nicht, um Pflege- und Rentenreform im Bundesrat zu blockieren. Aus Berlin, Dirk Zeitler.
1: Das Gebiet rund um Neapel ist von einem starken Erdbeben erschüttert worden. Es gibt Berichte über Schäden und leicht Verletzte. Viele Menschen liefen verängstigt auf die Straße. Bei der Feuerwehr gingen mehrere Meldungen über Stromausfälle und steckengebliebene Aufzüge ein. Italienische Medien berichten, es habe sich um das stärkste Beben in der Region seit rund 40 Jahren gehandelt. Im Streit um die umstrittenen Investorenpläne der FIFA bekommt Präsident Gianni Infantino Gegenwind aus den eigenen Reihen. Sein enger Vertrauter Carlos Cordero ist aus Protest zurückgetreten.
3: Er könne bei den Investorenplänen nicht tatenlos zusehen, erklärt der Infantino-Vertraute seinen Rückzug. Diese seien ein schlechtes Geschäft für die FIFA-Mitgliedsverbände und für die Zukunft des Fußballs. Für das Milliardenvorhaben des FIFA-Präsidenten bedeutet der Rückzug seines engen Vertrauten einen weiteren Rückschlag. Nachdem sich nun bereits 3 Kontinentalverbände kritisch bzw. klar gegen seine Pläne ausgesprochen haben, scheinen die unter den FIFA-Mitgliedsverbänden kaum noch mehrheitsfähig. Thomas Thonfeld, Sportredakteur.
1: Die FIFA hatte diese Woche ihren Plan bekannt gegeben. Mit dem Verkauf eines Teils ihrer kommerziellen Rechte, zum Beispiel an den Weltmeisterschaften, eine Milliardensumme einspielen zu wollen.
4: Das Wetter.
5: Durchatmen. Heute Nacht erfrischende 14 bis 17 Grad haben wir. Es bleibt trocken. Morgen starten wir mit einem bisschen Frühnebel in den Tag. Ansonsten wird es ein sonniger, freundlicher Samstag bei angenehmen Temperaturen zwischen 24 und 27 Grad. Am Sonntag ganz ähnlich, ein Ticken wärmer vielleicht noch bis 31 Grad.
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6: Hier die aktuelle Verkehrslage. A448 Dortmund-Witten-Bochum-West zwischen Bochum-Altenbochum und Bochum-Weidmar Richtungsfahrbahn gesperrt. Weiterhin auf der A4 Köln-Aachen bei Kreuz Köln-Süd, Brückenarbeiten, zusätzlich auf der A2 Hannover-Dortmund zwischen Hamm und Kamener Kreuz, Richtungsfahrbahn gesperrt, darüber hinaus auf der A1 Dortmund-Köln zwischen Burscheid und Kreuz-Leverkusen, 1 Kilometer Stau, 28 Minuten Zeitverlust. Und auch auf der A57 Krefeld-Köln zwischen Dormagen und Köln-Worringen, 1 Kilometer stockender Verkehr. Wir wünschen allen unterwegs gute Fahrt.
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5: Claudia Lörsi, hallo zusammen. Wenn ihr am Montag noch nichts vorhabt, wie wär's mit Roxette? Die spielen auf dem Bonner Kunstrasen. Sehr, sehr schöne Location. Das könnte richtig gut werden. Es gibt auch noch Karten. Präsentiert das Ganze von uns, von den NRW Lokalradios. Hier jetzt Roxette und Joyride. Hello.

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Ja, gute Nacht euch am Freitag. Der FIFA-Boss hat sich das, glaube ich, ein bisschen anders vorgestellt tatsächlich. Der Herr Infantino findet ja die Idee so toll, die Weltmeisterschaft zu verkaufen, ne, an Investoren. Klar, kommt ja schön viel Kohle rein. Und jetzt fängt Europa an, rumzuzicken. Die UEFA sagt mal ganz geschlossen, nein, wir machen das nicht mit. Was geht in diesem Kopf von Gianni Infantino bloß vor? Wir versuchen das mal zu lösen. Gleich hier bei uns in der nächsten halben Stunde. Bis dahin, Mark Atlas, you again.

0: Das Wetter.
1: Schwitzen müsst ihr nicht heute Nacht, wenn ihr unterwegs seid. Angenehme Temperaturen zwischen 14 und 17 Grad haben wir. Es bleibt trocken. Morgen starten wir mit ein paar Wolken in den Samstag, aber es bleibt trocken und freundlich bei 24 bis 27 Grad. Und so bleibt es auch am Sonntag.
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2: Hier die aktuelle Verkehrslage. A448 Dortmund-Witten-Bochum-West zwischen Bochum-Altenbochum und Bochum-Weidmar Richtungsfahrbahn gesperrt. Weiterhin auf der A4 Köln-Aachen bei Kreuz Köln-Süd Brückenarbeiten. Zusätzlich auf der A2 Hannover-Dortmund zwischen Hamm und Kamener Kreuz Richtungsfahrbahn gesperrt. Darüber hinaus auf der A1 Dortmund-Köln zwischen Burscheid und Kreuz Leverkusen 1 Kilometer Stau, 12 Minuten Zeitverlust. Und auch auf der A57 Krefeld-Köln zwischen Dormagen und Köln-Worringen 1 Kilometer stockender Verkehr. Wir wünschen allen unterwegs gute Fahrt.
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1: Wünsche einen wundervollen Abend. Wir sind bei euch. Claudia Löwes hier.
3: Hallo.

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0: Sound of Silence und Disturbed. So, stell dir mal vor, es ist FIFA-Weltmeisterschaft und niemand spielt mit. Ja, ihr habt es mitbekommen, ne? Diese irre Geschichte, diese irre Idee von FIFA-Oberboss Gianni Infantino. Der will ja die WM an private Investoren verkaufen. Der Aufschrei ist natürlich groß und guck mal an, wer hätte das gedacht? Die UEFA scheint da echt mal zusammenzuhalten. Alle 55 Mitgliedsverbände haben sich für einen WM-Boykott ausgesprochen. Udo Kreuer hat noch mehr Reaktionen.
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2: Ja, es ist schon irgendwie faszinierend, wie ein einzelnes Funktionärsgehirn so viel Schwachsinn in Serie produzieren kann. Aber ein menschgewordener Kommerz wie der 56-jährige FIFA-Boss sorgt halt dafür, dass die Fußballwelt Kopf steht und jetzt schon zum letzten Mittel greift. Sie drohen mit Boykott. Allen voran die UEFA. Und selbst Uli Hoeneß ist schlecht gelaunt.
3: Ein Wettbewerb ohne Europäer kannst du in die Tonne treten. Und deswegen, wenn er Fidschi-Inseln gegen Kap Verde bei der WM haben will, dann kann er es haben.
2: Um das alles zu verstehen, muss man sich Gianni Infantino vielleicht mal etwas genauer ansehen. Der FIFA-Boss hat Freunde, die wirklich nur weniger als Freunde haben wollen. Er ist weder ein Teamplayer, noch stellt er sich in den Dienst der Mannschaft, um das Ganze mal in Fußballersprache auszudrücken.
4: Meiner Meinung nach ist er ein Lackaffe, der einfach doof ist.
2: Ja, Infantino hat sich den olympischen Gedanken zu eigen gemacht und nach seinem Prinzip der vollen Taschen vor allem seine eigenen abgewandelt. Jetzt gilt öfter, größer, teurer. Es sollte sich also niemand wundern, wenn wir zukünftig jedes Jahr ein Fußball-Weltspektakel mit jeweils 4 großen Shows unterbrochen von kurzen Spielsequenzen sehen.
5: Haben Sie betrogen?
6: Oh, also, das ist eine Frage. Generell nein.
2: Ja, dann könnte schon bald ein 78-facher Weltmeister in einem Endspiel, wahrscheinlich auf dem Mars, auf eine Auswahl aus Infantinos Nachfahren treffen, die zukünftig jedes Endspiel bestreiten dürfen.
7: Das ist ja totaler Schwachsinn.
2: Okay, ich übertreibe natürlich, aber jede noch so absurde Spinnerei wurde, wenn sie Infantino irgendwie gefallen hat, dann auch zur Wirklichkeit. Wenn ich daran denke, dass wir Deutschen mal versucht haben, ihn mit einer Regenbogenarmbinde herauszufordern, ja, dann kann man jetzt nur empfehlen, im Umgang mit ihm jede Naivität abzulegen. In diesem Sinne, schönen Anpfiff.
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1: Ich bin Uli Reitinger. Nur 58,7% der Fernzüge der Deutschen Bahn sind im ersten Halbjahr pünktlich unterwegs gewesen. Das ist kein guter Wert, da müssen wir auch nichts beschönigen, sagte Bahnchefin Evelyn Paller der Welt am Sonntag. Allerdings hätten in 3/4 der Fälle die Verspätungen unter 15 Minuten gelegen. Auch wenn sie noch nicht zufrieden sei, dürfe man die Deutsche Bahn nicht immer schlechter reden, als sie ist, betonte Paller. Beim Ansturm von Migranten auf die spanische Nordafrika-Exklave Ceuta sind mindestens 57 Menschen ums Leben gekommen. Das berichtet das spanische Fernsehen. Die Menschen wollten schwimmend nach Ceuta und damit nach Europa gelangen.
2: Andere kletterten über die meterhohen Grenzzäune. Unter ihnen sind auch viele Frauen, Kinder und Jugendliche. Laut den spanischen Behörden ist zwar ein Großteil inzwischen freiwillig nach Marokko zurückgekehrt. Die EU-Kommission macht trotzdem jetzt eine klare Ansage. Von Ceuta aus geht es derzeit nicht weiter auf das europäische Festland. Die spanische Exklave gehört zwar zur EU, liegt aber außerhalb des Schengen-Raums. Zoe Tassovali, Nachrichtenredaktion.
1: Eine Woche nach dem tödlichen Anschlag eines Islamisten am Rande des Christopher Street Days in Berlin finden heute wieder einige CSD-Paraden statt. In Hamburg werden bis zu 250.000 Teilnehmer erwartet. Die Polizei hat ihr Sicherheitskonzept nachgeschärft und will die Veranstaltung mit doppelt so vielen Beamten wie im vergangenen Jahr schützen.
3: Wir durchleben im Moment ein Wechselbad der Gefühle, sagte Sprecher des Vereins Pride Hamburg, Mandel Opitz. Man trage Trauer im Herzen, aber gleichzeitig wolle sich die queere Community nicht einschränken.